0: Redaktion.
1: Die Schweizer stimmen heute über eine Obergrenze für die Bevölkerung ab. Die wählerstärkste Partei, die SVP, will die Zuwanderung begrenzen. Die Bevölkerungszahl soll bis 2050 bei 10 Millionen Einwohnern gedeckelt werden. Zurzeit leben etwa 9,1 Millionen Menschen in der Schweiz, darunter 340.000 Deutsche. Wird die Initiative angenommen, müsste ab 9,5 Millionen Einwohnern die Asylvergabe und der Familiennachzug eingeschränkt werden. Die Auszählung beginnt um 12 Uhr. Es wird mit einem knappen Ergebnis gerechnet. Vor Helgoland ist eine Fähre manövrierunfähig in der Nordsee getrieben, an Bord rund 60 Menschen. Ein Seenotrettungskreuzer machte sich dann auf den Weg, um zu helfen.
2: 5 Kilometer war ihr Ziel Helgoland noch entfernt, da fiel der Motor der Fähre aus. Warum ist noch unklar? Die Passagiere an Bord blieben unverletzt, aber aus ihren Ausflugsplänen wurde nichts. Ein Seenotkreuzer der Deutschen Gesellschaft zur Rettung Schiffbrüchiger schleppte die Funny Girl nach Helgoland. Dort klappte es aber nicht anzulegen. Deshalb musste die Fähre samt Passagieren weiter in Richtung Cuxhaven geschleppt werden. Eigentlich pendelt das Schiff zwischen Büsum und Helgoland. Bevor das wieder möglich ist, muss es repariert werden. Jan-Henner Reitzer, Nachrichtenredaktion.
1: Die Schweiz ist mit einer großen Enttäuschung in die Fußball-Weltmeisterschaft gestartet. Das Team kam in San Francisco gegen den krassen Außenseiter Katar nicht über ein 1:1 hinaus. Dabei fiel der Ausgleich für Katar erst in der Nachspielzeit. Das deutsche Team startet heute Abend ins Turnier. Um 19 Uhr spielt die DFB-Auswahl in Houston gegen WM-Neuling Curaçao.
3: Hier ist euer Wetter auf Antenne Thüringen. 10 bis 8 Grad die Tiefstwerte in dieser Nacht. Es bleibt trocken, aber wolkig. Heute den ganzen Tag wie unter der Woche. Sonne, Wolken und Regenwolken im Wechsel bei 16 bis 18 Grad. Das schöne Wetter, das hat sich angekündigt und das kommt bis spätestens Mitte nächster Woche. Mittwoch bis 25 Grad mit viel Sonne. Am Donnerstag bei uns in Thüringen viel Sonne schon bei 28 Grad.
4: Antenne Thüringen, der schnellste Verkehrsservice mit Kari. Auf der A4 Richtung Dresden müsst ihr zwischen Eisenach-Ost und Sättelstedt mit einem toten Tier auf der Fahrbahn rechnen. Auf der A71 Richtung Schweinfurt liegen zwischen Bad Neustadt und Münnerstadt Reifenteile auf der Fahrbahn. Wir wünschen eine gute Fahrt.
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0: Hier ist euer Wetter auf Antenne Thüringen. 10 bis 8 Grad die Tiefstwerte in dieser Nacht. Und dazu ziehen viele Wolken durch. Es bleibt überall trocken, Gott sei Dank. Heute den ganzen Tag Sonne und Wolken im Wechsel. Örtlich so ein paar Regenwolken, die sich bemerkbar machen bei 16 bis 18 Grad. Und sommerlich und wärmer wird es dann nächste Woche von Tag zu Tag. Mitte der Woche bis 25, am Donnerstag schon bis 28 Grad.
1: Antenne Thüringen, der schnellste Verkehrsservice mit KI. Auf der A4 Richtung Dresden liegt zwischen Eisenach-Ost und Sättelstedt ein totes Tier auf der Fahrbahn. Wir wünschen eine gute Fahrt.
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3: Ich bin Thomas Brockt. Rekordweltmeister Brasilien ist mit einem Unentschieden in die Fußball-WM gestartet. Die Brasilianer trennten sich in New Jersey von Marokko 1:1. Zuvor hatte die Schweiz eine große Enttäuschung erlebt. Gegen den krassen Außenseiter Katar kamen die Schweizer in San Francisco ebenfalls nicht über ein 1:1 hinaus. Entsprechend frustriert war Torwart Gregor Kobel. Der Keeper von Borussia Dortmund sagte im ZDF:
4: Extrem bitter, auf jeden Fall. Ist nicht der Start, den wir uns gewünscht haben, auf gar keinen Fall. Auch das Spiel heute, so wie es gelaufen ist, ist sehr schade, natürlich. Aber muss man akzeptieren jetzt und damit umgehen. Und ja, vielleicht gut, dass es im ersten Spiel passiert ist.
3: Der Schweizer Torhüter Kobel. Das deutsche Team startet heute Abend ins Turnier. Um 19 Uhr spielt die DFB-Auswahl in Houston gegen WM-Neuling Curaçao. Im Konflikt mit dem Iran wollen die USA nach Angaben von Präsident Trump heute eine erste Vereinbarung unterzeichnen und damit an Trumps 80. Geburtstag. Unmittelbar nach der Unterzeichnung solle die Straße von Hormuz wieder geöffnet werden, schrieb Trump auf seiner Online-Plattform Truth Social. Er machte dabei weder Angaben dazu, wie und wo die Vereinbarung unterzeichnet werden soll, noch von wem genau. Die Vereinbarung soll auch noch keine langfristige Lösung sein, die muss weiter verhandelt werden. Rund 3 Monate vor wichtigen Landtagswahlen in Ostdeutschland warnen mehrere führende CDU-Politiker ihre Partei vor einer Zusammenarbeit mit der AfD. In dem Moment, in dem die CDU der AfD die Hand reiche, sei sie kaputt, sagte der Vorsitzende des Arbeitnehmerflügels der Partei Radke der Frankfurter Allgemeinen Sonntagszeitung.
5: Auch der Hamburger CDU-Vorsitzende Thering warnt vor jeder Form der Zusammenarbeit. Sollte es nach den Wahlen im September dazu kommen, erwartet er massive Verwerfungen in der Partei. Das wäre der Anfang vom Ende, so Thering wörtlich. Die CDU schließt per Parteitagsbeschluss eine Zusammenarbeit mit AfD und Linken aus. In Sachsen-Anhalt und Mecklenburg-Vorpommern liegt die AfD in Umfragen allerdings klar vorn. NRW-Innenminister Reul bezeichnete die AfD als, Zitat, größte Gefahr für unsere Demokratie. David Riemer, Nachrichtenredaktion.
3: Mit einem Motorschaden ist eine Fähre vor Helgoland manövrierunfähig in der Nordsee getrieben. Die 60 Passagiere an Bord blieben unverletzt. Das Schiff wurde zuerst nach Helgoland geschleppt, dort gelang es aber nicht anzulegen. Deshalb musste die Fähre zurück ans Festland geschleppt werden. Am späten Abend erreichte das Schiff dann Cuxhaven.
6: Hier ist euer Wetter auf Antenne Thüringen. 10 Grad zwischen Eisenach und Gera und 8 Grad zwischen Meiningen, Sonneberg und Schleiz. Die Tiefstwerte in dieser Nacht. Heute am Sonntag ein Mix aus Sonne, Wolken und Regenwolken. Das alles mit dabei. Und dazu bläst ein frischer Wind. Die Höchstwerte schaffen es nicht über die 20 Grad. Morgen ab Montag macht das schöne Wetter einen Anlauf. Bis Mitte der Woche werden es dann mit viel Sonne 25, am Donnerstag schon bis 28 Grad die Höchstwerte.
7: Antenne Thüringen, der schnellste Verkehrsservice mit KI. Aktuell liegen uns keine Verkehrsstörungen vor. Wir wünschen eine gute Fahrt.
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0: Hier ist euer Wetter auf Antenne Thüringen. 10 bis 8 Grad die Tiefstwerte in dieser Nacht. Es bleibt trocken, aber wolkig. Heute den ganzen Tag, wie unter der Woche, Sonne, Wolken und Regenwolken im Wechsel bei 16 bis 18 Grad. Das schöne Wetter, das hat sich angekündigt und das kommt bis spätestens Mitte nächster Woche. Mittwoch bis 25 Grad mit viel Sonne. Am Donnerstag bei uns in Thüringen viel Sonne schon bei 28 Grad.
1: Antenne Thüringen, der schnellste Verkehrsservice mit KI. Aktuell liegen uns keine Verkehrsstörungen vor. Wir wünschen eine gute Fahrt.
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4: Ich bin Thomas Brock. US-Präsident Trump hat für heute ein Abkommen im Iran-Krieg angekündigt. Er machte allerdings keine Angaben dazu, wie und wo die Vereinbarung unterzeichnet werden soll.
5: Eine erste Übereinkunft mit dem Iran unterzeichnet heute an seinem 80. Geburtstag. Das hat US-Präsident Trump in Aussicht gestellt. Auch Pakistan spricht davon, das Rahmenabkommen soll elektronisch unterzeichnet werden, heißt es von dem Vermittler. Doch worum geht es eigentlich? Das Abkommen soll dazu führen, dass die Straße von Hormuz wieder geöffnet wird. Laut US-Medien soll es die Waffenruhe um 60 Tage verlängern. Ein Zeitrahmen, in dem es dann vertiefte Gespräche geben soll, etwa über das iranische Atomprogramm. Aus Washington, Franziska Spieker.
4: Die Schweizer stimmen heute über eine Obergrenze für die Bevölkerung ab. Die wählerstärkste Partei, die SVP, will die Zuwanderung begrenzen. Die Bevölkerungszahl soll bis 2050 bei 10 Millionen Einwohnern gedeckelt werden. Zurzeit leben etwa 9,1 Millionen Menschen in der Schweiz, darunter 340.000 Deutsche. Wird die Initiative angenommen, müsste ab 9,5 Millionen Einwohnern die Asylvergabe und der Familiennachzug eingeschränkt werden. Die Auszählung beginnt um 12 Uhr. Es wird mit einem knappen Ergebnis gerechnet. Vor Helgoland ist eine Fähre manövrierunfähig in der Nordsee getrieben. An Bord waren rund 60 Menschen. Ein Seenotrettungskreuzer machte sich auf den Weg, um zu helfen.
6: 5 Kilometer war ihr Ziel Helgoland noch entfernt. Da fiel der Motor der Fähre aus. Warum ist noch unklar? Die Passagiere an Bord blieben unverletzt, aber aus ihren Ausflugsplänen wurde nichts. Ein Seenotkreuzer der Deutschen Gesellschaft zur Rettung Schiffbrüchiger schleppte die Funny Girl nach Helgoland. Dort klappte es aber nicht anzulegen. Deshalb musste die Fähre samt Passagieren weiter in Richtung Cuxhaven geschleppt werden. Eigentlich pendelt das Schiff zwischen Büsum und Helgoland. Bevor das wieder möglich ist, muss es repariert werden. Jan-Henner Reitzer, Nachrichtenredaktion.
4: Rekordweltmeister Brasilien ist mit einem Unentschieden in die Fußball-WM gestartet. Die Brasilianer trennten sich in New Jersey von Marokko 1:1. Zuvor hatte die Schweiz eine große Enttäuschung erlebt. Gegen den krassen Außenseiter Katar kamen die Schweizer in San Francisco ebenfalls nicht über ein 1:1 hinaus. Das deutsche Team startet dann heute Abend ins Turnier. Um 19 Uhr spielt die DFB-Auswahl in Houston gegen WM-Neuling Curaçao.
7: Hier ist euer Wetter auf Antenne Thüringen. 10 bis 8 Grad die tiefste Werte in dieser Nacht. Und dazu ziehen viele Wolken durch. Es bleibt überall trocken, Gott sei Dank. Heute den ganzen Tag Sonne und Wolken im Wechsel. Örtlich so ein paar Regenwolken, die sich bemerkbar machen bei 16 bis 18 Grad. Und sommerlich und wärmer wird es dann nächste Woche von Tag zu Tag. Mitte der Woche bis 25, am Donnerstag schon bis 28 Grad.
8: Antenne Thüringen, der schnellste Verkehrsservice mit Kari. Auf der A73 Richtung Nürnberg liegt zwischen Zapfendorf und Breitengüßbach Nord ein Plastikteil auf der Fahrbahn. Fahrt dort vorsichtig. Wir wünschen eine gute Fahrt.
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0: Hier ist euer Wetter auf Antenne Thüringen. 10 Grad zwischen Eisenach und Gera und 8 Grad zwischen Meiningen, Sonneberg und Schleiz. Die Tiefstwerte in dieser Nacht. Heute am Sonntag ein Mix aus Sonne, Wolken und Regenwolken. Das alles mit dabei. Und dazu bläst ein frischer Wind. Die Höchstwerte schaffen es nicht über die 20 Grad. Morgen ab Montag macht das schöne Wetter einen Anlauf. Bis Mitte der Woche werden es dann mit viel Sonne 25, am Donnerstag schon bis 28 Grad die Höchstwerte.
1: Antenne Thüringen, der schnellste Verkehrsservice mit Kari. Auf der A71 Richtung Schweinfurt liegt zwischen Atern und Heldrungen ein totes Tier auf der Fahrbahn. Auf der A73 Richtung Nürnberg liegt zwischen Zapfendorf und Breitengüßbach Nord ein Plastikteil auf der Fahrbahn. Wir wünschen eine gute Fahrt.
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3: Ich bin Thomas Brockt. Rekordweltmeister Brasilien ist mit einem Unentschieden in die Fußball-WM gestartet. Die Brasilianer trennten sich in New Jersey von Marokko 1:1. Zuvor hatte die Schweiz eine große Enttäuschung erlebt. Gegen den krassen Außenseiter Katar kamen die Schweizer in San Francisco ebenfalls nicht über ein 1:1 hinaus. Das deutsche Team startet dann heute Abend ins Turnier. Um 19 Uhr spielt die DFB-Auswahl in Houston gegen WM-Neuling Curaçao. US-Präsident Trump hat für heute ein Abkommen im Iran-Krieg angekündigt. Er machte allerdings keine Angaben dazu, wie und wo die Vereinbarung unterzeichnet werden soll. Aus dem Iran gibt es dazu bislang keine Reaktion.
4: Pakistan hat wochenlang zwischen den USA und dem Iran vermittelt. Wie genau die Einigung in dem Konflikt nun gelungen ist, ist nach jetzigem Stand aber noch unklar. Gleich nachdem das Abkommen unterzeichnet ist, werde die Straße von Hormuz wieder geöffnet, hat US-Präsident Trump angekündigt. Wichtig für die Wirtschaft, denn durch die Blockade hängen viele Waren fest und haben sich verteuert. Auch die Spritpreise dürften bald wieder sinken, wenn die wichtige Handelsroute wieder frei ist. Lea Matschulat, Redaktion.
3: Heute stimmt die Schweiz über eine Begrenzung der Migration ab. Die rechte Partei SVP will verhindern, dass die Bevölkerungszahl in der Schweiz durch Zuwanderung vor dem Jahr 2050 auf über 10 Millionen steigt. Zurzeit liegt sie bei etwas über 9 Millionen.
5: Die rechtskonservative Schweizerische Volkspartei versucht seit Jahren per Volksabstimmung die Zahl der Ausländer im Land zu begrenzen. Sehr erfolgreich war sie nicht. Dieses Mal ist die Sache neutraler formuliert. Es soll eine Bevölkerungsobergrenze von 10 Millionen geben. Bevor das erreicht ist, sollen Asyl- und Familiennachzug eingeschränkt werden und wenn das nicht reicht, auch die Freizügigkeit für Europäer. Dann wäre es auch für Deutsche deutlich schwerer, zum Leben und Arbeiten in die Schweiz zu ziehen. Aus Genf, Christiane Ulrich.
3: Nach rund 10,5 Monaten Generalsanierung wird die Bahnstrecke Berlin-Hamburg heute wieder freigegeben. Um 5.34 Uhr soll am Hamburger Hauptbahnhof ein erster Fernverkehrszug Richtung Berlin starten. Schon früher sind Regionalzüge unterwegs. Die Bahn hat unter anderem Gleise, Weichen und Signale ausgetauscht. Außerdem wurden viele Bahnhöfe modernisiert.
6: Hier ist euer Wetter auf Antenne Thüringen. Eine Sonne, viele Wolken und Regenwolken sind da aufgemalt. Und so wird es wettertechnisch heute auch am Sonntag. 16 bis 18 Grad sind vorhergesagt für den heutigen Nachmittag. Morgen dann nimmt das schöne sommerliche Wetter einen Anlauf. Bis Mitte nächster Woche nämlich 25 Grad am Mittwoch. Am Donnerstag bis 28 und am Freitag viel Sonne. Und da sprengen wir die 30 Grad Marke. 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
7: Antenne Thüringen, der schnellste Verkehrsservice mit KI. Aktuell liegen uns keine Verkehrsstörungen vor. Wir wünschen eine gute Fahrt.
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1: Ich bin Thomas Brockt. Rekordweltmeister Brasilien ist mit einem Unentschieden in die Fußball-WM gestartet. Die Brasilianer trennten sich in New Jersey von Marokko 1:1. Zuvor hatte die Schweiz eine große Enttäuschung erlebt. Gegen den krassen Außenseiter Katar kamen die Schweizer in San Francisco ebenfalls nicht über ein 1:1 hinaus. Das deutsche Team startet dann heute Abend ins Turnier. Um 19 Uhr spielt die DFB-Auswahl in Houston gegen WM-Neuling Curaçao. US-Präsident Trump hat für heute ein Abkommen im Iran-Krieg angekündigt. Er machte allerdings keine Angaben dazu, wie und wo die Vereinbarung unterzeichnet werden soll. Aus dem Iran gibt es dazu bislang keine Reaktion.
2: Pakistan hat wochenlang zwischen den USA und dem Iran vermittelt. Wie genau die Einigung in dem Konflikt nun gelungen ist, ist nach jetzigem Stand aber noch unklar. Gleich nachdem das Abkommen unterzeichnet ist, werde die Straße von Hormuz wieder geöffnet, hat US-Präsident Trump angekündigt. Wichtig für die Wirtschaft, denn durch die Blockade hängen viele Waren fest und haben sich verteuert. Auch die Spritpreise dürften bald wieder sinken, wenn die wichtige Handelsroute wieder frei ist. Lea Matschulat, Redaktion.
1: Heute stimmt die Schweiz über eine Begrenzung der Migration ab. Die rechte Partei SVP will verhindern, dass die Bevölkerungszahl in der Schweiz durch Zuwanderung vor dem Jahr 2050 auf über 10 Millionen steigt. Zurzeit liegt sie bei etwas über 9 Millionen.
3: Die rechtskonservative Schweizerische Volkspartei versucht seit Jahren per Volksabstimmung die Zahl der Ausländer im Land zu begrenzen. Sehr erfolgreich war sie nicht. Dieses Mal ist die Sache neutraler formuliert. Es soll eine Bevölkerungsobergrenze von 10 Millionen geben. Bevor das erreicht ist, sollen Asyl- und Familiennachzug eingeschränkt werden und wenn das nicht reicht, auch die Freizügigkeit für Europäer. Dann wäre es auch für Deutsche deutlich schwerer, zum Leben und Arbeiten in die Schweiz zu ziehen. Aus Genf, Christiane Ulrich.
1: Nach rund 10,5 Monaten Generalsanierung wird die Bahnstrecke Berlin-Hamburg heute wieder freigegeben. Um 5.34 Uhr soll am Hamburger Hauptbahnhof ein erster Fernverkehrszug Richtung Berlin starten. Schon früher sind Regionalzüge unterwegs. Die Bahn hat unter anderem Gleise, Weichen und Signale ausgetauscht. Außerdem wurden viele Bahnhöfe modernisiert.
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4: Schönen Sonntag. Klingt nach einem dicken Fisch, der der spanischen Polizei dann ins Netz gegangen ist. Ein seit fast 3 Jahren gesuchter Erfurter ist auf Mallorca festgenommen worden. Vorgeworfen wird dem 24-jährigen Drogenhandel in großem Stil. Mitarbeiter eines Erfurter Hotels hatten die Polizei 2023 auf die Spur gebracht. In einem von ihm gemieteten Zimmer hatten sie 30 Kilo Drogen entdeckt. Mit einem Straßenverkaufswert von 1,8 Millionen Euro. Die wurden sichergestellt und von der Staatsanwaltschaft Haftbefehl erlassen. Dann führte die Spur die Zielfahnder quer durch Europa. In Calaratjada wurde der Dealer am Montag von spanischen Sicherheitskräften festgenommen. Jetzt erwartet ihn ein Strafverfahren wegen des Verdachts des unerlaubten Handeltreibens mit Betäubungsmitteln in nicht geringer Menge. Wird er verurteilt, drohen mehrere Jahre Haft. Und auch bei einem gesuchten Weimarer hat sich das Durchhaltevermögen ausgezahlt. Fahnder stellten den 55-Jährigen, gegen den es seit einem Jahr ein Haftbefehl gab, in Rheinland-Pfalz. Nicht über Los, direkt ins Gefängnis. Und auch in dem Fall ging es um Betäubungsmitteldelikte.
5: Hier ist euer Wetter auf Antenne Thüringen. Sonne, Wolken, Regen, Wolken, das alles mit dabei. Wettermäßig wird es ähnlich wie unter der Woche. Wechselhaft heute. 16 bis 18 Grad die Höchstwerte. Und ab morgen dann nimmt das schöne Wetter einen Anlauf ab Montag. Bis Mitte der Woche Sommer und viel Sonne, 25 Grad. Am Donnerstag schon 28 und nächsten Freitag bis zu 30 Grad die Höchstwerte. Es wird richtig heiß.
6: Antenne Thüringen, der schnellste Verkehrsservice mit KI. Auf der A70 Richtung Bayreuth liegt zwischen Bamberghafen und dem Kreuz Bamberg ein toter Fuchs auf der Fahrbahn. Bitte rechnet dort mit einer Gefahrstelle. Wir wünschen eine gute Fahrt.
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0: 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Noch 13 Stunden. 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
9: Ich bin Katrin Müller. US-Präsident Donald Trump hat für heute ein Abkommen im Iran-Krieg angekündigt. Der machte allerdings keine Angaben dazu, wie und wo die Vereinbarung unterzeichnet werden soll.
10: Eine erste Übereinkunft mit dem Iran unterzeichnet heute an seinem 80. Geburtstag. Das hat US-Präsident Trump in Aussicht gestellt. Auch Pakistan spricht davon, das Rahmenabkommen soll elektronisch unterzeichnet werden, heißt es von dem Vermittler. Doch worum geht es eigentlich? Das Abkommen soll dazu führen, dass die Straße von Hormuz wieder geöffnet wird. Laut US-Medien soll es die Waffenruhe um 60 Tage verlängern. Ein Zeitrahmen, in dem es dann vertiefte Gespräche geben soll, etwa über das iranische Atomprogramm. Aus Washington, Franziska Spieker.
9: Die Schweizer stimmen heute über eine Obergrenze für die Bevölkerung ab. Die wählerstärkste Partei, die SVP, will die Zuwanderung begrenzen. Die Bevölkerungszahl soll bis 2050 bei 10 Millionen Einwohnern gedeckelt werden. Zurzeit leben etwa 9 Millionen Menschen in der Schweiz, darunter 340.000 Deutsche. Wird die Initiative angenommen, müsste ab 9,5 Millionen Einwohnern die Asylvergabe unter Familiennachzug eingeschränkt werden. In Deutschland werden im Jahr mehr als 3 Millionen Blutspenden benötigt, zum Beispiel für Unfallopfer oder für die Behandlung von Krebserkrankungen. Immer wieder wird vor Versorgungslücken gewarnt. Der heutige Weltblutspendetag soll auf die Bedeutung von Blutspenden aufmerksam machen.
11: Mit einer einzigen Blutspende kann eine Spenderin bis zu 3 Menschen helfen, sagt das Rote Kreuz. Und das hat auch Vorteile für die Spenderin. Regelmäßige Spenden kann Bluthochdruck senken. Außerdem wird vor jeder Spende die eigene Gesundheit über die Blutwerte gecheckt. Dennoch sinkt vor allem im Sommer durch Urlaubs- und Ferienzeiten die Spendebereitschaft und Blutkonserven werden häufig knapp. Gerade dann ist es besonders wichtig, Blut zu spenden. In nur rund 10 Minuten kann man so Leben retten. Julian Degler, Nachrichtenredaktion.
9: Zum Fußball. Rekordweltmeister Brasilien ist mit einem Unentschieden in die Fußball-WM gestartet. Die Brasilianer trennten sich von Marokko 1:1. Zuvor kam die Schweiz gegen den krassen Außenseiter Katar ebenfalls nicht über ein 1:1 hinaus. Und Schottland setzte sich gegen Haiti mit 1:0 durch. Das deutsche Team startet dann heute Abend ins Turnier. Um 19 Uhr spielt die DFB-Auswahl in Houston gegen WM-Neuling Curaçao.
12: Hier ist euer Wetter auf Antenne Thüringen. Sonne, Wolken, Regenwolken, da ist alles mit dabei. Wechselhaft ist das Wetter heute am Sonntag bei 16 bis 18 Grad. Ähnlich wird es morgen am Montag, ein Mix aus Sonne und Wolken bei Temperaturen bis 20 Grad. Am Dienstag dann schon über 20, am Mittwoch bis 25 Grad die Höchstwerte. Dann viel Sonne und kaum eine Wolke.
13: Antenne Thüringen, der schnellste Verkehrsservice mit KI. Auf der A4 Richtung Dresden liegt zwischen Rüdersdorf und Gera Langenberg ein Auspuff auf dem mittleren Fahrstreifen. Wir wünschen eine gute Fahrt.
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14: 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Wir kümmern uns um eure Sonntagmorgen-Playlist. Und ihr müsst gar nicht mehr tun, als euch ein Käffchen einzugießen, der Musik zu lauschen. Absolut bester Aufwecksong kommt jetzt von Zomber, heißt Homebreaker.

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1: Eins der krassesten Gebäude in Deutschland könnt ihr aktuell noch kostenlos besuchen. Noch, denn der Kölner Dom kostet bald Eintritt. 12 Euro für alle, die ihn als Sehenswürdigkeit besuchen wollen. Wer beten will oder zum Gottesdienst kommt, kann natürlich weiter kostenlos rein. Klingt aber irgendwie komisch. Denn eine Kirche ist ja mehr als ein Gebäude. Sie ist ein heiliger Ort. Ein Ort für Gebet, Trost und Stille. Okay, der Kölner Dom ist nicht irgendeine Kirche. Er ist 157 Meter hoch, UNESCO-Welterbe, eine der bekanntesten Kathedralen der Welt. Jedes Jahr kommen rund 6 Millionen Menschen. Und er muss seit seiner Fertigstellung im Jahr 1880 quasi ununterbrochen renoviert werden. Schutz, Erhalt, Personal und Betrieb kosten ungefähr 44.000 Euro am Tag. Einerseits ist es also völlig nachvollziehbar, dass so ein Bauwerk nicht einfach von Luft und Liebe erhalten wird. Da arbeiten Dombauhütte, Sicherheit, Reinigung, Technik, Verwaltung und so weiter. Irgendwer muss das bezahlen. Und wenn fast alle Besucher touristisch kommen, liegt der Gedanke nahe, dann sollen sie sich auch beteiligen. Andererseits verändert ein Eintritt etwas Grundsätzliches. Eine Kirche ist eben nicht nur Denkmal und Besuchermagnet. Sie ist auch ein offener Ort für Stille, Gebet, Kerzen, Zuflucht und eben auch, um einfach mal kurz reinzugehen. Sobald am Eingang ein Preis steht, fühlt sich der Ort anders an. Nicht automatisch falsch, aber anders. Was muss ein Ort wie der Kölner Dom zuerst sein? Gotteshaus oder Kulturerbe?
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1: Ich bin Katrin Müller. US-Präsident Donald Trump hat für heute ein Abkommen im Iran-Krieg angekündigt. Der machte allerdings keine Angaben dazu, wie und wo die Vereinbarung unterzeichnet werden soll.
2: Eine erste Übereinkunft mit dem Iran unterzeichnet heute an seinem 80. Geburtstag. Das hat US-Präsident Trump in Aussicht gestellt. Auch Pakistan spricht davon, das Rahmenabkommen soll elektronisch unterzeichnet werden, heißt es von dem Vermittler. Doch worum geht es eigentlich? Das Abkommen soll dazu führen, dass die Straße von Hormuz wieder geöffnet wird. Laut US-Medien soll es die Waffenruhe um 60 Tage verlängern. Ein Zeitrahmen, in dem es dann vertiefte Gespräche geben soll, etwa über das iranische Atomprogramm. Aus Washington, Franziska Spieker.
1: Die Schweizer stimmen heute über eine Obergrenze für die Bevölkerung ab. Die wählerstärkste Partei, die SVP, will die Zuwanderung begrenzen. Die Bevölkerungszahl soll bis 2050 bei 10 Millionen Einwohnern gedeckelt werden. Zurzeit leben etwa 9 Millionen Menschen in der Schweiz, darunter 340.000 Deutsche. Wird die Initiative angenommen, müsste ab 9,5 Millionen Einwohnern die Asylvergabe unter Familiennachzug eingeschränkt werden. In Deutschland werden im Jahr mehr als 3 Millionen Blutspenden benötigt, zum Beispiel für Unfallopfer oder für die Behandlung von Krebserkrankungen. Immer wieder wird vor Versorgungslücken gewarnt. Der heutige Weltblutspendetag soll auf die Bedeutung von Blutspenden aufmerksam machen.
3: Mit einer einzigen Blutspende kann eine Spenderin bis zu 3 Menschen helfen, sagt das Rote Kreuz. Und das hat auch Vorteile für die Spenderin. Regelmäßige Spenden kann Bluthochdruck senken. Außerdem wird vor jeder Spende die eigene Gesundheit über die Blutwerte gecheckt. Dennoch sinkt vor allem im Sommer durch Urlaubs- und Ferienzeiten die Spendebereitschaft und Blutkonserven werden häufig knapp. Gerade dann ist es besonders wichtig, Blut zu spenden. In nur rund 10 Minuten kann man so Leben retten. Julian Degler, Nachrichtenredaktion.
1: Zum Fußball. Rekordweltmeister Brasilien ist mit einem Unentschieden in die Fußball-WM gestartet. Die Brasilianer trennten sich von Marokko 1:1. Zuvor kam die Schweiz gegen den krassen Außenseiter Katar ebenfalls nicht über ein 1:1 hinaus. Und Schottland setzte sich gegen Haiti mit 1:0 durch. Das deutsche Team startet dann heute Abend ins Turnier. Um 19 Uhr spielt die DFB-Auswahl in Houston gegen WM-Neuling Curaçao.
4: Hier ist euer Wetter auf Antenne Thüringen. Eine Sonne, viele Wolken und Regenwolken sind da aufgemalt. Und so wird es wettertechnisch heute auch am Sonntag. 16 bis 18 Grad sind vorhergesagt für den heutigen Nachmittag. Morgen dann nimmt das schöne sommerliche Wetter einen Anlauf. Bis Mitte nächster Woche nämlich 25 Grad am Mittwoch. Am Donnerstag bis 28 und am Freitag viel Sonne. Und da sprengen wir die 30 Grad Marke. Badehose, jetzt schon mal in Gedanken, rauslegen.
5: Antenne Thüringen, der schnellste Verkehrsservice mit KI. Aktuell liegen uns keine Verkehrsstörungen vor. Wir wünschen eine gute Fahrt.
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0: Singen macht glücklich, erst recht, wenn man zusammen singt, ob im Fußballstadion oder im Kirchenchor. Das Gefühl kennt jeder, wenn dann auf einmal alle singen und man überhaupt gar keine Angst mehr hat, mitzusingen. Ingrid Kasper ist evangelische Landeskirchenmusikdirektorin und leitet seit vielen Jahren Chöre. Sie hat dabei echte Gänsehautgeschichten erlebt, zum Beispiel mit einem Mädchen, das sie als junge Chorleiterin völlig unterschätzt hat.
2: Das war für mich ein Schlüsselerlebnis. Ich hatte wirklich ein Mädchen, die hat mit 3 Jahren bei mir angefangen zu singen. Und die hat immer gebrummt, bis man das dann rausfindet, wer ist denn das immer, wer da immer so tief singt.
3: Deshalb gab sie dem Mädchen bei Aufführungen immer nur Sprechrollen oder einen Flötenpart, weil sie das gut konnte.
2: Und ich habe große Musicals gemacht und sie hat nie eine Solorolle gekriegt. Irgendwann hat sie mich angesprochen und hat gesagt, wieso kriege ich eigentlich nie eine Solorolle? Ich habe gesagt, ja, du bist so eine tolle Sprecherin. Und eigentlich habe ich mir gedacht, nee, du brummst, du kannst es nicht, du kannst nicht singen.
3: Dann hat Ingrid Kasper eine neue Kantate geschrieben mit schwierigen Tonsprüngen und für einen großen Stimmumfang. Singen sollte ihre beste Sängerin im Chor, aber die konnte dann nicht zum Konzerttermin.
2: Und jetzt meldet sich mein Brummermädchen und sagt, ich finde die Melodie so schön, ich möchte singen.
3: Das Mädchen sollte sich ja nicht blamieren und die zweifelnde Chorleiterin sagte zu ihr, du musst es aber auch wirklich können im Konzert.
2: Und dann sagt sie, darf ich es dir einmal vorsingen? Ich liebe diese Melodie so sehr. Da könnte ich heute noch heulen. Sie glauben gar nicht, wie schön sie gesungen hat.
3: Seit diesem Schlüsselerlebnis wollte Ingrid Kasper nie wieder jemanden unterschätzen beim Singen.
2: Das war wahrscheinlich einfach so, die hat sich immer so im Chor nicht gesehen gefühlt und hat einfach so vor sich hingebrummt. Und das war so ein Aha-Erlebnis. Sie hat einfach gesungen. Mir sind die Tränen in die Augen gekommen, diese Stimme dann zum ersten Mal zu hören von so einem jungen Mädchen, das über Jahre bei mir singt.
3: Vermutlich weiß das Mädchen bis heute nicht, dass Ingrid Kasper als Chorleiterin ihr damals das Solo eigentlich gar nicht zugetraut hatte.
2: Aber wie großartig ist das denn? Und das Allerschwierigste. Ich habe immer gesagt, muss der klein anfangen. Nee, ich glaube, bei der Stimme müssen wir nicht klein anfangen. Wir können auch voll auf 180 gehen.
1: Andrea Terstappen, Antenne Thüringen, evangelische Redaktion. 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
3: Ich bin Katrin Müller. US-Präsident Donald Trump hat für heute ein Abkommen im Irankrieg angekündigt. Weitere Angaben machte er aber nicht. Trump wird heute 80 Jahre alt. Sein Geburtstag soll ein Fest der Superlative werden, mit Käfigkämpfen vor dem Weißen Haus und viel Zirkus in der US-Hauptstadt.
4: Trump will Land und Leute mit knallharten Kämpfen in Käfigen begeistern, direkt am Weißen Haus. Männerkult und Gewaltspektakel als schrille Ablenkung von den vielen politischen Problemen und als Höhepunkt seiner Geburtstagsfeier. Seit Wochen wird am Weißen Haus eine Gladiatorenarena gebaut, in der die Kampfshow über die Bühne gehen soll. 4.000 geladene Gäste sitzen direkt im Käfig, zigtausende sollen auf Leinwänden zugucken. Kostenpunkt 60 Millionen Dollar. Aus den USA, Tina Eck.
3: Ökostromtarife werden beim Wechsel des Stromanbieters immer beliebter. Im laufenden Jahr entfielen mehr als 80% aller über die Plattform von Verivox abgeschlossenen Stromverträge auf Tarife mit 100% erneuerbaren Energien, wie aus einer Auswertung hervorgeht, die den Zeitungen der Funke Mediengruppe vorliegen. Das sei der höchste bislang gemessene Wert. Häufig seien Ökostromtarife inzwischen auch die günstigste Option für Verbraucher, heißt es. Bahnreisende zwischen Hamburg und Hannover müssen sich von heute an auf weitere Einschränkungen einstellen. Im Rahmen der sogenannten Qualitätsoffensive der Deutschen Bahn ist die gesamte Strecke zwischen beiden Städten für den Zugverkehr gesperrt. Die Bauarbeiten laufen bereits seit Anfang Mai und sollen bis zum 10. Juli dauern. Zum Fußball. Am Abend wird es ernst für die deutsche Mannschaft. Das Team von Bundestrainer Julian Nagelsmann trifft um 19 Uhr im ersten WM-Gruppenspiel auf Curaçao. Alles andere als ein klarer Sieg wäre eine Überraschung. Aber gerade das könnte Curaçao auch gefährlich machen, sagt Bundestrainer Julian Nagelsmann.
5: Das ist so ein bisschen so eine DFB-Pokal- oder Pokalsituation. David Goliath, die Geschichten gibt es im Fußball immer wieder, weil insgesamt wenig Tore fallen und auch Teams, die jetzt das erste Mal eine WM spielen, trotzdem gefährlich sein können, können ja frei von der Seele weg spielen und recht unbeschwert in dieses Turnier gehen, ohne viel Druck. Und das macht den Gegner immer gefährlich.
3: Noch der Blick auf die bisherigen Ergebnisse. Rekordweltmeister Brasilien ist mit einem Unentschieden in die WM gestartet. Die Brasilianer trennten sich von Marokko 1:1. Zuvor kam die Schweiz gegen den krassen Außenseiter Katar ebenfalls nicht über ein 1:1 hinaus. Und Schottland setzte sich gegen Haiti mit 1:0 durch.
6: Hier ist euer Wetter auf Antenne Thüringen. Sonne, Wolken, Regen, Wolken, das alles mit dabei. Wettermäßig wird es ähnlich wie unter der Woche. Wechselhaft heute. 16 bis 18 Grad die Höchstwerte. Und ab morgen dann nimmt das schöne Wetter einen Anlauf ab Montag. Bis Mitte der Woche Sommer und viel Sonne, 25 Grad. Am Donnerstag schon 28 und nächsten Freitag bis zu 30 Grad die Höchstwerte. Es wird richtig heiß.
7: Antenne Thüringen, der schnellste Verkehrsservice mit KI. Aktuell liegen uns keine Verkehrsstörungen vor. Wir wünschen eine gute Fahrt.
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8: Schönen Sonntagmorgen jetzt mit Tiffany Harris und Vertigo.

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1: Anonym, früh morgens, spät abends, online und immer offen für alle. Das ist die Chat-Seelsorge der Evangelischen Kirche auf chatseelsorge.de. Dario Weiland aus der Kirchenredaktion hat mit Pastor Achim Plankenstein gesprochen. Der ist einer der digitalen Seelsorger und weiß, was es heißt, Menschen nicht nur im Pfarrhaus, sondern eben auch im Chat zu begleiten.
2: Wir bekommen tatsächlich immer wieder diese Nachricht auf unseren Bildschirm, dass Menschen schreiben, gut, dass ich hier sein kann, denn das, was ich erzählen möchte, kann ich niemandem sagen, weil es mir zu peinlich ist, weil es zu schambehaftet ist. Und dann ist es leichter, das zu schreiben, zu formulieren, vielleicht auch wieder etwas zu löschen, bevor man es dann tatsächlich abschickt und dem anderen auf den Bildschirm bringt.
3: Auf der anderen Seite des Bildschirms sitzen die Seelsorgerinnen und Seelsorger. Anders als die Ratsuchenden mit Namen, Foto und ein paar Infos zur Person erkennbar.
2: Nicht alle mögen mit einem anonymen Gegenüber sich austauschen, sondern wollen zwar selber anonym bleiben, aber sich eben austauschen mit jemandem, von dem sie wissen, ach, der heißt so und so oder der ist so und so alt oder hat diese oder jene Schwerpunkte vielleicht auch in seinem seelsorglichen Angebot. Und es braucht einfach einen digitalen Raum, weil Menschen heutzutage vielfach im Digitalen unterwegs sind und gerade den schriftlichen, anonymen Kanal nutzen, um dort eben ihre privaten und auch intimen Probleme, Herausforderungen zu besprechen und zumindest zu Ideen von Lösungen zu kommen.
3: Immer mehr Menschen führen solche Chatgespräche auch mit der KI. Echte Seelsorge kann die aber nicht ersetzen, findet Achim Plankenstein.
2: Wir Menschen wissen körperlich und aus unserer Lebenserfahrung heraus, was Schmerz ist, was Trauer ist, was Verlust ist, was Tränen sind. Das kann eine KI überhaupt nicht nachvollziehen. Wir schwingen sozusagen empathisch, leiden vielleicht auch mit, fühlen vielleicht auch mit. Und das spürt man, diesen Unterschied.
3: Die Chatseelsorge erreicht man unter www.chatseelsorge.de immer montags, mittwochs und freitags von 20 bis 22 Uhr.
2: Gibt auch sonst keine Voraussetzungen, die erfüllt werden müssen. Man muss weder in der Kirche sein noch gläubig. Bei uns ist jeder Mensch willkommen, so wie er oder sie ist.
3: Dario Weiland, Antenne Thüringen, Evangelische Redaktion.

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1: Ich bin Katrin Müller. US-Präsident Donald Trump hat für heute ein Abkommen im Iran-Krieg angekündigt. Weitere Angaben machte er aber nicht. Trump wird heute 80 Jahre alt. Sein Geburtstag soll ein Fest der Superlative werden, mit Käfigkämpfen vor dem Weißen Haus und viel Zirkus in der US-Hauptstadt.
2: Trump will Land und Leute mit knallharten Kämpfen in Käfigen begeistern, direkt am Weißen Haus. Männerkult und Gewaltspektakel als schrille Ablenkung von den vielen politischen Problemen und als Höhepunkt seiner Geburtstagsfeier. Seit Wochen wird am Weißen Haus eine Gladiatorenarena gebaut, in der die Kampfshow über die Bühne gehen soll. 4.000 geladene Gäste sitzen direkt im Käfig, zigtausende sollen auf Leinwänden zugucken. Kostenpunkt 60 Millionen Dollar. Aus den USA, Tina Eck.
1: Ökostromtarife werden beim Wechsel des Stromanbieters immer beliebter. Im laufenden Jahr entfielen mehr als 80% aller über die Plattform von Verivox abgeschlossenen Stromverträge auf Tarife mit 100% erneuerbaren Energien, wie aus einer Auswertung hervorgeht, die den Zeitungen der Funke Mediengruppe vorliegen. Das sei der höchste bislang gemessene Wert. Häufig seien Ökostromtarife inzwischen auch die günstigste Option für Verbraucher, heißt es. Bahnreisende zwischen Hamburg und Hannover müssen sich von heute an auf weitere Einschränkungen einstellen. Im Rahmen der sogenannten Qualitätsoffensive der Deutschen Bahn ist die gesamte Strecke zwischen beiden Städten für den Zugverkehr gesperrt. Die Bauarbeiten laufen bereits seit Anfang Mai und sollen bis zum 10. Juli dauern. Zum Fußball. Am Abend wird es ernst für die deutsche Mannschaft. Das Team von Bundestrainer Julian Nagelsmann trifft um 19 Uhr im ersten WM-Gruppenspiel auf Curaçao. Alles andere als ein klarer Sieg wäre eine Überraschung. Aber gerade das könnte Curaçao auch gefährlich machen, sagt Bundestrainer Julian Nagelsmann.
3: Das ist so ein bisschen so eine DFB-Pokal- oder Pokalsituation. David Goliath, die Geschichten gibt es im Fußball immer wieder, weil insgesamt wenig Tore fallen und auch Teams, die jetzt das erste Mal die WM spielen, trotzdem gefährlich sein können, können ja frei von der Seele weg spielen und recht unbeschwert in dieses Turnier gehen, ohne viel Druck. Und das macht den Gegner immer gefährlich.
1: Noch der Blick auf die bisherigen Ergebnisse. Rekordweltmeister Brasilien ist mit einem Unentschieden in die WM gestartet. Die Brasilianer trennten sich von Marokko 1:1. Zuvor kam die Schweiz gegen den krassen Außenseiter Katar ebenfalls nicht über ein 1:1 hinaus. Und Schottland setzte sich gegen Haiti mit 1:0 durch.
4: Hier ist euer Wetter auf Antenne Thüringen. Sonne, Wolken, Regenwolken, da ist alles mit dabei. Wechselhaft ist das Wetter heute am Sonntag bei 16 bis 18 Grad. Ähnlich wird es morgen am Montag, ein Mix aus Sonne und Wolken bei Temperaturen bis 20 Grad. Am Dienstag dann schon über 20, am Mittwoch bis 25 Grad die Höchstwerte. Dann viel Sonne und kaum eine Wolke.
5: Antenne Thüringen, der schnellste Verkehrsservice mit KI. Aktuell liegen uns keine Verkehrsstörungen vor. Wir wünschen eine gute Fahrt.
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1: Gegen Antisemitismus hilft auch Wissen. Deshalb geht ab morgen das Bildungsprojekt Tacheles mit Simson wieder auf Tour durch 20 Thüringer Schulen. Tacheles heißt Klartext und kaum jemand weiß, dass die Simson-Kultmoppets in Suhl von jüdischen Brüdern erfunden wurden. Ein Team der jüdischen Landesgemeinde organisiert die Tour mit einem Anhänger als Wissensmobil sozusagen und Start ist in Arnstadt.
2: Live-Musik gehört zu den Schulprojekten Tacheles mit Simson dazu. Und Mitarbeiterin Alice End macht auch ein Quiz. Ist Harry Potter-Darsteller Daniel Radcliffe Jude? Gibt es die Tora nur als Schriftrolle? Sind alle Juden gläubig? Feiern Juden Weihnachten?
3: Come on! Juhu! Genau, Hanukkah. Das ist jüdische Weihnachten. Stimmt, stimmt nicht.
2: Stimmt nicht. Hanukkah hat eine ganz andere Bedeutung. Viele jüdische Wörter benutzen wir im Alltag. Zoff, Zocken, Schmusen, Stuss, Schlamassel oder Großkotz. Lena Knauer hat das Projekt Tacheles mit Simson in der St. Elisabeth Berufsschule in Erfurt erlebt.
4: Ich bin total begeistert. Ich habe in der Schulzeit ja schon Projekte, die in die Richtung gingen, erlebt, aber so in der Form noch gar nicht. Und ich war wirklich begeistert, auch einfach die Kultur und die Menschen kennenzulernen und auch einfach ja so ein ganz tolles Miteinander.
2: Lena Knauer wünscht sich, dass jede Schulklasse das Projekt Tacheles mit Simson einmal erleben kann.
4: Ich erlebe Antisemitismus nicht selber, aber ich sehe es und ich nehme es auch zunehmend mehr wahr, einfach im Alltag, gerade im Berufsalltag. Wir arbeiten mit so vielen Menschen zusammen. Es begegnet einem und ich finde es wichtig, etwas dagegen sagen zu können und auch den Mut zu fassen, was dagegen zu sagen.
2: Sie hat auch einiges erfahren, was ihr hilft, gegen Antisemitismus einzutreten.
4: Ich wusste das mit Simson zum Beispiel gar nicht. Also ich komme auch vom Dorf. Alle fahren Simson und alle verbinden das mit dem Osten. Ich wusste nicht, dass es jüdische Brüder waren. Das fand ich total toll. Das ist auch für mich ein ganz neues Argument einfach in solchen Diskussionen.
2: Berufsschülerin Lena Knaue ist Atheistin, aber Wissen über Religionen findet sie wichtig. Sie macht eine Ausbildung zur Pflegefachkraft.
4: Und ich glaube auch, dass das für meinen Beruf wichtig ist, weil zunehmend ändert sich das Klientel in der Pflege auch. Es ist nicht mehr so homogen und es ist wichtig, auf alles eingehen zu können. Genauso wie ich jetzt meinen BewohnerInnen ermöglichen möchte, am Gottesdienst teilzunehmen, möchte ich das später können für einen jüdischen Gottesdienst.
2: Andrea Terstappen, Antenne Thüringen, evangelische Redaktion.
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3: Ich bin Katrin Müller. US-Präsident Donald Trump hat für heute ein Abkommen im Iran-Krieg angekündigt. Der machte allerdings keine Angaben dazu, wie und wo die Vereinbarung unterzeichnet werden soll.
4: Eine erste Übereinkunft mit dem Iran unterzeichnet heute an seinem 80. Geburtstag. Das hat US-Präsident Trump in Aussicht gestellt. Auch Pakistan spricht davon, das Rahmenabkommen soll elektronisch unterzeichnet werden, heißt es von dem Vermittler. Doch worum geht es eigentlich? Das Abkommen soll dazu führen, dass die Straße von Hormuz wieder geöffnet wird. Laut US-Medien soll es die Waffenruhe um 60 Tage verlängern. Ein Zeitrahmen, in dem es dann vertiefte Gespräche geben soll, etwa über das iranische Atomprogramm. Aus Washington, Franziska Spieker.
3: Die Schweizer stimmen heute über eine Obergrenze für die Bevölkerung ab. Die wählerstärkste Partei, die SVP, will die Zuwanderung begrenzen. Die Bevölkerungszahl soll bis 2050 bei 10 Millionen Einwohnern gedeckelt werden. Zurzeit leben etwa 9 Millionen Menschen in der Schweiz, darunter 340.000 Deutsche. Wird die Initiative angenommen, müsste ab 9,5 Millionen Einwohnern die Asylvergabe unter Familiennachzug eingeschränkt werden. In Deutschland werden im Jahr mehr als 3 Millionen Blutspenden benötigt, zum Beispiel für Unfallopfer oder für die Behandlung von Krebserkrankungen. Immer wieder wird vor Versorgungslücken gewarnt. Der heutige Weltblutspendetag soll auf die Bedeutung von Blutspenden aufmerksam machen.
5: Mit einer einzigen Blutspende kann eine Spenderin bis zu 3 Menschen helfen, sagt das Rote Kreuz. Und das hat auch Vorteile für die Spenderin. Regelmäßige Spenden kann Bluthochdruck senken. Außerdem wird vor jeder Spende die eigene Gesundheit über die Blutwerte gecheckt. Dennoch sinkt vor allem im Sommer durch Urlaubs- und Ferienzeiten die Spendebereitschaft und Blutkonserven werden häufig knapp. Gerade dann ist es besonders wichtig, Blut zu spenden. In nur rund 10 Minuten kann man so Leben retten. Julian Degler, Nachrichtenredaktion.
3: Zum Fußball. Rekordweltmeister Brasilien ist mit einem Unentschieden in die Fußball-WM gestartet. Die Brasilianer trennten sich von Marokko 1:1. Zuvor kam die Schweiz gegen den krassen Außenseiter Katar ebenfalls nicht über ein 1:1 hinaus. Und Schottland setzte sich gegen Haiti mit 1:0 durch. Das deutsche Team startet dann heute Abend ins Turnier. Um 19 Uhr spielt die DFB-Auswahl in Houston gegen WM-Neuling Curaçao.
6: Hier ist euer Wetter auf Antenne Thüringen. Eine Sonne, viele Wolken und Regenwolken sind da aufgemalt. Und so wird es wettertechnisch heute auch am Sonntag. 16 bis 18 Grad sind vorher gesagt für den heutigen Nachmittag. Morgen dann nimmt das schöne sommerliche Wetter einen Anlauf. Bis Mitte nächster Woche nämlich 25 Grad am Mittwoch. Am Donnerstag bis 28 und am Freitag viel Sonne. Und da sprengen wir die 30 Grad Marke. Badehose, jetzt schon mal in Gedanken. 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
8: Antenne Thüringen, der schnellste Verkehrsservice mit KI. Auf der B7 Erfurt-Ost-Umfahrung müsst ihr zwischen Erfurt-Linderbach und Erfurt-Ringelberg mit einem toten Reh rechnen. Wir wünschen eine gute Fahrt.
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12: Und einen schönen guten Morgen. Ihr kümmert euch darum, dass der Sonntag schön wird und wir kümmern uns um die Musik. Geht direkt los mit Nico Santos, All Time High. Hey, hey.

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1: Jetzt läuft sie also, die größte Fußball-WM aller Zeiten. 48 Teams, 16 Städte in den USA, Mexiko und Kanada. Und passend dazu gibt es jetzt ein neues Buch von Pfarrer Felix Leibrock mit dem Titel Welches Trikot trägt der Fußballgott? Geschichten, die das Leder schreibt. Leibrock ist fast lebenslang im Fußballfieber.
2: Ist ja wie eine Droge, nicht? Einmal Fußball, immer Fußball. Es gab eine Zeit, da habe ich geweint, wenn mein Lieblingsverein verloren hat. Also richtig geweint, ja. Das hat sich jetzt gelegt. Also ich vergieße jetzt keine Tränen mehr.
3: Also als Spieler war Pfarrer Leibrock kein Ass, aber große Leidenschaft, die war immer da. Sein Buch mixt autobiografische Fußballepisoden, Fußballhistorie und Kritik am FIFA-Kommerz mit etwas Fußballtheologie.
2: Meine Theorie ist, Fußball ist eine Religion. Er hat alle Kennzeichen, zum Beispiel einen ausgeprägten Monotheismus. Ja, in den Kurven heißt es immer nur der HSV, nur Rot-Weiß-Erfurt. Es gibt Sünder, kultische Kleidung, Hymnen, die gesungen werden. Es gibt da so viele Bezüge, dass im Grunde genommen da zwei Religionen um die Gunst der Menschen buhlen. Und man muss leider sagen, der Fußball hat ganz klar die Nase vorn.
3: Für echte Fans sind ja auch ihre Stars irgendwie göttlich. Maradona, die Hand Gottes oder Pelé. Was macht denn wohl der Fußballgott, wenn Messi und Ronaldo gleichzeitig für den Sieg beten?
2: Ja, da ist er natürlich in der Zwickmühle. Aber Kennzeichen des Fußballgottes ist

0: Es gab zwar wenig Torerfolge, aber es kamen Spenden für gute Zwecke rein. In seiner Jugend hat er mal völlig unerwartet ein Torwandschießen gewonnen.
1: Gegen viele gute Spieler, das ist ja etwas, was ich dann später im christlichen Glauben gelernt habe. Also Gott macht einen Mut und sagt, mach halt mal, wir wirst schon sehen, ob es klappt oder nicht. Und ganz allein bist du nie.
0: Welches Trikot trägt denn nun der Fußballgott und wird Gott die WM gucken?
1: Der ist bei jedem Spiel dabei, ganz intensiv. Wenn man genau hinschaut, dann sieht man auch, welches Trikot er anhat. Natürlich ist Gott überall präsent und ganz besonders dort, wo Menschen feiern und fröhlich sind. Und wo es aber auch Niederlagen gibt, natürlich ist da Gott. Man muss nur die Augen offen halten und die Ohren, dann wird man ihn auch entdecken.
0: Andrea Terstappen, Antenne Thüringen, evangelische Redaktion.

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0: Hier ist euer Wetter auf Antenne Thüringen. Sonne, Wolken, Regen, Wolken, das alles mit dabei. Wettermäßig wird es ähnlich wie unter der Woche. Wechselhaft heute. 16 bis 18 Grad die Höchstwerte. Und ab morgen dann nimmt das schöne Wetter einen Anlauf ab Montag. Bis Mitte der Woche Sommer und viel Sonne, 25 Grad. Am Donnerstag schon 28 und nächsten Freitag bis zu 30 Grad die Höchstwerte. Es wird richtig heiß.
1: Antenne Thüringen, der schnellste Verkehrsservice mit KI. Auf der B7 Erfurt-Ostumfahrung zwischen Erfurt-Linderbach und Erfurt-Ringelberg besteht Gefahr durch ein totes Reh. Wir wünschen eine gute Fahrt.
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1: Calvin Harris ist wirklich einer der wenigen DJs, die Pop, House und die riesengroßen Gefühle mühelos zusammenbringen. Für Blessings, seinen neuen Song, hat er sich Clementine Douglas dazu geholt. Und während der Song musikalisch wirklich nach Party klingt, erzählen sie eigentlich eine richtig tragische Geschichte vom Ende einer Beziehung.
2: Ich packe diesen Brief ein, den ich dir geschrieben habe. Vielleicht ist es der einzige Weg, zu dir durchzudringen. Ich werde mich für niemanden verlieren. Es tut mir nicht leid. Das ist dann wohl der Abschlussbrief. So laufen die meisten Beziehungen. Am Anfang ist es schön und dann nicht mehr so ganz und dann kommt die Trennung. Auch wenn es weh tut, wünsche ich dir einen Segen. Wenn die Intuition spricht, musst du zuhören. Ich werde mich für niemanden verlieren. Es tut mir nicht leid. Blessings, also Segen, heißt der Song. Im Englischen sagt man das so wie alles Gute, geh mit Gottes Segen. Vor der Wahrheit wegzulaufen wurde gefährlich. In deinen Armen habe ich mich nie beschützt gefühlt. So eine Trennung kann im Streit passieren oder einvernehmlich ablaufen. Bestenfalls haben ihn beide diesen Aha-Moment und oft deutet sich sowas auch schon länger an. Ein bisschen verklärt, ein bisschen verdrängt und dann kommt's irgendwann raus mit einer Prise Bitterkeit. Denn du baust mich auf, nur um mich wieder fertig zu machen. Du hast die Liebe, die du gefunden hast, nie respektiert. Und ich hatte eine Stimme im Hinterkopf. Ich hab's tief drinnen immer gewusst. Denn du verdienst mich nicht, ich lüge nicht. Ich hab keine Tränen mehr zu weinen. Diesmal schaue ich nicht zurück. Wenn die Beziehung sich anfühlt wie ein Gefängnis, wenn die Liebe und die Zuneigung nicht zurückkommt, dann ist die Trennung wie eine Befreiung. Und so schließt sich auch der Kreis von den Lyrics zur Musik. Die Befreiung ist ein Grund zum Feiern und der Abschied ist kein Verlust, sondern ein Geschenk an sich selbst. Gut, wenn es dann trotz all der Enttäuschung zum Abschied nicht Hass gibt, sondern Segen. Den Wunsch, alles Gute. Geh mit Gott, aber geh. Dario Weiland, Antenne Thüringen, Evangelische Redaktion.

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3: Ich bin Katrin Müller. US-Präsident Donald Trump hat für heute ein Abkommen im Iran-Krieg angekündigt. Weitere Angaben machte er aber nicht. Trump wird heute 80 Jahre alt. Sein Geburtstag soll ein Fest der Superlative werden, mit Käfigkämpfen vor dem Weißen Haus und viel Zirkus in der US-Hauptstadt.
4: Trump will Land und Leute mit knallharten Kämpfen in Käfigen begeistern, direkt am Weißen Haus. Männerkult und Gewaltspektakel als schrille Ablenkung von den vielen politischen Problemen und als Höhepunkt seiner Geburtstagsfeier. Seit Wochen wird am Weißen Haus eine Gladiatorenarena gebaut, in der die Kampfshow über die Bühne gehen soll. 4.000 geladene Gäste sitzen direkt im Käfig, zigtausende sollen auf Leinwänden zugucken. Kostenpunkt 60 Millionen Dollar. Aus den USA, Tina Eck.
3: Ökostromtarife werden beim Wechsel des Stromanbieters immer beliebter. Im laufenden Jahr entfielen mehr als 80% aller über die Plattform von Verivox abgeschlossenen Stromverträge auf Tarife mit 100% erneuerbaren Energien. Das geht aus einer Auswertung hervor, die den Zeitungen der Funke Mediengruppe vorliegt. Das sei der höchste bislang gemessene Wert. Häufig seien Ökostromtarife inzwischen auch die günstigste Option für Verbraucher, hieß es. Mit 6 Wochen Verspätung ist die Bahnstrecke Hamburg-Berlin wieder ans Netz gegangen. Der erste Fernverkehrszug fuhr mit kleiner Verspätung um 5.36 Uhr vom Hamburger Hauptbahnhof Richtung Berlin ab. Schon gestern Abend seien Züge des Güterverkehrs auf der frisch sanierten Strecke gestartet, hieß es. Zum Fußball. Am Abend wird es ernst für die deutsche Mannschaft. Das Team von Bundestrainer Julian Nagelsmann trifft um 19 Uhr im ersten WM-Gruppenspiel auf Curaçao. Alles andere als ein klarer Sieg wäre eine Überraschung. Aber gerade das könnte Curaçao auch gefährlich machen, sagt Bundestrainer Nagelsmann.
5: Das ist so ein bisschen so eine DFB-Pokal- oder Pokalsituation. David Goliath, die Geschichten gibt es im Fußball immer wieder, weil insgesamt wenig Tore fallen und auch Teams, die jetzt das erste Mal eine WM spielen, trotzdem gefährlich sein können, können ja frei von der Seele weg spielen und recht unbeschwert in dieses Turnier gehen, ohne viel Druck. Und das macht den Gegner immer gefährlich.
3: Und noch der Blick auf die Ergebnisse. Die Türkei hat ihren WM-Start nach 24 Jahren verpatzt und gegen Australien überraschend eine Niederlage kassiert. In Vancouver verlor der große Favorit 0:2. Brasilien trennte sich von Marokko 1:1. Die Schweiz kam gegen den krassen Außenseiter Katar ebenfalls nicht über ein 1:1 hinaus. Und Schottland setzte sich gegen Haiti mit 1:0 durch.
6: Hier ist euer Wetter auf Antenne Thüringen. Sonne, Wolken, Regenwolken, da ist alles mit dabei. Wechselhaft ist das Wetter heute am Sonntag bei 16 bis 18 Grad. Ähnlich wird es morgen am Montag, ein Mix aus Sonne und Wolken bei Temperaturen bis 20 Grad. Am Dienstag dann schon über 20, am Mittwoch bis 25 Grad die Höchstwerte. Dann viel Sonne und kaum eine Wolke.
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8: Antenne Thüringen, der schnellste Verkehrsservice mit Kari. Auf der B7 Erfurt-Ost-Umfahrung müsst ihr zwischen Erfurt-Linderbach und Erfurt-Ringelberg mit einem toten Reh rechnen. Wir wünschen eine gute Fahrt.
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10: Ich sag immer, mein Leben ist wie eine verdammt leckere Sahnetorte. Die muss einfach schmecken. Und das i-Tüpfelchen dieser wunderschönen Sahnetorte ist dann diese Kirsche, ja? Aber wenn die nicht da ist, schmeckt die Sahnetorte trotzdem.
11: Sagt Senna Gamur, sie ist eine der drei Ex-Sängerinnen der erfolgreichen Popstars-Band Monrose. Seit 2011 gehen Monrose getrennte Wege und Senna kümmert sich jetzt um Liebeskummer, zumindest in ihrem Buch. Aber natürlich interessiert uns auch, ob Monrose jemals wieder zusammenkommen werden. Das alles heute in meiner Sendung und euch wünsche ich damit einen wunderschönen Sonntagmorgen.
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2: So, ja. Heute kümmern wir uns um all die Verlassenen und Vergessenen. Ist, finde ich, mindestens genauso wichtig, weil es mehr davon gibt, als wir alle denken. Und das mache ich heute gemeinsam mit Ex-Monroe-Sängerin Senna Gamour.
3: Ich finde, du hast komplett falsch gesagt. Nicht die Verlassenen und die Vergessenen, sondern die Glücklichen, die Geschiedenen, endlich frei, die Single Party-Mäuse.
2: Ich hätte es mir denken können.
3: Doch, 100%.
2: Ich hätte es mir denken können.
3: Was für Verlassen. Sie sind in der Freiheit. Ihnen geht's gut.
2: Auf welcher Seite stehst du denn eigentlich gerade?
3: Auf der richtigen Seite.
2: Bist du geschieden, verlassen, vergessen? Was denn?
3: Keines. Ich bin einfach nur glücklicher Single. Ich bin echt fucking glücklicher Single. Ey, hat nichts damit zu tun. Ich liebe Menschen in Beziehungen, die gesund sind.
2: Ja.
3: Also Klammer auf, Klammer zu. Aber gibt es halt selten, ne? Wir haben nur toxische Beziehungen in letzter Zeit. Und nur Beziehungen, wo man sagt, ah, ich will nicht alleine sein,
2: was
3: deswegen kann ich nicht Schluss machen.
2: Was heißt denn, wir haben nur toxische
3: Beziehungen? Naja, unsere Gesellschaft hat sich schon verändert, finde ich. Also früher war das Beziehungsbild für mich anders. Ich finde es schön, wenn Menschen verliebt sind und ein Leben lang zusammenbleiben. Und es gibt die, aber es ist eher so, in der jetzigen Zeit ist es so, man muss es suchen. Und wenn man es hat, ist es so, wow, geil, was habt ihr richtig gemacht?
2: Aber ist es nicht so, dass früher die äußeren Umstände einen auch mehr zusammengehalten haben? Also
3: nee, glaube ich nicht. Guck mal, dass wir
2: Frauen, die finanziell nicht, also unabhängig, nicht unabhängig waren.
3: Ja.
2: Ne? Die konnten ja nicht anders als bei ihren Männern bleiben. Und heute sagt man sich vielleicht zu schnell, vielleicht meinst du das, dass man zu schnell sagt, ich habe die Nase voll, ich will nicht mehr. Meinst du das?
3: Also ich glaube, natürlich ist das Bild, ich bin jetzt nicht in die 50er rein, aber ich kann ja aus den 90ern quatschen, da war die Frau auch selbstverständlich. Ich glaube, dass es viele Frauen gibt, die einfach auch glücklich mit ihren Männern sind. Und Männer gibt, die glücklich mit ihren Frauen sind. Ohne die Umstände. Ich glaube, in dieser Zeit, wo wir gerade leben, ist alles so schnelllebig. Mhm. Und du hast zu viel Auswahl einfach. Es ist einfach, das ist ja unfassbar. Ey, geh mal Butter kaufen. Willst du mich verarschen? Ich bin absolut überfordert, ey.
2: Aber du kannst jetzt nicht Butter kaufen mit
3: Na doch, das ist zu viel.
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2: Du hast ja gerade eine sehr besondere Expertise. Ich habe es vorhin schon gesagt. Du kümmerst dich um die gerade nicht verliebt sind, sondern vielleicht Liebeskummer haben und hast dein aktuelles Buch heißt ja Liebeskummer lohnt sich nicht, my darling.
3: So heißt der Song. Ich habe doch Liebeskummer lohnt sich nicht, my darling. Und ich habe aber draus gemacht Liebeskummer lohnt sich, my darling. Und der Hammer ist, ich wusste nicht mal, dass es ein Song ist. Ich habe das schon mal gehört. Und dabei ist es ein krasser Song einfach. Und ich habe daraus Liebeskummer lohnt sich, my darling, weil in der schlimmsten Phase meines Lebens, wo mich derjenige nicht wollte, den ich aber unbedingt wollte, aus Gründen, die ich bis jetzt noch, also wo du sagst, Kopfschütteln, aber ich war verliebt gewesen und Ablehnung ist nichts Schönes, aber in dieser Phase, wo es am schlimmsten war, wo dann alles auf einmal kommt, ja, dein Privatleben geht kaputt, dein Berufsleben geht kaputt, weil Liebeskummer ist ganz schlimm, das geht ja aufs Herz, auf den Verstand, auf die Seele, wenn da nichts funktioniert, dann ist es auch schwieriger, morgens aufzustehen und zur Arbeit zu gehen. Ja, also man kann das zieht dich halt runter. Und aber die genau diese Phase in meinem Leben hat mich zu einer sehr erfolgreichen Frau gemacht.
2: So, jetzt musst du uns aber schon ein bisschen mehr darüber verraten.
3: Ich sag dir auch warum. Weil die Beziehung, die mich nicht wollte, hat mich zu der Beziehung geführt, die wichtig ist, die Beziehung zu mir selber. Und das zu kapieren, war für mich der Keypunkt für alles.
2: Aber das geht ja bei dir so weit, dass du mit dir am besten alleine klarkommst.
3: Ich sag dir ehrlich, ich komme absolut mit mir selber klar. Also ich könnte auch alleine hier rumlaufen, aber

0: natürlich, ich mag natürlich auch Social. Also so ist es nicht. Also wenn ich mich mal einsam fühle, dann habe ich da so zwei sehr gute Freunde. Ich habe nicht mehr. Ich muss sagen, früher war das viel, viel mehr, aber ey, du bist halt auch älter und der Freundeskreis wird komischerweise kleiner. Jeder fragt sich das, wie geht das?
1: Naja, erstens das und zweitens hat man auch mehr Zeit darüber nachzudenken, wer sind eigentlich deine Freunde? Und wenn es hart auf hart kommt, was ja eigentlich keiner erleben möchte, diese Erfahrung habe ich gemacht, dann merkst du, dass manchmal eine Hand zu viel ist,
0: um
1: deine Freunde zu zählen. Verstehst du, was ich meine? Also, solange es dir gut geht, hast du ganz viele Freunde.
0: Ja, ich finde es einfach nur, ich finde es krass einfach zu wissen, ich habe das immer früher als junge Frau, habe ich immer so gesehen, wieso sagen denn reifere Menschen oder Menschen jetzt ab 40, über 40, hey, im Alter wird der Freundeskreis kleiner. Ich habe das nie verstanden, Digga. Aber jetzt verstehe ich das komplett und das hat, was du sagst, hat auf jeden Fall Sinn, 100%. Aber noch wichtiger ist, ich bin jetzt noch mal ein bisschen weitergegangen, ich weiß, was ich will.
1: Senna Gamur, die Ex-Sängerin der Girls-Band Monroes, weiß, was sie will und sie hat eine ganz besonders große Liebe. Es ist ihre Katze. Wie das passieren konnte, das verrät sie uns gleich.
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0: 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Noch 10 Stunden. 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

0: Hier ist euer Wetter auf Antenne Thüringen. Eine Sonne, viele Wolken und Regenwolken sind da aufgemalt. Und so wird's wettertechnisch heute auch am Sonntag. 16 bis 18 Grad sind vorhergesagt für den heutigen Nachmittag. Morgen dann nimmt das schöne sommerliche Wetter einen Anlauf. Bis Mitte nächster Woche nämlich 25 Grad am Mittwoch. Am Donnerstag bis 28 und am Freitag viel Sonne. Und da sprengen wir die 30 Grad Marke. 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
1: Antenne Thüringen, der schnellste Verkehrsservice mit KI. Aktuell liegen uns keine Verkehrsstörungen vor. Wir wünschen eine gute Fahrt.
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2: Monroes ist euch bestimmt noch ein Begriff und dann kennt ihr auch Senna. Sie ist eine der drei Sängerinnen der Girls Band oder sie war's. Und die sind nach den No Angels auch durch Popstars damals extrem berühmt geworden. 2011 hat sich die Band getrennt und Senna gibt jetzt Tipps, wie man sich selbst finden kann. Jetzt hast du diese coole Erfahrung gemacht,
3: ja, ist geil.
2: Mit dir selbst. Mhm. Und wieso glaubst du, dass du das verallgemeinern kannst, dass du das auch anderen empfehlen kannst?
3: Ich tue das nicht verallgemeinern. Ich gebe jedem so die Wahl. Wer Bock hat, meine Geschichte zu lesen und Lust hat, aus diesem Kreis rauszukommen und hat keinen Bock, diese Schmerzen und diese Scherben und weiß einfach nicht mehr weiter, wo die beste Freundin auch nicht mehr weiter weiß. Hey, gibt es noch eine Option? Mhm. Und ich kann dir sagen, ich habe es geschafft. Und es ist gut so, aber ich bin nicht frustriert. Ich liebe die Liebe. Und ich bin mir sicher, da draußen, ich bin ein Fan davon, oder ich glaube an Seelenverwandtschaft. Mhm. Hört sich richtig kitschig an, ich weiß. Aber ich glaube an Seelenverwandtschaft. Ich glaube, es gibt so manche Menschen, die du in deinem Leben begegnest, wo du sagst, ey, es matcht sofort, ey, als hätten wir uns ewig gekannt. Und dann weiß ich, in einer anderen Zeit oder in einer anderen Atmosphäre haben diese Seelen sich schon mal getroffen, so, ja. Und ich glaube daran, dass jeder von uns da draußen einen potenziellen Partner hat. Das heißt, eine potenzielle Seele wartet auf mich da draußen. Vielleicht wurde er jetzt gerade entführt oder wird festgehalten, aber ich weiß, es gibt ihn einfach.
2: Hattest du deine große Liebe schon oder wartest du noch?
3: Ja, ich hatte eine große Liebe.
2: Das war deine Katze. Ich meine, was? Ich weiß.
3: Nee, das ist richtig. Und ich weiß, es ist lustig für andere, aber sie war meine große Liebe. Ich sag dir auch jetzt warum.
2: Erzähle.
3: Und es werden nur Menschen verstehen, die selber Tiere haben. Mhm. Diese Katze war nicht nur eine Katze. Das ist Familie, erstens.
2: Ja. Yeah.
3: Diese Blicke, die sie mir gegeben haben, waren für mich so menschlich. Sie hat mir Liebe gegeben, ohne was von mir zu erwarten. Sie war, und du weißt, Katzen haben auch einen eigenen Charakter, ne? Die haben einen freien Willen. Ich liebe Hunde. Hunde sind einfach richtig treu, loyal. Aber du kannst auch einen Scheißbesitzer haben. Und diese Hunde bleiben einfach, weil sie loyal sind. Katzen sind da anders, ja? So. Und diese Katze war einfach so eine nette Seele. Und als ich sie verloren habe, also sie ist ja in meinen Armen gestorben, plötzlich. Das ist nicht, dass sie krank gewesen ist. Der liebe Gott wollte sie einfach haben. Und das war ein ganz normaler Abend. Und dann stirbt so dein Seelentier in deinen Armen. Das macht was aus dir, okay? Das ist so, das macht absolut. Und diese Katze hat aus mir einen besseren Menschen gemacht. Und deswegen ist das meine große Liebe. Und sie bleibt sie auch.
2: Ich bin immer wieder fasziniert, wenn Menschen mir Geschichten erzählen, die sie mit Tieren verbindet. Mhm. Und muss aber fairerweise dazu sagen, ich hatte auch Tiere, ich hatte meinen Wellensittich.
3: Ach, du hattest einen, ja? Siehst du?
2: Und ich habe auch meine Katze, auf die ich aufgepasst habe. Aber ich kann es nicht ganz nachvollziehen.
3: Ja, aber weißt wenn du nur auf sie aufgepasst hast, ja, ist es was anderes, wenn sie ein Teil deiner Familie ist.
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2: Auf alle Fälle hast du ja das aktuelle Buch deiner Katze gewidmet.
3: Ja? Meiner großen Liebe, Germani, ihr habe ich dieses Buch gewidmet. Und das hat viele Menschen berührt, komischerweise. Also auf meinem Account ist es so krass, wie viele mir geschrieben haben, ich fühle dich. Als sie gestorben ist, ich habe keine Ahnung, warum ich diese Kamera genommen habe und mich aufgenommen habe. Aber ich glaube, ich war so schockiert und so zerbrochen, dass ich das mit Menschen teilen wollte und dass ich diese Umarmung von da draußen bekomme oder jemand mir einen Tipp gibt, wie er jetzt damit umgeht. Und das hat so viele Menschen berührt, wirklich. Also dann kam auch so Presse, die wollten Interviews machen. Ich wollte von niemandem was wissen, Mann. Ich habe 3 Monate getrauert. Da habe ich keine Jobs angenommen, kein gar nichts. Mir ging's. Sie hat mir so gefehlt. Und ich habe da ein Kapitel drüber geschrieben, über die Trauerphase. Ja, und das ist ja auch eine Trauerphase, wenn du jemanden liebst aus deinem tiefsten Herzen und du verlierst den. Du hast eine Trauerphase und die habe ich beschrieben. Und ich muss aber jetzt rückblickend sagen, das war eine schmerzhafte Phase und sie fehlt mir unfassbar. Unfassbar. Aber ich bereue nichts, denn ich war zu ihr so gut. Das heißt für mich, die Moral ist, ich will mit niemandem Streit haben, den ich gern habe, weil du weißt nie, wann es vorbei ist.
2: Ja. Es ist eigentlich ein schönes Schlusswort, aber da sind wir ja noch lange nicht.
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8: Ich bin Katrin Müller. US-Präsident Donald Trump hat für heute ein Abkommen im Irankrieg angekündigt. Der machte allerdings keine Angaben dazu, wie und wo die Vereinbarung unterzeichnet werden soll.
9: Eine erste Übereinkunft mit dem Iran unterzeichnet heute an seinem 80. Geburtstag. Das hat US-Präsident Trump in Aussicht gestellt. Auch Pakistan spricht davon, das Rahmenabkommen soll elektronisch unterzeichnet werden, heißt es von dem Vermittler. Doch worum geht es eigentlich? Das Abkommen soll dazu führen, dass die Straße von Hormuz wieder geöffnet wird. Laut US-Medien soll es die Waffenruhe um 60 Tage verlängern. Ein Zeitrahmen, in dem es dann vertiefte Gespräche geben soll, etwa über das iranische Atomprogramm. Aus Washington, Franziska Spieker.
8: Die Schweizer stimmen heute über eine Obergrenze für die Bevölkerung ab. Die wählerstärkste Partei, die SVP, will die Zuwanderung begrenzen. Die Bevölkerungszahl soll bis 2050 bei 10 Millionen Einwohnern gedeckelt werden. Zurzeit leben etwa 9 Millionen Menschen in der Schweiz, darunter 340.000 Deutsche. Wird die Initiative angenommen, müsste ab 9,5 Millionen Einwohnern die Asylvergabe unter Familiennachzug eingeschränkt werden. Mit 6 Wochen Verspätung ist die Bahnstrecke Hamburg-Berlin wieder ans Netz gegangen. Der erste Fernverkehrszug fuhr mit kleiner Verspätung um 5.36 Uhr vom Hamburger Hauptbahnhof Richtung Berlin ab. Schon gestern Abend seien Züge des Güterverkehrs auf der frisch sanierten Strecke gestartet, hieß es. Zum Fußball. Am Abend wird es ernst für die deutsche Mannschaft. Das Team von Bundestrainer Julian Nagelsmann trifft um 19 Uhr im ersten WM-Gruppenspiel auf Curaçao. Alles andere als ein klarer Sieg wäre eine Überraschung. Aber gerade das könnte Curaçao auch gefährlich machen, sagt Bundestrainer Nagelsmann.
10: Curaçao ist eine Mannschaft, die natürlich nicht als Favorit in der Gruppe ins Turnier geht, aber auch nicht als Favorit im Turnier. Und das macht sie schon gefährlich. Das ist so ein bisschen so eine DFB-Pokal- oder Pokalsituation. David Goliath, die Geschichten gibt es im Fußball immer wieder, weil insgesamt wenig Tore fallen und auch Teams, die jetzt das erste Mal die WM spielen, trotzdem gefährlich sein können.
8: Und noch der Blick auf die Ergebnisse. Die Türkei hat ihren WM-Start nach 24 Jahren verpatzt und gegen Australien überraschend eine Niederlage kassiert. In Vancouver verlor der große Favorit 0:2. Brasilien trennte sich von Marokko 1:1. Die Schweiz kam gegen den krassen Außenseiter Katar ebenfalls nicht über ein 1:1 hinaus. Und Schottland setzte sich gegen Haiti mit 1:0 durch.
11: Hier ist euer Wetter auf Antenne Thüringen. Sonne, Wolken, Regenwolken, alles mit dabei. Temperaturen zur Stunde um die 15 Grad. Heute Nachmittag werden es maximal 18 Grad. Und dazu bekommen wir auch viel Sonne örtlich ab. Ab morgen wird es sonniger und wärmer. Bis zum Donnerstag zum Beispiel 28 Grad. Am Freitag viel Sonne und 30 Grad.
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11: Antenne Thüringen, der schnellste Verkehrsservice um 3:10. Sind wir schnell durch. Ihr habt momentan Freifahrt. Blitze an der A71 zwischen Stotternheim und Mittelhausen Richtung Arnstadt. Das Ganze da aufgepasst. Staus und Blitzer gerne weitergeben. 0800 3x5 2550. Danke dafür.
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2: Lass uns mal über das Thema reden, was schon seit Wochen in der Luft liegt und wo du schon gesagt hast, ja, du wärst dabei. Was ist jetzt mit Reunion
3: von Monroes?
2: Ja.
3: Also, ich glaube, ich habe das Zepter noch einmal umgedreht oder besser gesagt, ich habe die ganze Sache zum Schütteln gebracht. Ich war bei einer Talkshow bei der lieben Barbara Schöneberger.
2: Ja.
3: Und das war meine erste Talkshow, also so in so einer Talkrunde, ja, so. Und man hat mich genau das gefragt und ich habe dann einfach, wenn ich mich wohlfühle, habe ich halt geredet. Und ich habe gesagt, halt das Problem in der Musikindustrie ist einfach, und gerade in der ganzen Popstar, Deutschland sucht den Superstar, The Voice, es werden Künstler, ihnen wird was versprochen, was nicht eingehalten wird. Das heißt, Monroes war mega erfolgreich. Aber es wurde schon in der Karriere geplant, dass man mit Mandy eine Solo-Karriere macht. Wir untereinander als Mädels haben uns super toll verstanden, obwohl da 10 Jahre Unterschied sind. Aber wir haben uns immer gut verstanden. Aber dadurch, dass man Mandy diese Position gegeben hat, und ich gebe Mandy überhaupt nicht die Schuld. Na, das darf man nicht verstehen, aber das ist die Realität. Denn die haben nicht Baha rausgepickt oder mich rausgepickt. Und wenn eine Baha um mich daneben stellt, sehen wir anders aus. Mhm. Ganz einfach. Und das ist die Realität. Und als ich das angesprochen habe, gab es einen riesen Terror, dass ich gegen meine Ex-Band-Kollegin schieße. Dabei habe ich nicht geschossen. Ich habe einfach nur gesagt, das war die Realität. Und du kannst es so und so bestätigen. Denn sie hat ja danach eine Solo-Karriere gemacht. Mhm. Ende. So, und dann hat sich Barbara bei mir gemeldet, weil wir haben Mandy höflich gefragt, ob sie Bock hätte, sich einfach nur zu treffen. Da war noch nicht von wegen, lass uns Musik machen, wir gehen ins Studio, bababa. Nein, ich wollte einfach nur meine alten Bandkollegen treffen. Unter uns, wie ist es dir ergangen? Wie geht es dir? Mhm. Aber das wurde sofort von ihrem Management abgelehnt.
2: Und das finde ich so. Ihr müsst dann quasi sogar über das Management gehen, um euch zu kontaktieren.
3: Guck mal, ich habe sie persönlich nicht gefragt, weil ich jahrelang nicht mit ihr geredet habe und das ist eine andere Geschichte. Also hat mein Management angeboten, hey, ich kenne doch ihr Management, dann lass mich das in die Wege leiten. Das war ganz, wirklich, ganz normal, nichts Formuläres, sondern ey, lass doch die Mädels wieder zusammentreffen. Und sie hatte es abgelehnt. Und daraufhin gab es ein Statement. Aber zum Glück hat sich Baha gemeldet. Und sie hat mir dann geschrieben, hey, wollen wir nicht mal telefonieren? Und guck mal, es berührt mich immer noch zu Tränen. Mhm. Ne? Und jetzt machen wir unser Projekt zusammen. Hey, ich muss nicht unbedingt singen, um eine Reunion zurückzubekommen. Wir sind immer noch auch die Mehrzahl. Und wir sind auch Monroes. Aber ich verzichte nicht mehr drauf.
2: Senna Gamur, eine von 3 Ex-Sängerinnen der Girls-Band Monroes. Und wie immer findet ihr das komplette Interview, in Klammern, weil wieder nicht alles in die Sendung gepasst hat, auf antennethüringen.de. Also wenn ihr noch bügeln müsst, noch putzen, spazieren gehen wollt, hört sie euch gemütlich an, sagt's weiter, wenn es euch gefallen hat. Ein richtiges Comeback von Monroes, haben wir gehört, ist also nicht geplant, aber so ein bisschen Nostalgie gibt's jetzt schon noch. Und zwar jetzt hier auf Antenne Thüringen. Shame von Monroes. Tschüss, macht's gut. Ich wünsche euch einen schönen Sonntag. Bis nächstes Mal.

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0: Der Sonntagvormittag kurz vor halb elf. Hier ist euer Wetter auf Antenne Thüringen. Sonne, Wolken, Regenwolken, ein Hin und Her ist das wie das Pendel einer Uhr heute Vormittag. Temperaturen um die 15, heute Nachmittag bis 18. Und morgen dann wird es Schritt für Schritt, Tag für Tag besser und sommerlicher und wärmer und heißer vor allem. Bis Donnerstag 28, am Freitag 31 Grad nächste Woche. Wahnsinn. Antenne Thüringen, der schnellste Verkehrsservice. Vorsicht A73 Richtung Suhl zwischen Hirscheid und Bamberg Süd liegt ein toter Greifvogel auf der Standspur der Autobahn. Der tote Vogel auf der A73 Richtung Suhl zwischen Hirscheid und Bamberg Süd. Blitze an der A71 zwischen Stotternheim und Mittelhausen Richtung Arnstadt, da aufgepasst. Staus und Blitzer 0800 3x5 2550.
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0: Schönen Sonntagvormittag. Ich schicke euch jetzt somber zu euch einen Frühstückstisch ins Auto oder irgendwo vielleicht auch hin in die Arbeit, falls ihr fleißig sein müsst. Der New Yorker, der in diesem Jahr noch fleißig durch die schöne weite Welt tourt, am 1. September macht er Halt in der bayerischen Landeshauptstadt in München. Da ist er Thüringen am nähersten. Somber 12 to 12, jetzt auf Antenne Thüringen. 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

0: Heute geht emotional für viele die Fußball-Weltmeisterschaft los. Heute Abend nämlich der erste Auftritt der deutschen Fußballnationalmannschaft.
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0: Es geht ab 19 Uhr gegen Curaçao, ein Außenseiter. Und ich sag immer, auch kleine Fische können stinken. Man hat es am späten Abend im Spiel Schweiz-Katar gesehen. Katar in der letzten Minute das 1:1 geschossen. Bundestrainer Julian Nagelsmann über Curaçao.
2: Curaçao ist eine Mannschaft, die natürlich nicht als Favorit in der Gruppe ins Turnier geht, aber auch nicht als Favorit im Turnier. Und das macht sie schon gefährlich. Das ist so ein bisschen so eine DFB-Pokal- oder Pokalsituation. David Goliath, die Geschichten gibt es im Fußball immer wieder, weil insgesamt wenig Tore fallen und auch Teams, die jetzt das erste Mal die WM spielen, trotzdem gefährlich sein können, können ja frei von der Seele weg spielen und recht unbeschwert in das Turnier gehen, ohne viel Druck. Und das macht den Gegner immer gefährlich.
0: Der deutsche Kader ist fit und bereit. Es ist alles angerichtet, so das Gefühl des Bundestrainers.
2: Als Trainer ist immer so das Entscheidende, was für ein Gefühl die Mannschaft einem gibt. Und die haben sehr gut trainiert, viele Spiele in Folge gewonnen, machen sehr guten Eindruck aus, was die Stimmung angeht innerhalb des Teams. Und das ist dann aus Trainersicht immer das Entscheidende, ob man nervös ist oder nicht so nervös. Und Stand jetzt bin ich noch sehr ruhig. Freue mich auch extrem darauf, dass es losgeht. Freue mich auch, dass es morgen sehr früh losgeht, dass wir nicht so einen langen Tag im Hotel haben, sondern dass wir schnell auf den Platz kommen.
0: 19 Uhr Deutschland gegen Curaçao wird irgendwie eine spannende Kiste. Die Deutschen ins Turnier starten. 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

Sonntagvormittag mit Antenne Thüringen und diese Herrschaften, die sind nächsten Samstag in Coburg beim Hook Open Air Sommer. Huh? The Bossos. Und es gibt noch Tickets auf openairsommer.de. Die live sind absolut eine Wucht. Hier sind die Jungs mit einem Song, der eingeschlagen hat wie eine Bombe in den Charts. Don't give me that.

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3: Ich bin Katrin Müller. In den Bemühungen um ein Ende des Iran-Kriegs ist nach Angaben von US-Präsident Donald Trump für heute die Unterzeichnung einer Vereinbarung geplant. Unmittelbar danach solle die Straße von Hormuz wieder geöffnet werden, schrieb er auf seiner Plattform Truth Social. Zuletzt hatten sich die Zeichen auf eine mögliche baldige Einigung auf ein Rahmenabkommen schon verdichtet. Heute stimmt die Schweiz über eine Begrenzung der Migration ab. Die rechte Partei SVP will verhindern, dass die Bevölkerungszahl in der Schweiz durch Zuwanderung vor dem Jahr 2050 auf über 10 Millionen steigt. Zurzeit liegt sie bei etwas über 9 Millionen.
4: Die rechtskonservative Schweizerische Volkspartei versucht seit Jahren per Volksabstimmung die Zahl der Ausländer im Land zu begrenzen. Sehr erfolgreich war sie nicht. Dieses Mal ist die Sache neutraler formuliert. Es soll eine Bevölkerungsobergrenze von 10 Millionen geben. Bevor das erreicht ist, sollen Asyl- und Familiennachzug eingeschränkt werden und wenn das nicht reicht, auch die Freizügigkeit für Europäer. Dann wäre es auch für Deutsche deutlich schwerer, zum Leben und Arbeiten in die Schweiz zu ziehen. Aus Genf, Christiane Ulrich.
3: Mit 6 Wochen Verspätung ist die Bahnstrecke Hamburg-Berlin wieder ans Netz gegangen. Der erste Fernverkehrszug fuhr mit kleiner Verspätung am Morgen vom Hamburger Hauptbahnhof Richtung Berlin ab, wie die Deutsche Bahn mitteilte.
5: Es ist die wichtigste Direktverbindung im deutschen Bahnnetz. Von den Bauarbeiten waren rund 30.000 Fahrgäste betroffen, jeden Tag wohlgemerkt. Und das fast ein Jahr lang. So lange fuhren die Fernzüge einen gefühlt ewig langen Umweg. Über 3 Stunden dauerte die Fahrt. Die Regionalzüge fuhren oft nur Teilstrecken. Es gab auch einen Ersatzverkehr mit Bussen. Auf der 280 Kilometer langen Strecke wurden Gleise, Weichen und Signale ausgetauscht und 28 Bahnhöfe modernisiert mit neuen Toiletten, Wartehäuschen und Fahrradständern. Aus Berlin, Uli Reitinger.
3: Zum Fußball. Die Türkei hat ihr WM-Comeback nach 24 Jahren verpatzt und gegen Australien überraschend eine Niederlage kassiert. In Vancouver verlor der große Favorit 0:2. Brasilien trennte sich von Marokko 1:1. Die Schweiz kam gegen den krassen Außenseiter Katar ebenfalls nicht über ein 1:1 hinaus. Und Schottland setzte sich gegen Haiti mit 1:0 durch. Das deutsche Team startet dann heute Abend ins Turnier. Um 19 Uhr spielt die DFB-Auswahl in Houston gegen WM-Neuling Curaçao.
6: Hier ist euer Wetter auf Antenne Thüringen. Sonnenschein und Wolken und örtlich mal die ein oder andere Regenwolke, die sich so ein bisschen bemerkbar macht. Temperaturen um die 15, heute Nachmittag bis 18 Grad. Die Höchstwerte bei uns in Thüringen. Morgen bekommen wir dann Sonne und Wolken ab bei 20, Dienstag 22, Sonne, Wolken im Wechsel. 25 am Mittwoch, 28 am Donnerstag und es geht weiter hoch.
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6: Antenne Thüringen, der schnellste Verkehrsservice um 11:03. Vorsicht der 38 Richtung Göttingen. Zwischen Berger und Heringen, da ist Öl auf der rechten Fahrspur der Straße. Und da steht auch ein kaputtes Auto auf der Standspur A38 Richtung Göttingen. Öl zwischen Berger und Heringen auf der Straße. Und dort steht auch ein kaputtes Auto. Blitzer an der A71 zwischen Stotternheim und Mittelhausen Richtung Arnstadt das Ganze. Staus und Blitzer gerne weitergeben. Kostenlos an die 0800. Dreimal

0: Das war mal eine süße Geschichte in dieser Woche. In der Antenne Thüringen Morning Show hat bei Anna und Alex der 11-jährige Henry angerufen und das Ganze noch vor der Schule. Henry hat ein Panini-Album. Ärgerlich, und er hat jetzt schon 15 Sticker doppelt. Und er wollte unbedingt tauschen.
1: Oscar Bob.
2: Ah ja, wer kennt ihn nicht? Wo spielt er?
1: Norwegen.
3: Da habe ich niemanden.
2: Okay, Anna wird die Karte nehmen. Ich habe anzubieten hier hinten diese Geschichtsdinger, weißt du? Die ehemaligen Weltmeister. Da habe ich Deutschland 1954, die komplette Mannschaft.
1: Das ist sehr schön, nur leider habe ich die jetzt auch schon doppelt.
3: Ach, verdammt. Wisst ihr, wer die nicht hat? Ich. Hast du denn schon viele Deutsche, Henry?
1: Ich habe nur eine leider.
3: Ich habe Florian Wirtz doppelt.
1: Das ist sehr schön.
2: Den hast du nicht?
1: Nein.
2: Dann tauschen wir das. Sehr gut. Deal.
0: Ja, Win-Win-Situation. Und bei Henry ist das WM-Fieber noch nicht angekommen, aber es wird noch 100%.
1: Geht so.
2: Ja.
1: Also, ich habe mir quasi Spiele in meinen Kalender eingetragen, die ich schauen möchte und auch schauen darf quasi.
0: Und da ist das Deutschlandspiel heute Abend sicherlich auch dabei, 19 Uhr gegen Curaçao. Da müssen wir die Daumen drücken. Hier ist Antenne Thüringen mit der besten Musik und jetzt Miles Smith, Drive Safe, bitte.

0: Der Sommer 2026, der hört sich in diesem Jahr genau so an. Nach Kato, Turn the Lights Off. Außerdem spiele ich euch gleich auf der Playlist von Antenne Thüringen, Ray Dalton, All We Got und Leonie ist am Start. Zusammen mit G-Eazy, Rock'n'Roll gleich hier auf Antenne Thüringen. Vorher die Thüringen-Reporter mit dem Thema der Woche aus eurer Region.
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2: Schönen Sonntag. Klingt nach einem dicken Fisch, der der spanischen Polizei da ins Netz gegangen ist. Ein seit fast 3 Jahren gesuchter Erfurter ist auf Mallorca festgenommen worden. Vorgeworfen wird dem 24-jährigen Drogenhandel in großem Stil. Mitarbeiter eines Erfurter Hotels hatten die Polizei 2023 auf die Spur gebracht. In einem von ihm gemieteten Zimmer hatten sie 30 Kilo Drogen entdeckt. Mit einem Straßenverkaufswert von 1,8 Millionen Euro. Die wurden sichergestellt und von der Staatsanwaltschaft Haftbefehl erlassen. Dann führte die Spur die Zielfahnder quer durch Europa. In Calaratjada wurde der Dealer am Montag von spanischen Sicherheitskräften festgenommen. Jetzt erwartet ihn ein Strafverfahren wegen des Verdachts des unerlaubten Handeltreibens mit Betäubungsmitteln in nicht geringer Menge. Wird er verurteilt, drohen mehrere Jahre Haft. Und auch bei einem gesuchten Weimarer hat sich das Durchhaltevermögen ausgezahlt. Fahnder stellten den 55-Jährigen, gegen den es seit einem Jahr ein Haftbefehl gab, in Rheinland-Pfalz. Nicht über Los, direkt ins Gefängnis. Und auch in dem Fall ging es um Betäubungsmitteldelikte.

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0: Der Sonntagvormittag kurz vor 12:30. Hier ist euer Wetter auf Antenne Thüringen. Sonne, Wolken, Regenwolken, alles ist heute wieder am Start, wie auch unter der Woche. Temperaturen um die 15, heute Nachmittag bis 18 Grad die Höchstwerte. Es ist ein bisschen kühler geworden als gestern. Morgen dann am Montag nimmt das schöne sommerliche Wetter Anlauf. Am Dienstag das gleiche bei Sonnenschein und Wolken bei 22 Grad. Und bis zum Donnerstag schon 28 zum Beispiel. 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Vorsicht A4 Richtung Dresden zwischen Sättelstedt und Waltershausen. Kaputtes Auto auf der Standspur. Öl auf der Autobahn auf der A38 Richtung Göttingen zwischen Berga und Heringen. Da ist Öl auf der Standspur und dort steht ebenfalls ein kaputtes Auto. Vorsicht, da liegen einige Steine auf der A70 Richtung Bayreuth zwischen Gochsheim und Schonungen die Steine auf der Straße. A72 Richtung Chemnitz zwischen Zwickau Ost und Hartenstein. Ist ein Unfall passiert, das momentan die komplette Richtungsfahrbahn blockiert auf der A72 Richtung Chemnitz zwischen Zwickau Ost und Hartenstein. Blitzer an der A71 zwischen Stotternheim und Mittelhausen Richtung Arnstadt. Staus und Blitzer gerne weitergeben. Kostenlos an die 0800 3x die 5 2550. Gute Fahrt.
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0: Schönen Sonntag.

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0: Die schenken wir euch. Zockt mit, ihr bekommt da in der Morningshow von Anna und Alex ein Wort vorgegeben und eure Antworten auf die Fragen von Anna und Alex müssen sich eben auf dieses eine Wort reimen. Gabi aus Jena, Freitagmorgen, die hat mal ordentlich Gas gegeben, so kurz vor der Arbeit und hat ihr Glück probiert bzw. versucht.
2: Dein Wort ist recht, ja?
3: Ja.
2: Okay. Highscore liegt bei 7, das heißt, du müsstest 8 schaffen.
4: Du schaffst das.
2: Okay?
3: Gib mir ganz große Mühe.
2: Dein Wort ist recht. Gegenteil okay. Von gut.
3: Schlecht.
2: Wer haut mit seinem Schnabel brutal Löcher in den Baum?
3: Der Specht.
2: Wie hieß der Arbeiter im landwirtschaftlichen Betrieb früher?
3: Knecht.
2: Ein Raubfisch.
3: Echt.
2: Wenn etwas nicht gefälscht ist, ist es?
3: Echt.
2: Umgangssprachlich, wer die Rechnung zahlt, der?
3: Weiter, Alex.
2: Wenn man lange feiert, hat man die Nacht durchge?
3: Zecht.
2: Wer kampfunfähig ist, ist außer?
3: Gefecht.
2: Rattanmöbel bestehen aus einem Korb?
3: Gefecht.
4: Reicht. 8 richtige.
2: Und das beim Zahnarzt vor der Tür.
4: Wundervoll.
3: Sag ich euch.
5: Besser geht's nicht. Herzlichen Glückwunsch.
3: Supi.
4: Eine neue Tasse macht sich auf den Weg zu dir.
0: Eine neue Tasse ist wie ein neues Leben. Glückwunsch. Grüße nach Jena und genauso funktioniert's. Zockt mit, werdet Kandidat, tragt euch an auf antennethüringen.de und vielleicht seid ihr morgen schon in der Früh mit dabei bei der
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0: 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Deutschland gegen Curaçao. Noch 7 Stunden.

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4: Ich bin Katrin Müller. Der vierte Tag bei der Fußball-Weltmeisterschaft hat es in sich. Gleich 5 Spiele in 4 Gruppen stehen heute auf dem Programm. Im Fokus steht die deutsche Nationalmannschaft. Zum Turniereinstand trifft das Team von Bundestrainer Julian Nagelsmann am Abend 19 Uhr in Houston auf WM-Neuling Curaçao. Die Kicker von der Karibikinsel gelten als krasser Außenseiter. Im Tor steht Manuel Neuer vor seinem ersten Länderspieleinsatz seit 2 Jahren. US-Präsident Donald Trump hat für heute ein Abkommen im Irankrieg angekündigt. Er machte allerdings keine weiteren Angaben dazu. Trump wird heute 80 Jahre alt. Sein Geburtstag soll ein Fest der Superlative werden. Mit Käfigkämpfen vor dem Weißen Haus und viel Zirkus in der US-Hauptstadt.
5: Trump will Land und Leute mit knallharten Kämpfen in Käfigen begeistern, direkt am Weißen Haus. Männerkult und Gewaltspektakel als schrille Ablenkung von den vielen politischen Problemen und als Höhepunkt seiner Geburtstagsfeier. Seit Wochen wird am Weißen Haus eine Gladiatorenarena gebaut, in der die Kampfshow über die Bühne gehen soll. 4.000 geladene Gäste sitzen direkt im Käfig, zigtausende sollen auf Leinwänden zugucken. Kostenpunkt 60 Millionen Dollar. Trump mit 80 will Stärke demonstrieren, zeitgleich sind viele Proteste geplant. Aus den USA, Tina Eck.
4: Ökostromtarife werden beim Wechsel des Stromanbieters immer beliebter. Im laufenden Jahr entfielen mehr als 80% aller abgeschlossenen Stromverträge auf Tarife mit 100% erneuerbaren Energien. Der höchste bislang gemessene Wert. Das geht aus einer Auswertung des Vergleichsportals Verivox hervor.
6: Vor 5 Jahren lag der Anteil der Wechselkunden, die sich für Ökostrom entschieden, noch bei rund 68%. Seitdem ist die Nachfrage kontinuierlich gestiegen. Laut Verivox spielen dabei nicht nur Umwelt- und Klimaschutzaspekte eine Rolle. Häufig seien Ökostromtarife inzwischen auch die günstigste Option für Verbraucher. Ein 3-Personen-Haushalt mit einem Jahresverbrauch von 4.000 Kilowattstunden kann durch den Wechsel in einen günstigen Ökostromtarif laut Verivox rund 400 Euro pro Jahr sparen. David Riemer, Nachrichtenredaktion.
4: Mit 6 Wochen Verspätung ist die Bahnstrecke Hamburg-Berlin wieder ans Netz gegangen. Der erste Fernverkehrszug fuhr mit kleiner Verspätung am frühen Morgen vom Hamburger Hauptbahnhof Richtung Berlin ab. Die Bahn rief Fahrgäste allerdings auf, sich vor der Reise über die genaue Abfahrtszeit zu informieren. Es könnte vereinzelt noch zu Verzögerungen kommen, hieß es.
7: Hier ist euer Wetter auf Antenne Thüringen. Sonne und Wolken schieben da Schicht. Dazu ein recht kräftiger Wind, der die Höchstwerte heute Nachmittag so ein bisschen runterdrückt. 15 bis 18 Grad die Top-Temperatur für diesen Sonntag. Morgen am Montag Sonne und Wolken bei 20, am Dienstag bei 22. Und sommerliches Wetter gibt's dann ab Mittwoch bis 25, Donnerstag bis 28 Grad. Es geht genauso weiter hoch in den nächsten Tagen dann.
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7: Antenne Thüringen, der schnellste Verkehrsservice um gleich 4 nach 12. Vorsicht A4 Richtung Dresden zwischen Sattelstedt und Waltershausen. Ein kaputtes Auto auf der Standspur. Öl auf der Autobahn auf der A38 Richtung Göttingen zwischen Berger und Heringen. Öl auf der Straße. Da steht ein kaputtes Auto außerdem auf der Standspur. Ein Unfall auf der A72 Plauen Richtung Chemnitz zwischen Zwickau Ost und Hartenstein. Der Unfall, da geht's für euch schleppend am Unfall vorbei. Und ein Ast auf der B91 Richtung Zeitz zwischen Schkopau und Merseburg, der Ast auf der Straße. Blitzer A71 zwischen Stottenheim und Mittelhausen Richtung Arnstadt. So heißt es richtig. Staus und Blitzer gerne weitergeben, kostenlos an die 0800 3x5 2550.
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7: Gleich aus dem Mitgastgeberland der Fußball-Weltmeisterschaft Kanada, Shania Twain Catching, gibt's nach BTS Swim.

0: Antenne Thüringen am Wochenende. Wie oft habt ihr euch schon mit Freunden, Bekannten, Verwandten unterhalten, ob es vielleicht doch außerirdisches Leben gibt in der weit entfernten Galaxie? Und irgendwann steht auch dann der Tag der Wahrheit vielleicht auf dem Kalender, wo wir die Antwort auf diese Frage bekommen. Steven Spielberg lässt grüßen und das ist die ideale Kinovorlage für seinen neuesten Blockbuster. Disclosure Day, den stellen wir euch jetzt mal vor.
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2: Was würdest du tun, wenn jemand aus deinem Umfeld plötzlich damit anfangen würde, solche Töne von sich zu geben? Wahrscheinlich Krankenwagen rufen. Hier ist die Sache allerdings etwas komplizierter. In Disclosure Day, dem neuen Film von Steven Spielberg, geht's um eine Wettermoderatorin, die während einer Live-Sendung plötzlich von fremden Kräften heimgesucht wird. Ein Aktivist nimmt sich der Sache an.
3: Verstehst du, was sie sagt?
4: Ich höre sie, es ist Kauderwelsch, ich versteh's nicht.
3: Ich schon.
2: Was steckt wirklich hinter den merkwürdigen Klickgeräuschen und wie wird die Welt darauf reagieren? Klar ist,
3: die Menschen verlangen nach der Wahrheit.
4: Was wirst du tun?
5: Ich enthülle es vor der ganzen Welt.
2: Wir alle wissen, wenn irgendwo Steven Spielberg draufsteht, dann können wir uns sicher sein, dass da was Krasses auf uns zukommt. Und das ist auch hier der Fall. Viele Kritiker, die das Ding schon gesehen haben, sagen, das nächste Sci-Fi-Highlight 2026, ganz viele fette Bilder und ein Cast, nach dem sich jeder Regisseur die Finger lecken würde. Emily Blunt, Josh O'Connor und noch viele mehr. Viel zu schade für den kleinen Laptop-Bildschirm. Der ist einfach gemacht für die große Leinwand. Disclosure Day. Kriegst du ab sofort im Kino.
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0: Antenne Thüringen am Sonntag. Gleich ein Weltstar aus der Musik par excellence, die sich wahrscheinlich auch das ein oder andere Fußballspiel in den Staaten anschaut. Taylor Swift. The Fate of Ophelia spiele ich euch gleich, genauso wie R.E.M. Losing My Religion, da geht's ins Jahr 91 und Tom Gregory aus England ist mit dabei. Rather Be You. Gleich hier.
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0: Der Sonntagmittag, kurz nach 12:30. Hier ist euer Wetter auf Antenne Thüringen. Sonne, Wolken und dicke, fette Regenwolken treiben sich am Himmel über Thüringen. Ja, letztendlich rum. Die Temperaturen zur Stunde, die liegen bei um die 15 Grad. Heute Nachmittag werden es 16 bis 18 Grad maximal. Und ab morgen dann wird das Wetter von Tag zu Tag sommerlicher, wärmer und heißer. Morgen bis 20, am Dienstag 22 und bis Donnerstag schon 28 Grad die Höchstwerte. Antenne Thüringen, der schnellste Verkehrsservice. Vorsicht auf 4 Richtung Dresden. Zwischen Sattelstedt und Waltershausen steht ein kaputtes Auto auf der Standspur. Schauen wir auf die A38 Richtung Göttingen. Zwischen Berger und Heringen Öl auf der Straße. Das ist eine Ölspur. Auf der Standspur und rechten Fahrspur. Und dort steht auch ein kaputtes Auto. Und der Unfall auf der A72 Plauen Richtung Chemnitz. Zwischen Zwickau Ost und Hartenstein hat's gekracht. Da werdet ihr am Unfall vorbeigeführt. Blitzer an der A71 zwischen Stotternheim und Mittelhausen Richtung Arnstadt. Und sollte was fehlen, Stau oder Blitzer, es gibt eine Nummer für alles, WhatsApp-Verkehr und mehr. Das ist die 0800 3x5 2550.
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0: Und wann immer ihr möchtet, bekommt ihr von uns die Weltstars aus der Musik. Gleich Michael Stipe und Co. R.E.M. Losing My Religion. Und das hier ist Taylor Swift. The Fate of Ophelia auf Antenne Thüringen.

0: einer der erfolgreichsten Songs von Michael Stipe und Co., eben R.E.M. aus dem Jahr 91, Losing My Religion, an diesem Sonntagmittag. 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

haben sie wieder mal ein Goldchenchen bewiesen, Ryan Tedder und Co. Das sind One Republic, Need Your Love, ganz neu auf der Playlist von Antenne Thüringen. Wir spielen euch die beste Musik. Und jetzt Billy Joe Armstrong und Co. Und Billy Joe Armstrong, dieser Name steht für Green Day. Wake me up when September ends. Yes, hier. Yeah.

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3: Ich bin Katrin Müller. Am Abend wird's ernst für die deutsche Fußballnationalmannschaft. Das Team von Bundestrainer Julian Nagelsmann trifft im ersten WM-Spiel in Houston auf Curaçao. Alles andere als ein klarer Sieg wäre eine Überraschung.
4: Für den Bundestrainer und viele Spieler ist es die erste WM. Er verspüre Vorfreude und sei sehr ruhig, sagt Julian Nagelsmann. Curaçao kann zum perfekten Auftaktgegner werden, aber der Bundestrainer warnt. Im Kampf David gegen Goliath kann es wie im Pokal auch mal Überraschungen geben. Personell sieht's gut aus. Manuel Neuer wird im Tor stehen. Ansonsten werden wir wohl die Elf sehen, die schon beim Test gegen die USA begonnen hat. Die Bedingungen hier in Houston optimal. Das Footballstadion ist überdacht und klimatisiert. Aus Houston Thomas Bremser.
3: In den Bemühungen um ein Ende des Iran-Kriegs ist nach Angaben von US-Präsident Donald Trump für heute die Unterzeichnung einer Vereinbarung geplant. Unmittelbar danach solle die Straße von Hormuz wieder geöffnet werden, schrieb er auf seiner Plattform Truth Social. Zuletzt hatten sich die Zeichen auf eine mögliche baldige Einigung auf ein Rahmenabkommen schon verdichtet. Mit 6 Wochen Verspätung ist die Bahnstrecke Hamburg-Berlin wieder ans Netz gegangen. Der erste Fernverkehrszug fuhr mit kleiner Verspätung am Morgen vom Hamburger Hauptbahnhof Richtung Berlin ab, wie die Deutsche Bahn mitteilte.
5: Es ist die wichtigste Direktverbindung im deutschen Bahnnetz. Von den Bauarbeiten waren rund 30.000 Fahrgäste betroffen, jeden Tag wohlgemerkt. Und das fast ein Jahr lang. So lange fuhren die Fernzüge einen gefühlt ewig langen Umweg. Über 3 Stunden dauerte die Fahrt. Die Regionalzüge fuhren oft nur Teilstrecken. Es gab auch einen Ersatzverkehr mit Bussen. Auf der 280 Kilometer langen Strecke wurden Gleise, Weichen und Signale ausgetauscht und 28 Bahnhöfe modernisiert mit neuen Toiletten, Wartehäuschen und Fahrradständern. Aus Berlin, Uli Reitinger.
3: Marmelade darf ab heute Marmelade heißen. Das sieht eine Verordnung des Bundesagrarministeriums vor, mit der eine EU-Richtlinie national umgesetzt wird. EU-Recht schrieb bisher vor, dass nur Produkte aus Zitrusfrüchten als Marmelade bezeichnet werden dürfen. Alles andere musste als Konfitüre etikettiert werden. Auch bei Honig gibt es ab heute eine Neuerung. Auf Gläsern und Etiketten müssen die Namen aller Ursprungsländer aufgeführt werden, wenn es mehrere sind.
6: Hätten wir das auch geklärt. Marmelade darf ab heute Marmelade heißen. Hier ist euer Wetter auf Antenne Thüringen. Sonne, Wolken, Regenwolken, strahlend blauer Himmel. Da ist komplett das komplette Wetterprogramm aufgebahrt für diesen Sonntag, 14. Juni 2026. Temperaturen heute Nachmittag, die schaffen es auf 16 bis 18 Grad. Dazu bläst nämlich ein zum Teil kräftiger Wind und der drückt die Höchstwerte heute so ein bisschen runter. Morgen am Montag ein Mix aus Sonne und Wolken. Es bleibt den ganzen Tag trocken bei 20, am Dienstag 22 Grad. Auch da der Sonne-Wolken-Mix. Und dann wird's sommerlich und heiß. Ab Mittwoch Temperaturen über 25 Grad.
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6: Antenne Thüringen, der schnellste Verkehrsservice um 3:03. Vorsicht A4 Richtung Dresden zwischen Sattelstedt und Waltershausen. Ein kaputtes Auto auf der Standspur. Und die Ölspur auf der A38 Richtung Göttingen zwischen Berger und Heringen. Da ist Öl auf der Straße, auf der Standspur und rechten Fahrspur der Autobahn. Und dort steht auch ein kaputtes Auto. Staus und Blitzer gerne weitergeben, kostenlos an die 0800 3x5 2550.
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6: Ich habe mir damals Mitte der 90er die Maxi-CD gekauft von Faithless Insomnia. Und sie hat diesen Song super gigantisch gecovert. Mit einer der Sommersongs des Jahres, behaupte ich, New Religion. Hier ist Bibi Rexha auf Antenne Thüringen. 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

0: heute ist so ein Tag, ja, da laufen die Uhren rückwärts. Ja, ist so. Bis 19 Uhr heute Abend passiert's, denn da kickt die deutsche Fußballnationalmannschaft. Es ist irgendwie eine Spannung in der Luft. Hier ist Antenne Thüringen am Sonntag. Schön, dass ihr mit dabei seid. Der erste Einsatz der deutschen Fußballnationalmannschaft bei der WM und die gute Nachricht vom Bundestrainer vorab.
1: Ja, alle Spieler sind gesund und Manu wird beginnen. Auch gesund, alle fit, keiner krank gemeldet oder sonst irgendwas, nichts passiert heute.
0: Sehr, sehr gut. Heute Abend spielt man gleich gegen zwei Gegner am Feld. Zum einen Curaçao und zum anderen die Hitze. Jonathan Tah von den Bayern.
2: Natürlich ist es extrem heiß, aber das wussten wir auch schon vorher. Ich glaube, man sollte das genauso annehmen. Ich glaube, am Ende des Turniers wird es auch wichtig sein, dass man es schafft, das auszublenden und sich darauf aufs Wesentliche zu fokussieren. Und ich glaube, dann wird es auch nicht wichtig sein, wie heiß es ist, ob es jetzt 25 oder 35 Grad sind.
0: Und der Song zur Fußball-Weltmeisterschaft 2026, der kommt von Shakira, Dai Dai. Eine Frau, die gerne ihre Songs selber schreibt. Da fühlt sie sich besser, da geht es ihr gut. Das ist so eine Art Therapie für sie, hat sie in einem Interview erzählt.
3: When I'm writing, that's when I really find a therapeutic space to really elaborate my feelings and those intense emotions. I really need it to feel better about.
0: Shakira in einem Interview. Anfangs hat mir die Nummer nicht so gefallen, hört man sie öfters, wird sie absolut gigantisch. Mit einer der Sommersongs des Jahres, dank der WM. Shakira, Dai Dai, jetzt auf Antenne Thüringen.

0: Der Musiker, der in diesem Jahr auch eine Biografie über sich und sein Leben veröffentlicht hat, hat einiges erlebt. Ray Garvey, bei Raymond damals unter anderem auch Star. Jetzt Antenne Thüringen mit der besten Musik und gleich drei Buchstaben, MPK, Michael Patrick Kelly. Traces. Ich spiele euch Lady Gaga, Bad Romance und Bruno Mars. So hört sich der Sonntagmittag an. Mit uns, mit Antenne Thüringen.
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0: Der Sonntagmittag, kurz vor halb zwei. Hier ist euer Wetter auf Antenne Thüringen und hier in Weimar vom Funkhaus, da regnet es gerade. Es weht ein kräftiger Wind und dicke schwarze Wolken ziehen da gerade durch. Ja, wir hatten aber vor einer halben Stunde, glaube ich, mehr Sonne als Wolken. Da war es ja fast hochsommerlich, wenn man da rausgeguckt hat aus dem Fenster. Aber dem ist nicht so. Es ist ein Hin und Her. Mal mehr Sonne als Wolken, mal mehr Wolken als Sonne. Temperaturen heute 16 bis 18 Grad. So wird's den ganzen Tag. Morgen dann wird's trocken. Da auch der Mix aus Sonne und Wolken bei 20, am Dienstag 22 und dann nimmt das schöne Sommerwetter. Anlauf Mittwoch 25, Donnerstag 28, Freitag 30. Antenne Thüringen, der schnellste Verkehrsservice. Vorsicht, A4 Richtung Dresden. Zwischen Sättelstadt und Waltershausen ein kaputtes Auto auf der Standspur. Und die Ölspur auf der A38 Richtung Göttingen zwischen Berger und Heringen. Öl auf der Straße. Auf der rechten und Standspur der Autobahn dort. Staus und Blitzer gerne weitergeben. Kostenlos an die 0800 3x5 2550.
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0: Hab mir gerade gedacht, Wahnsinn. Ist die Nummer wirklich aus dem Jahr 2009? Ja, ist so. Hier steht's schwarz auf weiß auf der Playlist. Lady Gaga Bad Romance ist gemeint. Gibt's gleich nach Michael Patrick Kelly. Schönen Sonntag.

0: Jeden Sonntagvormittag habt ihr ab sofort Gäste. Ja, zum einen Sina Peschke, zum anderen eine prominente Persönlichkeit. Es geht um diese Sendung.
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0: Den gibt es jeden Sonntagmorgen ab 9 hier auf Antenne Thüringen. Und heute Morgen gab es ja prominente Persönlichkeit zu Gast. Monrose lässt grüßen. Genialer Song damals gewesen. Und es geht um Senna von Monrose. Die war heute zu Gast im Antenne Thüringen Sonntagsfrühstück. Und sie hat eine tolle, möchte man sagen, Metapher aufgestellt.
3: Ich sag immer, mein Leben ist wie eine verdammt leckere Sahnetorte. Ich muss einfach schmecken. Und das i-Tüpfelchen dieser wunderschönen Sahnetorte ist dann diese Kirsche. Ja? Aber wenn die nicht da ist, schmeckt die Sahnetorte trotzdem. Ist so.
0: Guten Appetit. Ja, ich habe mir dieses Gespräch heute vor der Sendung, vor meiner Sendung angehört. Ja, es ist wirklich absolut rentabel, da reinzuhören. Könnt ihr gerne tun. Nachhören auf antennethüringen.de, denn da findet ihr dieses und auch andere viele Promi-Talks von und mit Kollegin Sina Peschke. antennethüringen.de. Langeweile war gestern am Sonntag.
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0: Zeit für... Zeit, dass wir alle wieder eins sind. Deutschland gegen Curaçao. Noch 5 Stunden.

0: so langsam kommt bei mir dann doch WM-Stimmung auf. Bei euch auch? Ja, heute Abend 19 Uhr.
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0: Die deutsche Fußballnationalmannschaft hat dann ihren ersten Auftritt bei der Fußball-Weltmeisterschaft. Hoffentlich wird es ein erfolgreicher. Der Gegner ein Unbekannter. Curaçao. Viel weiß man von denen ja nicht, oder?
2: Wenig. Ich weiß nur, dass der Holländer wieder Trainer ist, Advokat. Ich drücke dem kleinen Inselstaat beide Daumen. Ich hoffe, dass sie ihre Bevölkerung beglücken. Und egal, wie es ausgeht für die. Aber dass sie dabei sind, das ist das Schöne an so einer Weltmeisterschaft.
3: Also gegen Curaçao sollten sie natürlich in der ersten Runde mal weiterkommen oder entsprechend gewinnen. Aber klar, kann natürlich auch sein, dass sie auf den Gegner treffen, wo sie die Taktiken nicht kennen, die sie jetzt nicht so gut kennen wie jetzt andere Mannschaften, gegen die sie schon öfter gespielt haben.
0: Unterschätzen darf man die nicht. Man hat es am Abend bei der Schweiz gesehen, die mussten gegen Außenseiter Katar ran. Da gab es nur ein Unentschieden. Die haben ja in der letzten Minute noch ein Tor geschossen und den Ausgleich erzielt. Wahnsinn. Curaçao, wir liefern euch mal so ein bisschen Angeberwissen, dass ihr heute Abend prahlen könnt beim Public Viewing, wie gut ihr euch doch auskennt.
4: Es geht in die Karibik. Curaçao liegt vor Venezuela, gehört zum Königreich der Niederlande und sieht auf Fotos so aus, als hätte der Sommer dort seinen Hauptwohnsitz. Türkisblaues Wasser, Palmen, kleine Buchten, weiße Strände und mittendrin Willemstad. Eine Hauptstadt mit kunterbunten Häusern direkt am Hafen. Da wird wirklich jede Postkarte neidisch. Und ja, auch der Likör Blue Curaçao kommt wirklich von dort. Fußballerisch ist die Insel jetzt zum ersten Mal überhaupt bei einer WM dabei und mit rund 185.000 Einwohnern der kleinste Teilnehmer aller Zeiten. Aktuell steht Curaçao auf Platz 82 der Weltrangliste und fast alle Spieler sind in den Niederlanden geboren. Heißt Karibik auf der Landkarte, Holland im Kader und am Sonntag Deutschlands erster Gegner.
0: Marcel, danke dir. Hört sich alles irgendwie verlockend an, wenn da der Sommer die ganze Zeit zu Gast ist, dort fort auf Curaçao. Aber wir lassen uns nicht einlullen, ne? Das ist heute Abend unser Gegner. 19 Uhr, Deutschland kickt gegen Curaçao. Ich bin gespannt, wie das Ganze ausgehen wird.

0: Antenne Thüringen ist die erste Adresse für euch für die beste Musik. Und gleich weiter mit Jennifer Lopez und David Guetta. Außerdem Clock Clock Sorry und ich spiele euch Chappelle Roan. The Subway, gleich hier auf der Sonntagsplaylist.
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0: Euer Sonntagnachmittag, 14.30 Uhr, halb drei.
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2: Ich bin Jan-Henner Reitze. Erdbeermarmelade darf ab heute offiziell wieder Marmelade heißen. Das war bis zur Änderung einer EU-Richtlinie untersagt. Diese Änderung ist mit dem heutigen Tag in deutsches Recht umgesetzt und damit in Kraft.
3: Bisher durfte nach EU-Recht nur Marmelade aus Zitrusfrüchten als Marmelade bezeichnet werden. Andere Produkte mussten als Konfitüre etikettiert werden. Um Verwechslungen zu vermeiden, muss Marmelade aus Zitrusfrüchten künftig Zitrusmarmelade heißen oder den Namen der verwendeten Frucht tragen. Außerdem gibt es mehr Klarheit bei Honig. Enthält ein Glas Honig aus mehreren Ländern, müssen künftig alle Ursprungsländer genannt werden, in der Reihenfolge ihres Anteils und mit Prozentangaben. Nach den alten Vorgaben abgefüllter Honig darf aber weiterhin verkauft werden. David Riemer, Nachrichtenredaktion.
2: US-Präsident Donald Trump hat passend zu seinem 80. Geburtstag angekündigt, dass heute ein erstes Friedensabkommen mit dem Iran unterzeichnet werden soll. Auch aus dem Iran hieß es, dass eine erste Einigung bevorstehen soll, genauso vom Vermittler Pakistan. Trump kündigte außerdem an, dass damit auch die Straße von Hormuz wieder geöffnet werden soll. Eine langfristige Lösung soll aber noch verhandelt werden. Die Schweiz stimmt heute in einer Volksabstimmung darüber ab, ob Migration begrenzt werden soll. In ersten Hochrechnungen zeichnet sich eine Mehrheit für die Antwort Nein ab. Nach den Zahlen mit einem Anteil von 55%. Die Ja-Stimmen liegen nach diesen ersten Ergebnissen bei 45%. Die rechtskonservative Schweizer Volkspartei hatte die Initiative gestartet. Und zum Fußball. Die deutsche Nationalmannschaft startet heute Abend mit ihrem ersten Gruppenspiel in die WM. Das Spiel gegen Curaçao wird in Houston ausgetragen. Bundestrainer Julian Nagelsmann freut sich, dass es endlich losgeht, warnt aber auch davor, den Gegner zu unterschätzen.
4: Das ist so ein bisschen so eine DFB-Pokal- oder Pokalsituation. David Goliath, die Geschichten gibt es im Fußball immer wieder, weil insgesamt wenig Tore fallen und auch Teams, die jetzt das erste Mal die WM spielen, trotzdem gefährlich sein können, können ja frei von der Seele weg spielen und recht unbeschwert in dieses Turnier gehen, ohne viel Druck. Und das macht den Gegner immer gefährlich.
2: Der deutsche WM-Auftakt gegen Curaçao wird heute Abend um 19 Uhr deutscher Zeit angepfiffen.
0: Hier ist euer Wetter auf Antenne Thüringen. Sonne, Wolken, Regenwolken und ein recht stürmischer Wind, der da durch die Häuser pfeift, der da um die Häuser pfeift, so heißt es richtig. Temperaturen heute Nachmittag 16 bis 18 Grad. Morgen dann am Montag bleibt es den ganzen Tag trocken mit einem Mix aus Sonne und Wolken bei Temperaturen bis 20. Und dann nimmt das schöne Sommerwetter richtig Anlauf. Dienstag 22, Mittwoch im Schnitt bei uns in Thüringen 25, am Donnerstag 28 und es geht weiter nach oben. 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Vorsicht A4 Richtung Dresden, zwischen Sättelstedt und Waltershausen ein kaputtes Auto. A9 Richtung Berlin, zwischen Münchberg Nord und Hof West ist ein Unfall passiert. Standspur und rechte Fahrspur der Autobahn sind da blockiert. Und Öl auf der Straße auf der A38 Richtung Göttingen, zwischen Berger und Heringen Öl auf der Standspur der Autobahn und auf der rechten Fahrspur. Und nehmen wir mit, blinkt hier gerade auf die A9 Richtung München, zwischen Eisenberg und Bad Klosterlausnitz. Ein kaputtes Auto auf der Standspur. Staus und Blitzer gerne weitergeben, kostenlos an die 0800 3x5 2550. Gute Fahrt.
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0: Und da entführe ich euch gleich mal in die Stadt des Wasserturms. Und dieser Wasserturm, der steht in Mannheim. Und da sind Glock Glock zu Hause. Sorry gibt es gleich nach zwei Weltstars in einem Song verhäkelt. Jennifer Lopez und David Guetta. Hier sind's.

0: Der Sonntagnachmittag mit Antenne Thüringen. Ja, nächstes Jahr 2027 heißt es für Sie des Öfteren Koffer packen, bitte schön, denn da tourt sie kreuz und quer durch ganz Deutschland. Lea ist gemeint. Der hat einfach eine wahnsinnssofte, wahnsinnsmarkante Stimme. Hoher Wiedererkennungswert.
1: Ich bei dir bin.
0: Und bevor sie 2027 durch Deutschland tourt, macht sie schon im Konzertsommer 2026 Halt bei uns in Thüringen, genauer gesagt am 27. Juni. Wir holen Lea in den Weimar Hallenpark zu Laut und Draußen. Müsst ihr auf jeden Fall mit dabei sein, eines der gigantischsten Konzerte in diesem Konzertsommerjahr. Ha? Und die Frau, die auch gerne auf gesunde vegetarische Ernährung steht. Lea, das hat sie uns im Antenne Thüringen Interview erzählt.
2: Also ich liebe das vegetarische Hackfleisch, was es gibt. Das ist natürlich so ein Ersatzprodukt und vielleicht auch nicht mega gesund, aber gerade wenn man mal so das Bedürfnis hat, dass es so fleischiger schmeckt und ich finde, das ist eigentlich auch der Grund, warum es so für mich gar nicht mehr so eine richtige Ausrede gibt, dass man nicht vegetarisch leben könnte, weil diese Ersatzprodukte so echt schmecken.
0: Ja, man müsste die mal probieren. Ich traue mich dann meistens nicht, die irgendwie zu kaufen. Aber trotzdem, man sollte trotzdem da auch mal zugreifen und mehr vegetarisch und mehr Fleisch. Aber weniger Fleisch. Aber ist ein anderes Thema. Und Lea holen wir im Konzertsommer 2026 in den Weimar Hallenpark. Tickets dafür gibt's auf ticketsimfreistaat.de. Klickt euch da gerne rein und bis dann gleich jetzt an diesem Sonntagnachmittag.
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3: Ich bin Jan-Henner Reitzner. Im Ringen zwischen den USA und dem Iran um ein Kriegsende soll ein erster Durchbruch bevorstehen. Beide Seiten sowie der Vermittler Pakistan sprechen von einem Abkommen, das unterzeichnet werden soll. Dass es, so wie US-Präsident Donald Trump sagt, heute soweit sein soll, hat der Iran aber noch nicht bestätigt.
4: Laut pakistanischem Außenministerium ist eine virtuelle Zeremonie zur Unterzeichnung für heute geplant. Ein möglicher Deal soll Ausgangspunkt für weitere Gespräche zwischen Washington und Teheran sein. Berichten zufolge soll die Waffenruhe um 90 Tage verlängert und der Startpunkt für Verhandlungen über das iranische Atomprogramm geschaffen werden. Aus Teheran kamen zuletzt optimistische Signale. Man sei noch nie so nah an einer Einigung gewesen, sagt ein Regierungssprecher. David Riemer, Nachrichtenredaktion.
3: Auch Erdbeer- oder Kirschmarmelade darf ab heute wieder offiziell Marmelade heißen. Nach EU-Regeln durfte im Supermarkt bisher eigentlich nur Marmelade aus Zitrusfrüchten als Marmelade verkauft werden, sonst musste die Bezeichnung Konfitüre verwendet werden. Diese Richtlinie wurde geändert und ist ab heute als deutsches Recht in Kraft. Die Gewerkschaft Verdi ruft Servicepersonal an Krankenhäusern auch morgen wieder zu Protesten gegen Kürzungen im Gesundheitswesen auf. Betroffen sind 120 Krankenhäuser und Pflegeeinrichtungen in ganz Deutschland. Verdi sagt, es könne auch kleinere Auswirkungen für Patienten geben. Forderungen lauten gute Bezahlung und Arbeitsbedingungen für Bereiche wie Reinigung, Küche oder Wäscherei. Zum Fußball. Die deutsche Nationalmannschaft steigt heute Abend in die WM ein. Gegner im ersten Gruppenspiel ist WM-Neuling Curaçao. Ausgetragen wird das Spiel in Houston.
5: Um 12 Uhr mittags wird das Spiel hier in Houston angepfiffen, in einem Footballstadion. Zweimal wurde dort schon der Super Bowl ausgetragen. Der frühe Anpfiff sei gut für das Team, sagt Julian Nagelsmann. Besser als bis zum Abend im Hotel abzuhängen. Die Stimmung in der Stadt friedlich. Viele deutsche Fans sind hier, aber auch Anhänger aus Curaçao. Die Spieler aus der Karibik gehen mit viel guter Laune in die Partie, aber auch mit Selbstvertrauen. Das deutsche Team kann personell aus dem Vollen schöpfen, heißt auch, Manuel Neuer gibt sein Comeback nach seinem eigentlichen Rücktritt vor rund 2 Jahren. Thomas Bremser, Houston.
3: Nach deutscher Zeit beginnt der DFB-WM-Auftakt gegen Curaçao um 19 Uhr.
6: Hier ist euer Wetter auf Antenne Thüringen. Sonne, Wolken, Regenwolken, all das ist auf der Wetterkarte. Und die Temperaturen, die schaffen es heute seltenerweise über die 20-Grad-Marke. 17 bis 19 Grad von Heiligenstadt bis runter nach Triptis. Morgen dann 20 Grad mit einem Mix aus Sonne und Wolken geht's durch den ersten Arbeitstag der neuen Woche. Wärmer wird's am Dienstag bei 22 und dann nimmt das schöne Sommerwetter richtig Anlauf. Am Donnerstag zum Beispiel schon 28 Grad.
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6: Antenne Thüringen, der schnellste Verkehrsservice um gleich 3:03. Vorsicht A9 Richtung München zwischen Eisenberg und Bad Klosterlausnitz. Ein kaputtes Auto auf der Standspur. Noch ein kaputtes Auto auf der A9 Richtung München zwischen Rudolfstein und Bergbad Steben. Das steht dort auf der rechten Fahrspur. Und alle guten Dinge sind 3. Auch das nächste kaputte Auto A38 Richtung Göttingen zwischen Berger und Heringen. Auch da ein kaputtes Auto auf der Standspur. Und dort ist Öl auf der Autobahn. Fahrt da vorsichtig. A38 Richtung Göttingen zwischen Berger und Heringen. Staus und Blitz gerne weitergeben, kostenlos an die 0800 3x5 2550. Gute Fahrt.
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6: Und gleich Musik aus Schweden, Mando Diao, Dance with Somebody. Und jetzt machen wir musikalisch halt in der deutschen Hauptstadt in Berlin. Da wohnt er zum Teil. Hier ist Harry Styles.

0: Heute geht emotional für viele die Weltmeisterschaft los. Am Abend der erste Auftritt der deutschen Nationalelf.
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0: Es geht ab 19 Uhr gegen Curaçao, ein Außenseiter. Und ich sage ja immer, auch kleine Fische können stinken. Man hat es am späten Abend gestern im Spiel Schweiz-Katar gesehen. Katar in der letzten Minute das 1:1 geschossenen Ausgleich erzielt. Ja, und die Schweizer haben ganz blöd aus der Wäsche gekocht. Bundestrainer Nagelsmann zu Curaçao.
2: Curaçao ist eine Mannschaft, die natürlich nicht als Favorit in der Gruppe ins Turnier geht, aber auch nicht als Favorit im Turnier. Und das macht sie schon gefährlich. Das ist so ein bisschen so eine DFB-Pokal- oder Pokalsituation. David Goliath, die Geschichten gibt es im Fußball immer wieder, weil insgesamt wenig Tore fallen und auch Teams, die jetzt das erste Mal eine WM spielen, trotzdem gefährlich sein können, können ja frei von der Seele weg spielen und recht unbeschwert in das Turnier gehen, ohne viel Druck. Und das macht

0: gegen Gegner immer gefährlich.
1: Der Kader, der ist fit und bereit. Man kann sagen, es ist angerichtet. So das Gefühl des Trainers zumindest.
0: Als Trainer ist immer so das Entscheidende, was für ein Gefühl die Mannschaft einem gibt. Und sie haben sehr gut trainiert, viele Spiele in Folge gewonnen, machen einen sehr guten Eindruck aus, was die Stimmung angeht innerhalb des Teams. Und das ist dann aus Trainersicht immer das Entscheidende, ob man nervös ist oder nicht so nervös. Und Stand jetzt bin ich noch sehr ruhig. Ich freue mich auch extrem darauf, dass es losgeht. Ich freue mich auch, dass es morgen sehr früh losgeht, dass wir nicht so einen langen Tag im Hotel haben, sondern dass wir schnell auf den Platz kommen.
1: Bundestrainer Julian Nagelsmann in der Pressekonferenz am Abend. 19 Uhr Deutschland gegen Curaçao. Wird irgendwie eine spannende Kiste, wie die Deutschen ins Turnier starten. Vor allem gegen diesen kleinen Gegner, der unbekannt ist. 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
1: 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Gleich weiter mit Leonie. Baby, don't worry. Außerdem geht's ins Jahr 89. Tina Turner erwartet uns da. The Best und Ed Sheeran spiel ich. Shivers, gleich hier auf Antenne Thüringen, eben die beste Musik.
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0: Unvergessen mit High Heels ist sie auf den weltweiten Bühnen rumgerannt wie eine Verrückte und hat performt. Tina Turner aus den 80ern, the best. Der Sonntagnachmittag, 15.30 Uhr, halb vier.
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2: Ich bin Jan-Henner Reitzer. Im Ringen zwischen den USA und dem Iran um ein Kriegsende soll ein erster Durchbruch bevorstehen. Beide Seiten sowie der Vermittler Pakistan sprechen von einem Abkommen, das unterzeichnet werden soll. Dass es, so wie US-Präsident Donald Trump sagt, heute soweit sein soll, hat der Iran aber noch nicht bestätigt.
3: Laut pakistanischem Außenministerium ist eine virtuelle Zeremonie zur Unterzeichnung für heute geplant. Ein möglicher Deal soll Ausgangspunkt für weitere Gespräche zwischen Washington und Teheran sein. Berichten zufolge soll die Waffenruhe um 90 Tage verlängert und der Startpunkt für Verhandlungen über das iranische Atomprogramm geschaffen werden. Aus Teheran kamen zuletzt optimistische Signale. Man sei noch nie so nah an einer Einigung gewesen, sagt ein Regierungssprecher. David Riemer, Nachrichtenredaktion.
2: Auch Erdbeer- oder Kirschmarmelade darf ab heute wieder offiziell Marmelade heißen. Nach EU-Regeln durfte im Supermarkt bisher eigentlich nur Marmelade aus Zitrusfrüchten als Marmelade verkauft werden, sonst musste die Bezeichnung Konfitüre verwendet werden. Diese Richtlinie wurde geändert und ist ab heute als deutsches Recht in Kraft. Die Gewerkschaft Verdi ruft Servicepersonal an Krankenhäusern auch morgen wieder zu Protesten gegen Kürzungen im Gesundheitswesen auf. Betroffen sind 120 Krankenhäuser und Pflegeeinrichtungen in ganz Deutschland. Verdi sagt, es könne auch kleinere Auswirkungen für Patienten geben. Forderungen lauten gute Bezahlung und Arbeitsbedingungen für Bereiche wie Reinigung, Küche oder Wäscherei. Zum Fußball. Die deutsche Nationalmannschaft steigt heute Abend in die WM ein. Gegner im ersten Gruppenspiel ist WM-Neuling Curaçao. Ausgetragen wird das Spiel in Houston.
4: Um 12 Uhr mittags wird das Spiel hier in Houston angepfiffen, in einem Footballstadion. Zweimal wurde dort schon der Super Bowl ausgetragen. Der frühe Anpfiff sei gut für das Team, sagt Julian Nagelsmann. Besser als bis zum Abend im Hotel abzuhängen. Die Stimmung in der Stadt friedlich. Viele deutsche Fans sind hier, aber auch Anhänger aus Curaçao. Die Spieler aus der Karibik gehen mit viel guter Laune in die Partie, aber auch mit Selbstvertrauen. Das deutsche Team kann personell aus dem Vollen schöpfen, heißt auch, Manuel Neuer gibt sein Comeback nach seinem eigentlichen Rücktritt vor rund 2 Jahren. Thomas Bremser, Houston.
2: Nach deutscher Zeit beginnt der DFB-WM-Auftakt gegen Curaçao um 19 Uhr.
0: Hier ist euer Wetter auf Antenne Thüringen. Viele Wolken, Regenwolken, aber auch supersonnige Momente sind damit dabei an diesem Sonntagnachmittag. Temperaturen bis 20 Grad, über 20 Grad werden es heute leider Gottes nicht. Dazu immer wieder örtlich ein bisschen Regen. Morgen trockenes Wetter, auch da der Mix aus Sonne und Wolken. Die Höchstwerte dann 20 Grad und dann wird es von Tag zu Tag sommerlicher, schöner, heißer. Am Donnerstag zum Beispiel schon Temperaturen bis 28 Grad. Richtung nächstes Wochenende, Freitag, Samstag über 30 Grad. 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Vorsicht A9 Richtung München zwischen Eisenberg und Bad Klosterlausnitz. Ein kaputtes Auto. Gleiches auf der A9 Richtung München zwischen Rudolfstein und Bergbad Steben. A38 Vorsicht Richtung Göttingen zwischen Berger und Heringen. Da ist Öl auf der Standspur der Autobahn und auch zum Teil auf der rechten Fahrspur. Auch da steht ein kaputtes Auto. Staus und Blitzer gerne weitergeben. Kostenlos an die 0800 3x5 2550. Gute Fahrt, wo es geht.
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0: Und euch mit uns einen schönen Sonntagnachmittag. Jetzt Leonie. 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
10: Ich bin Jan-Henner Reitze. Heute Abend steigt auch die deutsche Nationalmannschaft in die Fußball-WM ein. Erster Gruppengegner ist in Houston im US-Bundesstaat Texas, WM-Neuling Curaçao. Für uns mit der deutschen Mannschaft unterwegs ist WM-Reporter Thomas Bremser. Thomas, wie sind denn die Bedingungen für das Auftaktspiel?
11: Das Wetter ist hier nochmal heißer und schwüler als im deutschen WM-Lager in Winston-Salem. Heute soll's regnen, aber das Stadion ist überdacht und klimatisiert. Ein typisches Footballstadion mit hohen Rängen und großen Leinwänden. Und das Besondere ist ja auch die Uhrzeit. 12 Uhr mittags wird hier angepfiffen. Julian Nagelsmann findet das ganz gut.
12: Wenn du oft abends spielst und dann 10 Stunden im Hotel rumhängst, bis es endlich losgeht, ist jetzt nicht immer super förderlich für die Spannung.
11: Und auch gut, nach dem Spiel hat das Team noch Zeit zurückzufliegen und im gewohnten WM-Quartier zu schlafen.
10: Dankeschön, Thomas, nach Houston. Nach deutscher Zeit ist der Anpfiff Deutschland gegen Curaçao um 19 Uhr. Noch heute soll nach Angaben von US-Präsident Donald Trump ein erstes Friedensabkommen der USA mit dem Iran unterzeichnet werden, passend zu Trumps 80. Geburtstag. Auch aus dem Iran hieß es, dass eine erste Einigung bevorstehen soll. Trump kündigte außerdem an, dass damit auch die Straße von Hormuz wieder geöffnet werden soll. Eine langfristige Lösung soll aber noch weiter verhandelt werden. Ökostromtarife werden beim Wechsel des Stromanbieters beliebter. Nach Zahlen des Vergleichsportals Verivox entfielen 81% der in diesem Jahr abgeschlossenen Stromverträge auf Tarife komplett aus erneuerbaren Energien, der höchste bisher gemessene Wert.
13: Vor 5 Jahren lag der Anteil der Wechselkunden, die sich für Ökostrom entschieden, noch bei rund 68%. Seitdem ist die Nachfrage kontinuierlich gestiegen. Laut Verivox spielen dabei nicht nur Umwelt- und Klimaschutzaspekte eine Rolle. Häufig seien Ökostromtarife inzwischen auch die günstigste Option für Verbraucher. Ein 3-Personen-Haushalt mit einem Jahresverbrauch von 4000 Kilowattstunden kann durch den Wechsel in einen günstigen Ökostromtarif laut Verivox rund 400 Euro pro Jahr sparen. David Riemer, Nachrichtenredaktion.
10: Die Zugstrecke Hamburg-Hannover ist ab heute komplett gesperrt für Fern- und Regionalverkehr. Die Bahn will Gleise, Signalanlagen und Bahnhöfe erneuern. Es gibt Ersatzverkehr hauptsächlich mit Bussen. Die Strecke Hamburg-Berlin war nach einer Grundsanierung heute wieder freigegeben worden.
14: Danke an die News.
1: Und wir gucken aufs Wetter hier auf Antenne Thüringen. Zum Wochenendausklang, da bleibt's eher durchwachsen. Also paar Sonnenstrahlen gibt's am Sonntagnachmittag zwar, aber wenn ihr rausguckt, das sind wirklich eher sehr dicht bewölkte Phasen bei 16 bis 21 Grad und hier und da auch aufziehende Schauer. Also müsste das Spiel wahrscheinlich gut unterdacht oder zumindest drinnen gucken, Deutschland gegen Curaçao. Der Wochenstart, der bleibt dann konstant, ja, im Sonne-Wolken-Mix mit nahezu gleichen Temperaturen.
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1: Und wir gucken auf die Straßen. Antenne Thüringen, der schnellste Verkehrsservice. Auf der A9 Richtung München zwischen Eisenberg und Bad Klosternausnitz haben wir ein kaputtes Auto auf dem Standstreifen. Auch auf der A9 Richtung München zwischen Rudolfstein und Bergbad Steben. Vorsicht, ein kaputtes Auto und der rechte Standstreifen ist komplett gesperrt. Auf der A38 Richtung Göttingen zwischen Berger und Heringen. Vorsicht, da haben wir eine Ölspur auf dem Standstreifen. Da steht ein kaputtes Auto und der komplette rechte Fahrstreifen ist gesperrt. Da also langsam anfahren, bitte. Im Saaler Vorderkreis zwischen Knau und Dreber ist in beiden Richtungen Vorsicht angesagt, da befinden sich Pferde auf der Fahrbahn. Und auf der B249 Eschwege-Niederhohne Richtung Sondershausen zwischen Abzweig nach Dörner und Abzweig nach Haierode ist in beiden Richtungen gesperrt wegen eines Polizeieinsatzes. Blitzer haben wir im Moment keine neuen vorliegen, aber natürlich immer ordentlich und richtig fahren. Wenn ihr noch mehr gesehen habt, haben wir natürlich eine Nummer für alles. Da könnt ihr uns alles melden. WhatsApp-Verkehr und mehr unter der 0800 3x5 2550. Da einfach uns eine kleine WhatsApp schreiben oder eine Sprachnachricht dalassen. Danke und gute Fahrt.
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1: Ja, und ihr hört's wahrscheinlich raus, einen wunderschönen Sonntagnachmittag euch. Ivo Prokop ist hier am Start. Schön, dass ihr dabei seid. Und das Fußballfieber, das ist auch in Thüringen spätestens jetzt angekommen, würde ich sagen. Denn heute zählt's. Thüringen leuchtet auf in Schwarz-Rot-Gold, genau wie der Rest des Landes. Unsere Fußballer, die starten rein in die WM. Und ob ihr Fan seid oder nur Eventgucker oder gar keinen Plan habt und heute irgendwie zum Public Viewing mitgeschleppt wurdet, ihr werdet am Wochenende es schon gespürt haben. Das ist dieses Kribbeln, die WM geht los und es ist doch Zeit für ein neues Sommermärchen, oder? Also, 19 Uhr, erstes Spiel gegen Curaçao und wir stimmen euch natürlich ein mit richtig viel Bock auf guten Fußball und ja, jetzt einfach mit der besten Musik. Wir gehen rein mit dieser wunderbaren Stimme und mit diesen Songs könnt ihr euch schon einsingen für euren Fangesang. Das ist nämlich Cardo und John, Turn the Lights Off, hier am Sonntagnachmittag. Genießt es!
8: Was?

Following the Sun. Ja, egal wo sie ist, Super High und Nika verfolgen sie auf jeden Fall. Und wir machen mit hier auf Antenne Thüringen am Sonntagnachmittag. Ivo Prokop ist hier. Schön, dass ihr dabei seid. Und wenn ihr die WM die letzten Tage schon geguckt habt, dann seht ihr überall bei den US-amerikanischen Fans wahrscheinlich Cowboy-Hüte. Ja, die sind wirklich das modische It-Piece der letzten Tage. Die stehen ja wirklich total auf Country, auf Pferde, auf Ranch und auf gute Country-Musik. Aber ganz ehrlich, was die können, das können wir doch schon lange, weil wir haben unsere Cowboys aus der Hauptstadt. Genau so ist es. Boss Hoss ist wieder da. Alec und Sascha sind back und sie bringen euch wirklich puren Country Rock'n'Roll auf die Bühne. Die haben mit ihrem neuen Album Back to the Boots einen Riesenerfolg gelandet und gehen jetzt im Sommer 26 auf große Open-Air-Shows. Und am 20. Juni ist es soweit in Coburg. Beim Huck Coburg Open-Air spielen sie. 19:30 geht's da los am 20. Juni. Und ja, da geben sie natürlich ihre besten Songs wirklich zur Preise, präsentieren ihre coolsten Hits, zum Beispiel unter anderem auch diesen Doss Bros war das. Und ein Hit, den ich euch jetzt bisher unterschlagen habe, der kommt gleich. Das ist ihre Version von Jolene. Der bringt euch in eine richtig gute Cowboy-Stimmung. Und Boss Hoss läuft hier auf Antenne Thüringen. Also Tickets gibt's dann auch über antennethüringen.de für Boss Hoss auf dem Huck Coburg Open Air. Und wir sagen einfach nur eins, nämlich Yeehaw!

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1: Ich bin Jan-Henner Reitze. Heute Abend steigt auch die deutsche Nationalmannschaft in die Fußball-WM ein. Erster Gruppengegner ist in Houston im US-Bundesstaat Texas, WM-Neuling Curaçao. Für uns mit der deutschen Mannschaft unterwegs ist WM-Reporter Thomas Bremser. Thomas, wie sind denn die Bedingungen für das Auftaktspiel?
2: Das Wetter ist hier nochmal heißer und schwüler als im deutschen WM-Lager in Winston-Salem. Heute soll's regnen, aber das Stadion ist überdacht und klimatisiert. Ein typisches Footballstadion mit hohen Rängen und großen Leinwänden. Und das Besondere ist ja auch die Uhrzeit. 12 Uhr mittags wird hier angepfiffen. Julian Nagelsmann findet das ganz gut.
3: Wenn du oft abends spielst und dann 10 Stunden im Hotel rumhängst, bis es endlich losgeht, ist jetzt nicht immer super förderlich für die Spannung.
2: Und auch gut, nach dem Spiel hat das Team noch Zeit zurückzufliegen und im gewohnten WM-Quartier zu schlafen.
1: Dankeschön, Thomas, nach Houston. Nach deutscher Zeit ist der Anpfiff Deutschland gegen Curaçao um 19 Uhr. Noch heute soll nach Angaben von US-Präsident Donald Trump ein erstes Friedensabkommen der USA mit dem Iran unterzeichnet werden, passend zu Trumps 80. Geburtstag. Auch aus dem Iran hieß es, dass eine erste Einigung bevorstehen soll. Trump kündigte außerdem an, dass damit auch die Straße von Hormuz wieder geöffnet werden soll. Eine langfristige Lösung soll aber noch weiter verhandelt werden. Ökostromtarife werden beim Wechsel des Stromanbieters beliebter. Nach Zahlen des Vergleichsportals Verivox entfielen 81% der in diesem Jahr abgeschlossenen Stromverträge auf Tarife komplett aus erneuerbaren Energien, der höchste bisher gemessene Wert.
4: Vor 5 Jahren lag der Anteil der Wechselkunden, die sich für Ökostrom entschieden, noch bei rund 68%. Seitdem ist die Nachfrage kontinuierlich gestiegen. Laut Verivox spielen dabei nicht nur Umwelt- und Klimaschutzaspekte eine Rolle. Häufig seien Ökostromtarife inzwischen auch die günstigste Option für Verbraucher. Ein 3-Personen-Haushalt mit einem Jahresverbrauch von 4000 Kilowattstunden kann durch den Wechsel in einen günstigen Ökostromtarif laut Verivox rund 400 Euro pro Jahr sparen. David Riemer, Nachrichtenredaktion.
1: Die Zugstrecke Hamburg-Hannover ist ab heute komplett gesperrt für Fern- und Regionalverkehr. Die Bahn will Gleise, Signalanlagen und Bahnhöfe erneuern. Es gibt Ersatzverkehr hauptsächlich mit Bussen. Die Strecke Hamburg-Berlin war nach einer Grundsanierung heute wieder freigegeben worden.
5: Na, immerhin das. Und das ist das Wetter auf Antenne Thüringen. Und zum WM-Start der Deutschen gegen Curaçao bekommen wir jetzt kein karibisches Wetter, das nicht, aber viele Wolken und ab und zu auch Schauer bei wenigstens 21 Grad. Ein ähnliches Bild, das gibt's dann am Montag. Ja, da gibt's Sonne und Wolken durchgemixt und ein paar Schauer ziehen durchs Land. Und wir gucken einmal auf die Straßen, auf den schnellsten Verkehrsservice hier bei Antenne Thüringen. Auf der A9 Richtung München ist was passiert. Zwischen Eisenberg und Bad Klosternausitz steht immer noch das kaputte Auto auf dem Standstreifen. Da bitte Vorsicht. Auf der A38 Richtung Göttingen, zwischen Berger und Heringen, da auf jeden Fall Vorsicht. Da steht ein kaputtes Auto auf dem Standstreifen und eine große Ölspur ist da. Und der rechte Fahrstreifen ist komplett gesperrt. Im Saale-Orla-Kreis, zwischen Gnau und Drehweil ist in beiden Richtungen Vorsicht angesagt, denn da sind Pferde auf der Fahrbahn. Und auf der B249 Eschwege-Niederhohne und Sandershausen, ja, da zwischen Abzweig nach Dörner und Abzweig nach Heyerode, ist in beiden Richtungen gesperrt wegen eines Polizeieinsatzes, also auch hier keine Durchfahrt. Auf der B281 Lichte, ja, Saalfelder Straße, zwischen am Bahndamm und der Lamprechtstraße ist auch in beiden Richtungen gesperrt wegen eines Unfalls. Wenn ihr noch mehr gesehen habt, dann könnt ihr uns da auf jeden Fall Bescheid geben, wir sind um jeden Tipp dankbar. Unter unserer Nummer für alles, WhatsApp-Verkehr und mehr, die 0800 3x die 52550, da könnt ihr alles melden und dann habt ihr im Straßenverkehr weitergeholfen. Vielen Dank und gute Fahrt.
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5: So, und es geht wirklich, so langsam geht's los, ja, der Puls wird immer höher. Deutschland startet in die WM rein und man könnte sich nicht mehr darüber freuen. Gegen Curaçao, das ist doch ein dankbarer Gegner, da sollten wir auf jeden Fall einiges rausholen. Was tatsächlich zu sehen ist, die Schweden, die sind noch nicht reingestartet in die WM. Das ist bei denen erst morgen der Fall. Aber hier, bei uns starten die Schweden jetzt rein, nämlich mit einem wunderbaren Song. Das ist Lush Life von Sarah Larsson. Schönen Nachmittag euch.

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0: Olivia Rodrigo, Drop Dead hier auf Antenne Thüringen am Sonntag. Ivo Prokop ist hier und ja, sich totstellen, das klingt jetzt ganz schön dolle, ja, aber beim Blick aufs ein oder andere Tippspiel, da wollen manche von euch vielleicht zumindest in den Boden versinken, weil ihr habt mitbekommen, es ist losgegangen, man hatte eine Riesenvorfreude und dann denkt man, man ist gut informiert, man haut da richtig gute Tipps raus und dann geht's die ersten Spiele so los. Ja, wer dachte, dass die USA 4 Tore gegen Paraguay schießt? Wer denkt, dass Katar ein 1-1 gegen die Schweiz holt? Also da wurden wir wahrscheinlich alle sehr überrascht. Ihr könnt uns gerne mal schreiben unter unserer Nummer für alles. Wie habt ihr getippt? Seid ihr im Moment Führende in der Tippspieltabelle oder nicht? Für die, die vielleicht ein bisschen zu spektakulär getippt haben, da haben wir vielleicht eine Empfehlung für euch. Da sollte man wahrscheinlich eher zu diesem Tippspieltypen hier werden. Der Minimalist. Der Minimalist ist total bescheiden unterwegs. Er lädt das Tipperportal genau einmal am Tag und tippt immer 1-0, weil ein Treffer reicht ja schon und man muss ja nicht übertreiben. Tief im Herzen ist für ihn aber auch das 0-0 völlig okay. Ja, so kann das wahrscheinlich passieren, irgendwann auch in den nächsten Spielen. Man muss tief stapeln, kleine Brötchen backen und dann wird es vielleicht auch besser. Und wer jetzt denkt, ach, ich habe schon keine Lust mehr zu tippen, naja, sagen wir es mal so, wir haben da vielleicht eine schöne Motivation für euch, weil es geht da in dem wunderbaren Antenne Thüringen Tippspiel nicht nur um euch, sondern um noch viel, viel mehr.
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3: Ich bin Jan-Henner Reitze. Die deutsche Nationalmannschaft startet heute Abend mit ihrem ersten Gruppenspiel in die Fußball-WM in den USA, Kanada und Mexiko. Das Spiel gegen Curaçao wird in Houston ausgetragen. Bundestrainer Julian Nagelsmann freut sich, dass es endlich losgeht, warnt aber auch davor, den Gegner zu unterschätzen.
4: Das ist so ein bisschen so eine DFB-Pokal- oder Pokalsituation. David Goliath, die Geschichten gibt es im Fußball immer wieder, weil insgesamt wenig Tore fallen und auch Teams, die jetzt das erste Mal eine WM spielen, trotzdem gefährlich sein können, können ja frei von der Seele weg spielen und recht unbeschwert in dieses Turnier gehen, ohne viel Druck. Und das macht den Gegner immer gefährlich.
3: Der deutsche WM-Auftakt gegen Curaçao in Houston wird heute Abend um 19 Uhr deutscher Zeit angepfiffen. Eigentlich hatte US-Präsident Donald Trump für heute die Unterzeichnung eines ersten Friedensabkommens der USA mit dem Iran angekündigt. Jetzt kommen aus dem Iran wieder Stimmen, die dagegen sprechen. Der iranische Chefunterhändler kritisierte neue israelische Angriffe auf Ziele im Libanon. Wenn die USA solchen Angriffen grünes Licht geben würden, könne Teheran keine diplomatischen Zugeständnisse machen, hieß es. Die Schweizerinnen und Schweizer haben sich in einer Volksabstimmung gegen eine Begrenzung von Migration durch einen Bevölkerungsdeckel ausgesprochen. Nach Hochrechnungen stimmten 55% gegen die Initiative der rechtskonservativen Schweizerischen Volkspartei.
5: Am Ende ist das Ergebnis doch recht deutlich. Die Schweizer wollen die Migration nicht mit einem künstlichen Bevölkerungsdeckel begrenzen. Was aber klar ist, das Thema bleibt. Viele Menschen sind, wie in Deutschland und anderen Ländern, besorgt über die Zahl der Ausländer im Land. Der Wirtschaftsverband sagt, man müsse das Inlandspotenzial besser ausschöpfen, heißt durch Aus- und Weiterbildung, damit weniger Fachkräfte aus dem Ausland rekrutiert werden müssen. Aus Genf, Christiane Ulrich.
3: In Halle sind drei Jugendliche festgenommen worden, weil sie mehrere Mädchen vergewaltigt haben sollen. Insgesamt gibt es 4 Verdächtige im Alter zwischen 13 und 16 Jahren. Der 13-Jährige wurde wieder freigelassen. Tatort soll ein Mehrfamilienhaus gewesen sein. Geprüft wird auch, ob den 4 Mädchen, die Opfer geworden sein sollen, Drogen verabreicht wurden.
6: Danke an die News. Und das ist das Wetter hier auf Antenne Thüringen am Sonntagnachmittag. Und wenn er aus dem Fenster schaut, ist es wahrscheinlich doch ziemlich bewölkt oder die Sonne schaut gerade voraus. Also es ist wirklich ein Glücksspiel. Kann euch beides gerade passieren. Wir haben auf jeden Fall einen aufkommenden Wind, der durch den Freistaat fegt. Und hoffentlich wird's fürs WM-Spiel heute Abend der Deutschen nicht so dramatisch, ja, vom Wetter. Vielleicht könnt ihr draußen gucken und ein Jäckchen oder eine Decke überwerfen, ja, bei immerhin angenehmen 16 bis 18 Grad gerade noch. Der Montag, der ist dann zwar mit einem Maximalwert bis 20 Grad angenehm, aber es bleibt eher so ein Mischmasch, ja, zum Wochenbeginn, auch mit ganz viel Wolken und Regen.
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6: Und wir gucken auf die Straßen. Antenne Thüringen, der schnellste Verkehrsservice. Auf der B81 Halberstedt Richtung Ilfeld, da haben wir zwischen Abzweig nach Langenstein und dem Abzweig nach Heimburg 2 tote Füchse auf der Fahrbahn. Also hier bitte aufpassen. Auf der A71 Richtung Schweinfurt zwischen Bad Neustadt und Münnerstadt, Vorsicht, da ist eine Ölspur auf dem Standstreifen. Auf der A9 Richtung München zwischen Eisenberg und Bad Klosterlausnitz haben wir ein kaputtes Auto auf dem Standstreifen, also auch hier Vorsicht geboten. Und im Saale-Orla-Kreis zwischen Knau und Drehbar ist in beiden Richtungen immer noch Pferde auf der Fahrbahn, also hier aufpassen. So, und dann haben wir von Bundesstraßen ganz viel Meldungen. Auf der B249 Eschwege, Niederhohne, Sondershausen, ja, zwischen Abzweig nach Dörner und Abzweig nach Heierode, in beiden Richtungen gesperrt ist es, wegen einem Polizeieinsatz. Auf der B281, ja, Lichte- oder Saalfelder Straße, zwischen dem Bahndamm und der Lamprechtstraße ist in beiden Richtungen ein Unfall, ja, und der Verkehr wird an der Unfallstelle vorbeigeführt. Also hier auch Achtung, wenn ihr anfahrt. Auf der A4 Richtung Frankfurt zwischen Wildeck-Obersuhl und Wildeck-Hönebach, da ist ein kaputter LKW auf dem rechten Standstreifen. Vorsicht hier. Und die A73 Richtung Nürnberg, da ist auch was passiert. Zwischen Bamberg Süd und Hirscheid, ja, da haben wir ein kaputtes Auto und der Standstreifen ist komplett blockiert. So, das waren alle Meldungen erstmal auf den Straßen. Blitzer haben wir im Moment keine weiteren vorliegen, aber wenn ihr welche gesehen habt oder irgendwelche anderen Unfälle, könnt ihr uns die natürlich gerne melden unter unserer Nummer für alles. WhatsApp, Verkehr und mehr, das ist die 0800 3x5 2550, so rum. Da könnt ihr uns alles melden, wir sind um jeden Tipp dankbar. Danke und eine gute Fahrt euch.
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6: So, jetzt sind es nur noch weniger als 2 Stunden. Der Countdown läuft. Deutschland spielt gegen Curaçao und wir heißen euch hier herzlich willkommen. Ivo Prokop ist am Start auf Antenne Thüringen. Ich sag ole ole, die Fußballstimmung ist auf jeden Fall da. Wir begleiten euch durch mit einfach der besten Musik von heute und ganz viel schwarz-rot-goldenem Fußballfieber. Und ganz ehrlich, könnt ihr euch noch daran erinnern? Julian Nagelsmann hat damals auf der Pressekonferenz nach dem verlorenen Viertelfinalspiel bei der Europameisterschaft gegen Spanien. Ja, da hat er gesagt, jetzt müssen wir 2 Jahre warten, bis wir Weltmeister werden können. Diese Pressekonferenz, die ist genau 709 Tage her. Und heute, 709 Tage später startet die Mission in Houston. Wir wollen Weltmeister werden. Wir drücken Julians Jungs natürlich alle Daumen. Und egal, wo ihr seid, ob ihr gerade noch im Auto unterwegs seid, ob ihr das Ganze über den Live-Ticker verfolgt, egal wo, wir können das hier zusammen als Antenne Thüringen machen. Und ihr könnt mir gerne und uns gerne schreiben, wo guckt ihr es? Wo seid ihr unterwegs? Was denkt ihr, ist euer Tipp? Schreibt es uns gerne unter unserer Nummer für alles. 0800 3x5 2550. Und ich würde sagen, dann rocken wir das heute. Dann können wir da heute einen richtigen Kantersieg vielleicht holen oder ein 1-0, das würde ja auch schon reichen. Wir starten jetzt weiter rein mit richtig guter Musik. Nur noch 2 Stunden bis zum Spiel und der ist ja Deutschland auch ziemlich zugeneigt. Robbie Williams, All My Life.

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0: Buddy Talk, alle Farben hier am Sonntagnachmittag oder am frühen Sonntagabend, kann man sagen. Ivo Prokop ist hier auf Antenne Thüringen. Schön, dass ihr dabei seid. Schön, dass ihr einschaltet. Und ich würde sagen, ich glaube, jetzt geht's in die heiße Phase.
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0: Boah, ich hab Gänsehaut. Herzlich willkommen im Antenne Thüringen WM-Studio. Und hier sind sie alle willkommen. Die 80 Millionen Bundestrainer und alle Bundestrainer und Bundestrainerinnen aus Thüringen. Und wir wissen, glaube ich, auch, alle Farben hat gerade von Body Talk gesungen, also von Körpersprache. Darauf kommt es heute Abend auf jeden Fall an. Und beim WM-Spiel der Deutschen, ja, da ist es ja auch ganz wichtig, dass man den Gegner nicht unterschätzt. Dass man mit einer Körpersprache zeigt, ey, wir sind da. Weil Curaçao, da wissen wir natürlich alle, das ist eher ein kleiner Gegner, den müssen wir schlagen. Und unser Reporter Thomas Bremser, der ist in Houston vor Ort. Thomas, Curaçao als Land, das wäre ja jetzt auch nicht jedem von unseren Jungs bekannt, oder?
2: Ja, die haben noch vor ein paar Tagen ziemlich dumm aus der Wäsche geguckt. Die ehrliche Antwort von Alex Pavlovic im ZDF.
3: Also auch, wo das ausgelost wurde, kann ich das Land auch nicht, muss ich jetzt ehrlich zugeben.
2: Aber der Bundestrainer hat in den Teambesprechungen einige Videos gezeigt, sagt Nico Schlotterbeck.
4: Curaçao ist eine gute Mannschaft, die vor allem ganz, ganz viele Spieler Niederlande ausgebildet haben. Und deswegen sind die nicht zu unterschätzen.
2: Natürlich ist Deutschland haushoher Favorit. Das kann natürlich auch ein Druck sein. Trotzdem, ein klarer Sieg sollte eingeplant sein.
0: Absolut, ja. Jetzt haben wir natürlich Curaçao wahrscheinlich eher aus dem Urlaubskatalog gekannt. Wunderschöne karibische Insel. Aber auch heute müssen wir wirklich konzentriert da reinstarten. Und wir wissen alle, wenn wir mit einem guten Tor oder guten Aktion ins Spiel kommen, dann können Thüringen und Deutschland hoffentlich schnell jubeln. Einige Fans sind ja auch drüber, über einen großen Teich nach Houston geflogen. Thomas, wie nimmst du die ganzen Vibes dort wahr? Wie ist die Stimmung in Houston fort?
2: Ja, ich habe viele deutsche Fans gesehen, etwa beim Fanfest hier. Einige verbinden den Besuch mit einem Trip durch die Südstaaten. Andere haben sich das NASA-Gelände hier angeschaut im Trikot und fiebern dem Spiel David gegen Goliath entgegen.
5: Wenn das kein 4-5-0 oder höher ausgeht, wäre ich enttäuscht, ehrlich gesagt. Da auch gerne mal 4-5 Buden machen, dann ist das ein guter Start ins Turnier.
2: Fans in blauen Trikots habe ich natürlich auch gesehen, die der Blue Wave. Tolle freundschaftliche Stimmung hier, dennoch viel Polizei auch auf den Straßen.
0: Ja, so soll es sein. Es soll ja alles sicher ablaufen. Und wenn es dann hoffentlich für Deutschland weit geht, dann ist es eine fantastische WM mit ganz, ganz toller Stimmung vor Ort. So, die Vorfreude steigt und passende Musik, die haben wir jetzt. Das ist Milky Chains, Down by the River.

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11: Ich bin Jan-Henner Reitze. Die deutsche Nationalmannschaft startet heute Abend mit ihrem ersten Gruppenspiel in die Fußball-WM in den USA, Kanada und Mexiko. Das Spiel gegen Curaçao wird in Houston ausgetragen. Bundestrainer Julian Nagelsmann freut sich, dass es endlich losgeht, warnt aber auch davor, den Gegner zu unterschätzen.
12: Das ist so ein bisschen so eine DFB-Pokal- oder Pokalsituation. David Goliath, die Geschichten gibt es im Fußball immer wieder, weil insgesamt wenig Tore fallen und auch Teams, die jetzt das erste Mal eine WM spielen, trotzdem gefährlich sein können, können ja frei von der Seele weg spielen und recht unbeschwert in dieses Turnier gehen, ohne viel Druck. Und das macht den Gegner immer gefährlich.
11: Der deutsche WM-Auftakt gegen Curaçao in Houston wird heute Abend um 19 Uhr deutscher Zeit angepfiffen. Eigentlich hatte US-Präsident Donald Trump für heute die Unterzeichnung eines ersten Friedensabkommens der USA mit dem Iran angekündigt. Jetzt kommen aus dem Iran wieder Stimmen, die dagegen sprechen. Der iranische Chefunterhändler kritisierte neue israelische Angriffe auf Ziele im Libanon. Wenn die USA solchen Angriffen grünes Licht geben würden, könne Teheran keine diplomatischen Zugeständnisse machen, hieß es. Die Schweizerinnen und Schweizer haben sich in einer Volksabstimmung gegen eine Begrenzung von Migration durch einen Bevölkerungsdeckel ausgesprochen. Nach Hochrechnungen stimmten 55% gegen die Initiative der rechtskonservativen Schweizerischen Volkspartei.
13: Am Ende ist das Ergebnis doch recht deutlich. Die Schweizer wollen die Migration nicht mit einem künstlichen Bevölkerungsdeckel begrenzen. Was aber klar ist, das Thema bleibt. Viele Menschen sind, wie in Deutschland und anderen Ländern, besorgt über die Zahl der Ausländer im Land. Der Wirtschaftsverband sagt, man müsse das Inlandspotenzial besser ausschöpfen, heißt durch Aus- und Weiterbildung, damit weniger Fachkräfte aus dem Ausland rekrutiert werden müssen. Aus Genf, Christiane Ulrich.
11: In Halle sind drei Jugendliche festgenommen worden, weil sie mehrere Mädchen vergewaltigt haben sollen. Insgesamt gibt es vier Verdächtige im Alter zwischen 13 und 16 Jahren. Der 13-Jährige wurde wieder freigelassen. Tatort soll ein Mehrfamilienhaus gewesen sein. Geprüft wird auch, ob den vier Mädchen, die Opfer geworden sein sollen, Drogen verabreicht wurden.
14: Und wir gucken auf das Wetter hier auf Antenne Thüringen zum späten Nachmittag oder frühen Abend, egal wie man es nennen will. Ja, der Wochenendausklang, der bleibt in Thüringen jetzt eher durchwachsen. Im Moment scheint hier in Weimar die Sonne, aber die wechselt sich auch mit den Wolken immer brav ab. Da müsst ihr auf jeden Fall tapfer sein, wenn ihr jetzt gerade draußen guckt und hoffen, dass es beim Public Viewing fürs Deutschlandspiel keinen Regen gibt. Ja, nur kurze Schauer vielleicht. Der Wochenstart, der bleibt dann auf jeden Fall konstant im Sonne-Wolken-Mix und ja, mit nahezu den gleichen Temperaturen. Und wir gucken auf die Straßenantenne Thüringen, der schnellste Verkehrsservice. Auf der A71 Richtung Schweinfurt zwischen Bad Neustadt und Münnerstadt, da ist eine Ölspur auf dem Standstreifen. Auf der B249 Eschwege-Niederhohne Richtung Sondershausen, ja, zwischen Abzweig nach Dörner und Abzweig nach Heirode, da ist in beiden Richtungen gesperrt wegen eines Polizeieinsatzes. Auch noch was passiert ist auf der B281 Lichte auf der Saalfelder Straße zwischen am Bandamm und der Lamprechtstraße, ja, da ist in beiden Richtungen Unfall. Und der Verkehr wird an der Unfallstelle auf jeden Fall vorbeigeführt. Da werdet ihr die Einsatzkräfte sehen. Auf der B27 Bad Hersfeld Richtung Fulda, da ist zwischen Hünfeld und Hünfeld Süd ein kaputtes Auto im Kurvenbereich. Also hier extra vorsichtig unterwegs sein. Bei den Blitzern haben wir einen gemeldet bekommen. Auf der B281 zwischen Rockendorf und Abzweig Oberwellenborn. Da wird auf jeden Fall geblitzt, da stehen sie. Danke an Christian, der das Ganze gemeldet hat. Und wenn ihr auch was gesehen habt und uns weiterhelfen könnt, dann haben wir eine Nummer für alles. WhatsApp-Verkehr und mehr, die 0800 3x5 2550. Da könnt ihr uns alles melden. Danke und euch eine gute Fahrt.
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14: Und wir heißen euch hier herzlich willkommen an diesem wunderbaren Fußballnachmittag. Es ist nur noch anderthalb Stunden etwa Zeit, dann wird das Spiel Deutschland gegen Curaçao angepfiffen. Ja, Anstoß ist um 19 Uhr und das ist das erste Spiel bei dieser WM und alle verfolgen es irgendwie. Unter anderem auch Andreas, der hat uns geschrieben, der ist Busfahrer in Erfurt Nord. Der ist heute unterwegs bis 0.16 Uhr, also bis kurz nach Mitternacht hat der Dienst und der ist natürlich trotzdem dabei und verfolgt das Ganze auch über Antenne Thüringen. Du wirst natürlich geupdatet, lieber Andreas, genau wie alle anderen, die gerade noch mit dem LKW oder im Job unterwegs sind, mit dem Auto. Wenn ihr es gerade nicht zur Fanmeile schafft oder ja, was auch immer macht und es nicht guckt, trotzdem haben wir hier die Updates. Wir folgen zusammen auf Antenne Thüringen, so gut es geht, das Spiel. Und dann schauen wir mal, ob Deutschland einen guten, selbstbewussten Sieg holt oder ob das ja eine schwierige Nummer wird. Andreas, ja, unser Busfahrer in Erfurt Nord, der tippt auf jeden Fall 4-1 für Deutschland. Andreas, da hast du auf jeden Fall nicht an Toren gespart. Wir hoffen natürlich, dass das Ganze genau so abläuft. Und ich würde sagen, die richtig gute Hymne, um uns einzustimmen, um in die richtige Stimmung zu kommen, die kommt jetzt hier von Tiffany Harris. Vertigo ist das. Schönen Nachmittag.

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1: Schönen Sonntag. Klingt nach einem dicken Fisch, der der spanischen Polizei da ins Netz gegangen ist. Ein seit fast 3 Jahren gesuchter Erfurter ist auf Mallorca festgenommen worden. Vorgeworfen wird dem 24-jährigen Drogenhandel in großem Stil. Mitarbeiter eines Erfurter Hotels hatten die Polizei 2023 auf die Spur gebracht. In einem von ihm gemieteten Zimmer hatten sie 30 Kilo Drogen entdeckt. Mit einem Straßenverkaufswert von 1,8 Millionen Euro. Die wurden sichergestellt und von der Staatsanwaltschaft Haftbefehl erlassen. Dann führte die Spur die Zielfahnder quer durch Europa. In Calaratjada wurde der Dealer am Montag von spanischen Sicherheitskräften festgenommen. Jetzt erwartet ihn ein Strafverfahren wegen des Verdachts des unerlaubten Handeltreibens mit Betäubungsmitteln in nicht geringer Menge. Wird er verurteilt, drohen mehrere Jahre Haft. Und auch bei einem gesuchten Weimarer hat sich das Durchhaltevermögen ausgezahlt. Fahnder stellten den 55-Jährigen, gegen den es seit einem Jahr ein Haftbefehl gab, in Rheinland-Pfalz. Nicht über Los, direkt ins Gefängnis. Und auch in dem Fall ging es um Betäubungsmitteldelikte.
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Tame Impala, Dracula, hier auf Antenne Thüringen. Eine Stunde etwa haben wir es noch bis zum großen Spiel zwischen Deutschland gegen Curaçao. Es ist ein großes Spiel, es ist das erste für Deutschland bei dieser Weltmeisterschaft. Und es wird ja gerade im Abwehrverbund immer diskutiert, klassische Viererkette oder doch eine Dreierkette spielen. Also nur mit drei Verteidigern hinten. Ja, das ist ein bisschen Nerdwissen jetzt hier für die, die Fußball nicht so fußballverrückt sind. Aber die wichtigste Dreierkette, die spielt nicht in Deutschland, sondern die spielt bald im Weimar Hallenpark, nämlich deine Freunde. Häschen Hüpf. Ja, die drei Jungs sind hier im Weimar Hallenpark am 26. Juni und da geht's richtig ab. Ja, das sind die Songs sowohl für die Kleinen, aber auch für die Großen, weil das sind Techno- oder Rap-Beats, auf die sie da wirklich ganz, ganz wichtige Themen, Kinderthemen berappen. Und da hat man ganz viel Spaß. Von im Alter von 4 bis 12 sind alle Kinder natürlich willkommen oder auch Ältere, wenn sie wollen. Und am 26.06. könnt ihr eure Kids dann da zu einer sehr freundlichen, kinderfreundlichen Zeit um 16.30 Uhr im Weimar Hallenpark ein bisschen Musik genießen lassen. Und da gibt's auch einen eigenen Kinderbereich, wo die Kinder reinkommen. Da dürfen die Eltern oder die älteren Geschwister nicht rein. Da kommen nur die Kinder rein. Da gibt's eine ganz, ganz harte Bodybuilder-Tür. Also eine sogenannte Tür, wo dann die Eltern nicht rein dürfen. So, und da gibt's dann ganz, ganz tolle Hits, wie zum Beispiel Schokolade oder Häschen Hüpf, wie wir es gerade gehört haben. Tickets gibt's auf ticketsimfreistaat.de. Ich würde sagen, das ist ein absoluter Pflichttermin. Und jetzt machen wir hier weiter mit Hey Soul Sister von Train.

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7: Ich bin Jan-Henner Reitze. Die deutsche Fußballnationalmannschaft steigt gleich in die WM in den USA, Kanada und Mexiko ein. Gegner im ersten Gruppenspiel ist WM-Neuling Curaçao. Ausgetragen wird das Spiel in Houston.
8: Um 12 Uhr mittags wird das Spiel hier in Houston angepfiffen, in einem Footballstadion. Zweimal wurde dort schon der Super Bowl ausgetragen. Der frühe Anpfiff sei gut für das Team, sagt Julian Nagelsmann. Besser als bis zum Abend im Hotel abzuhängen. Die Stimmung in der Stadt friedlich. Viele deutsche Fans sind hier, aber auch Anhänger aus Curaçao. Die Spieler aus der Karibik gehen mit viel guter Laune in die Partie, aber auch mit Selbstvertrauen. Das deutsche Team kann personell aus dem Vollen schöpfen, heißt auch, Manuel Neuer gibt sein Comeback nach seinem eigentlichen Rücktritt vor rund 2 Jahren. Thomas Bremser, Houston.
7: Die Ukraine hat wieder Industrie- und Ölanlagen in Russland angegriffen. Dadurch wurden Brände ausgelöst. Nach russischen Angaben wurde unter anderem ein Kraftstofflager getroffen.
9: Der ukrainische Präsident Zelensky veröffentlichte stolz ein Video, auf dem eine brennende staatliche Ölreserve im Gebiet Jaroslawl zu sehen sein soll. Die Drohne fliegt da an eine Rauchsäule und kracht in ein Treibstofflager. Das sei die Antwort aus Kiew auf Moskaus Aggression, betonte Zelensky. Wegen der Attacken klagen inzwischen immer mehr Menschen hier in Russland über Schwierigkeiten beim Tanken, weil es teils Treibstoffengpässe gibt. Aus Moskau, Ulf Mauder.
7: Die Gewerkschaft Verdi ruft Servicepersonal an Krankenhäusern auch morgen wieder zu Protesten gegen Kürzungen im Gesundheitswesen auf. Betroffen sind 120 Krankenhäuser und Pflegeeinrichtungen in ganz Deutschland. Verdi sagt, es könne auch kleinere Auswirkungen für Patienten und Bewohner geben. Forderungen lauten gute Bezahlung und Arbeitsbedingungen für Bereiche wie Reinigung, Küche oder Wäscherei. In Brasilien ist eine 21-jährige Frau beim Bungee-Jumping von einer Brücke ums Leben gekommen. Mitarbeiter des Anbieters hatten vergessen, die Frau mit dem Bungee-Seil zu sichern. Ein Video zeigt, wie die Männer die Frau zum Rand der Brücke tragen und hinabwerfen. Das Seil liegt zusammengerollt daneben. Die 21-Jährige stürzte 40 Meter tief in den Tod. 6 Beteiligte wurden festgenommen.
10: Und wir gucken auf das Wetter hier auf Antenne Thüringen. Ja, zum WM-Start gibt's hier bei Deutschland gegen Curaçao kein karibisches Wetter im Freistaat, sondern eher viele Wolken und ab und zu Schauer bei bis zu 21 Grad. Ein ähnliches Bild gibt's dann zum Wochenstart am Montag. Sonne und Wolken mixen sich kräftig und fröhlich durch und ein paar Schauer ziehen durchs Lande. Und wir schauen rein hier in den Verkehr. Antenne Thüringen, der schnellste Verkehrsservice. Auf der B249 Eschwege, Niederhohne Richtung Sondershausen. Zwischen Abzweig nach Dörner und Abzweig nach Heilrode. Das in beiden Richtungen gesperrt wegen eines Polizeieinsatzes. Auf der B281 Lichte, ja, auf der Saalfelder Straße. Zwischen dem Bahndamm und der Lamprechtstraße. Das in beiden Richtungen wegen eines Unfalls gesperrt. Und da wird auch der Verkehr an der Unfallstelle vorbeigeführt. Also hier müsst ihr mit ein bisschen Verzögerung rechnen. Auf der B27 Bad Hersfeld Richtung Fulda, da haben wir zwischen Hünfeld und Hünfeld Süd ein kaputtes Auto im Kurvenbereich, hier extra vorsichtig fahren, und im Unstrut-Heinig-Kreis am Stadtwald, ja, da gibt's zwischen Abzweig nach Mühlhausen Thüringen und dem Abzweig nach Heilrode einen Polizeieinsatz und die Veranstaltung am Bratwurstmuseum, ja, um 19 Uhr, das Public Viewing ist aufgrund dieses Polizeieinsatzes abgesagt. Also, wenn ihr gerade dort auf dem Weg hin seid, könnt ihr wieder umdrehen, das Public Viewing ist abgesagt. Die Blitzer, ja, da gucken wir rauf, da haben wir genau einen gemeldet bekommen von Christian nämlich. Auf der B281 zwischen Rockendorf und Abzweig Oberwellenborn, da stehen sie. Danke Christian fürs Melden. Und wenn ihr noch mehr gesehen habt, dann haben wir eine Nummer für alles, WhatsApp-Verkehr und mehr. Unter 0800 3x5 2550 erreicht ihr uns und könnt uns natürlich weiterhelfen und Licht ins Dunkle bringen. Danke und eine gute Fahrt.
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10: So, es ist kurz nach sechs. Wunderschönen guten Abend. Ivo Prokop ist hier und das ist eure Playlist fürs Public Viewing am Abend. Der Anpfiff, der rückt immer näher und wir drücken alle gemeinsam die Daumen und wir können es jetzt sagen, die Aufstellung ist da. Schaut gerne mal rein, ja, über euren Live-Ticker, über eure Sport-App des Vertrauens und es ist doch so eine Stunde vorm Spiel. Der perfekte Diskussionspunkt bei der Roster und einem Bierchen. Spielen jetzt eigentlich die Richtigen? Oder wen wollt ihr eigentlich auf dem Platz sehen? Sagt es uns Bescheid unter der 0800 3x5 2550 und ich würde sagen, wir schicken jetzt den schönsten Doppelsturm überhaupt auf den Platz, ja, und in eure Ohren. Miles Smith und Niall Horan to Rive Safe.

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0: Amy MacDonald hier auf Antenne Thüringen mit Rock, Mr. Rock'n'Roll am Sonntagabend. Hier ist euer Schiedsrichter der Herzen, Ivo Prokop, und wir wünschen uns am besten heute Abend auch richtigen Rock'n'Roll-Fußball von unserer deutschen Nationalelf. Unsere Fußballer, die starten gleich rein. Etwa 45 Minuten sind es noch, dann ist Anpfiff in Houston und im ersten Spiel geht's ja gegen Curaçao. Und wenn ihr jetzt denkt, Kyra, wer? Dann sei euch verziehen, das kennt jetzt nicht jeder, dieses kleine Ländchen. Deswegen hat sich unser Marcel Tietzel aus der Antenne Thüringen Sportredaktion mal ganz genau mit unserem Gegner beschäftigt.
1: Es geht in die Karibik. Curaçao liegt vor Venezuela, gehört zum Königreich der Niederlande und sieht auf Fotos so aus, als hätte der Sommer dort seinen Hauptwohnsitz. Türkisblaues Wasser, Palmen, kleine Buchten, weiße Strände und mittendrin Willemstad. Eine Hauptstadt mit kunterbunten Häusern direkt am Hafen. Da wird wirklich jede Postkarte neidisch. Und ja, auch der Likör Blue Curaçao kommt wirklich von dort. Fußballerisch ist die Insel jetzt zum ersten Mal überhaupt bei einer WM dabei und mit rund 185.000 Einwohnern der kleinste Teilnehmer aller Zeiten. Aktuell steht Curaçao auf Platz 82 der Weltrangliste und fast alle Spieler sind in den Niederlanden geboren. Heißt Karibik auf der Landkarte, Holland im Kader und am Sonntag Deutschlands erster Gegner.
0: Ja Mensch, Marcel, danke dir. Jetzt wissen wir ein bisschen besser Bescheid, aber haben auch alle total Lust auf Urlaub in Curaçao, würde ich sagen. Aber wirklich, Scherz beiseite, ein wunderschönes kleines Ländchen Curaçao und super sympathische Spieler, die da in die USA gereist sind zum Spiel nach Houston. Die haben mit den Piloten, mit den Flughafenangestellten getanzt. Die sind nicht eingelaufen, die sind eingetanzt ins Stadion beim Training. Also da macht das Ganze wirklich Lust, diesem Gegner zuzuschauen. Das sind sympathische Gegner und trotzdem wollen wir natürlich den Sieg und hoffen auf ein gutes Spiel. Und um uns jetzt richtig einzustimmen um in dieser Sommerstimmung zu bleiben, gibt's jetzt hier Oceana Endless Summer. Let's go.

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0: Und wir schauen auf das Wetter hier auf Antenne Thüringen. Und wenn ihr aus dem Fenster mal rausschaut, dann seht ihr ja entweder richtig große Regenwolken oder die Sonne. Das ist gerade so eine 50-50-Entscheidung. Hoffentlich ist es jetzt aber gutes Wetter und nur ein ganz leichter Wind, der im Freistaat weht, während ihr beim Public Viewing seid oder auf der Terrasse auf dem Balkon und das Deutschlandspiel gegen Curaçao guckt. Der Montag, der ist dann auf jeden Fall bei Maximalwerten bis 20 Grad ganz angenehm. Aber ja, es ist trotzdem ein Mischmasch zum Wochenbeginn mit Wolken und Regen. Die bleiben uns leider, die gehen nicht davon. Die bleiben leider hier im Freistaat auch zum Wochenbeginn. Und wir schauen auf den schnellsten Verkehrsservice hier bei Antenne Thüringen und auf die B249. Eschwege-Niederhohne Richtung Sondershausen. Zwischen Abzweig nach Dörner und Abzweig nach Heirode ist in beiden Richtungen noch immer wegen eines Polizeieinsatzes gesperrt. Und auch im Unstrut-Hainich-Kreis am Stadtwald. Ja, da war am Bratwurstmuseum gegen 19 Uhr das Public Viewing geplant für das Deutschlandspiel. Aber wegen eines Polizeieinsatzes wurde dieses abgesagt und der Abzweig nach Mühlhausen und der Abzweig nach Heirode ist gesperrt. Wegen genau diesem Polizeieinsatz. Also, wenn ihr da gerade auf dem Weg wart, leider wieder umdrehen, könnt ihr trotzdem zu Hause gucken. Wenn ihr noch irgendwas gesehen habt, zum Beispiel einen Blitzer oder eine andere Verkehrsmeldung, die wichtig ist, könnt ihr uns die natürlich melden unter unserer Nummer für alles. Unter WhatsApp-Verkehr und mehr 0800 3x5 2550. Da brauchen wir alle wichtigen Hinweise auf den Straßen und wir wünschen euch ja eine gute und sichere Heimfahrt. Danke euch.
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0: Was für eine epische Musik. Und die ist absolut berechtigt. Es sind nur noch 28 Minuten. Dann geht's los. Der deutsche WM-Start in Houston in den USA. Es geht im ersten Spiel gegen Curaçao. Die Vorberichte haben schon angefangen. Und jetzt kommen alle in Stimmung. Oder holt man sich noch ein Bierchen beim Public Viewing? Oder was wird denn zum Beispiel gegessen? Ja, sitzt man da und grillt? Macht man die Roster oder ein Steak fertig? Hat man einen schönen Salat? Oder knallt ihr euch Popcorn rein, weil es vielleicht ein spannendes Spiel wird? Meldet uns das gerne mal zurück. 0800 3x5 2550. Und dann, ja, geht's gleich los. Wir drücken unseren Jungs, Julians Jungs, die Daumen für einen erfolgreichen Start in die WM. Und ein bisschen Motivationsmusik kommt jetzt hier von dem absoluten Megastar. Das ist Taylor Swift mit Opelite.

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0: Luis Capaldi, Before You Go, hier an eurem Sonntagabend auf Antenne Thüringen. Schön, dass ihr dabei seid. Ivo Prokop ist hier. Und ja, jetzt ist es soweit. Tagelang, wochenlang haben wir darüber geredet. Die Weltmeisterschaft, die WM steht an. Was wird unsere deutsche Mannschaft reißen können? Julian Nagelsmann hat 26 Spieler nominiert, die in die USA, nach Kanada und nach Mexiko geflogen sind und die jetzt hoffentlich die Mission Weltmeisterschaft starten können. Und egal, wo ihr gerade unterwegs seid, egal, ob ihr im Auto seid, ob ihr gerade noch euren Job, euren Beruf ausführt oder ob ihr zusammen mit den Kollegen, den Freunden, der Familie beim Public Viewing sitzt, vielleicht auf dem Balkon, auf der Terrasse. Jetzt sind wir wieder eine Nation, einmal 80 Millionen Bundestrainer und mehr, die diesen 11 Jungs die Daumen drücken. Und wir können uns jetzt freuen, es geht los, Deutschland wird das Feld gleich betreten und dann hoffen wir auf ein gutes Spiel gegen Curaçao und wir können hoffentlich ein bisschen Streit, ein bisschen Unmut in diesem Moment vergessen und uns 90 Minuten auf ein Fußballfest freuen. Und eingeleitet wird das Ganze hier auf Antenne Thüringen, ich bin schon ganz aufgeregt, mit Beautiful Life von Fastboy. An unsere Jungs ganz viel Glück.
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8: Ich bin Jan-Henner Reitze. Noch heute unterzeichnen die USA und der Iran ein erstes Friedensabkommen. Das hatte zumindest US-Präsident Donald Trump angekündigt. Jetzt kommen aus dem Iran wieder Stimmen, die dagegen sprechen. Der iranische Chefunterhändler kritisierte neue israelische Angriffe auf Ziele im Libanon und stellte deshalb eine Einigung in Frage. Trump ermahnte daraufhin Israel und erklärte, die Angriffe seien unnötig gewesen. Auch Erdbeer- oder Kirschmarmelade darf ab heute offiziell wieder Marmelade heißen. Das war bis zur Änderung einer EU-Richtlinie untersagt. Diese Änderung ist mit dem heutigen Tag in deutsches Recht umgesetzt und damit in Kraft.
9: Bisher durfte nach EU-Recht nur Marmelade aus Zitrusfrüchten als Marmelade bezeichnet werden. Andere Produkte mussten als Konfitüre etikettiert werden. Um Verwechslungen zu vermeiden, muss Marmelade aus Zitrusfrüchten künftig Zitrusmarmelade heißen oder den Namen der verwendeten Frucht tragen. Außerdem gibt es mehr Klarheit bei Honig. Enthält ein Glas Honig aus mehreren Ländern, müssen künftig alle Ursprungsländer genannt werden, in der Reihenfolge ihres Anteils und mit Prozentangaben. David Riemer, Nachrichtenredaktion.
8: Die Zugstrecke Hamburg-Hannover ist ab heute komplett gesperrt für Fern- und Regionalverkehr. Die Bahn will Gleise, Signalanlagen und Bahnhöfe erneuern. Es gibt Ersatzverkehr, hauptsächlich mit Bussen. Die Strecke Hamburg-Berlin war nach einer Grundsanierung heute wieder freigegeben worden. Und zum Fußball. In diesen Minuten ist es soweit. Die deutsche Nationalmannschaft startet in die WM in den USA, Kanada und Mexiko. Erster Gruppengegner ist WM-Neuling Curaçao. Für uns mit der deutschen Mannschaft in Houston unterwegs ist WM-Reporter Thomas Bremser. Thomas, wie sind denn die Bedingungen für das Auftaktspiel?
10: Das Wetter ist hier nochmal heißer und schwüler als im deutschen WM-Lager in Winston-Salem. Aber das Stadion ist überdacht und klimatisiert. Ein typisches Footballstadion mit hohen Rängen und großen Leinwänden. Und das Besondere ist ja auch die Uhrzeit, 12 Uhr mittags wird hier angepfiffen. Julian Nagelsmann findet das ganz gut.
11: Wenn du oft abends spielst und dann 10 Stunden im Hotel rumhängst, bis es endlich losgeht, ist jetzt nicht immer super förderlich für die Spannung.
10: Und auch gut, nach dem Spiel hat das Team noch Zeit zurückzufliegen und im gewohnten WM-Quartier zu schlafen.
8: Dankeschön, Thomas, nach Houston. Im anderen Spiel der deutschen Gruppe trifft die Elfenbeinküste heute Nacht ab 1 Uhr deutscher Zeit auf Ecuador.
12: Na, dann hoffen wir mal auf einen positiven Ausgang. Und in ganz sportlicher Fußballstimmung schauen wir jetzt hier auf das Wetter auf Antenne Thüringen. Und zum Wochenendausklang bleibt es jetzt ja wirklich eher durchwachsen. Der ganze Nachmittag und auch der Abend, da gibt's viel Sonne, aber auch immer wieder Wolken. Also ihr müsst den Regenschirm beim Public Viewing oder auf dem Balkon gerade bereit haben. Ja, ein paar Schauer können bei 16 bis 21 Grad doch noch um die Ecke kommen. Morgen am Montag zum Wochenstart, da bleibt's dann genauso konstant im Sonne-Wolken-Mix. Also Sonne und Wolken, hin und wieder ein paar Regenschauer, aber trotzdem angenehme Temperaturen. Und wir schauen auf das Schnellste, was es hier auf den Straßen gibt, nämlich den schnellsten Verkehrsservice auf Antenne Thüringen. Auf der B249, Eschwege, Niederhohe, Richtung Sondershausen, zwischen Abzweig nach Dörner und Abzweig nach Heirode, ist in beiden Richtungen wegen eines Polizeieinsatzes gesperrt. Und im Unstut-Heinig-Kreis, am Stadtwald, zwischen Abzweig nach Mühlhausen und dem Abzweig nach Heirode, ist gesperrt wegen eines Polizeieinsatzes. Da ist die Veranstaltung am Bratwurstmuseum um 19 Uhr, das Public Viewing für das Deutschlandspiel, tatsächlich wegen des Polizeieinsatzes abgesagt. Seid da auf jeden Fall sicher unterwegs. Bei den Blitzern haben wir genau einen. Christian hat uns den gemeldet. Auf der B281 zwischen Rockendorf und Abzweig Oberwellenborn, da stehen sie und blitzen. Jetzt haben wir auf jeden Fall alle Meldungen beschafft. Wenn ihr noch irgendwas gesehen habt, bringt auf jeden Fall Licht ins Dunkle unter unserer Nummer für alles. WhatsApp-Verkehr und mehr 0800 3x5 2550 und dann wünschen wir euch natürlich eine gute Fahrt.
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12: So, und mit diesen wunderschönen Melodien geht's rein in einen wunderschönen Fußballabend. Das Spiel zwischen Deutschland und Curaçao hat vor wenigen Minuten begonnen und wir drücken unseren Jungs, den Jungs von Julian Nagelsmann, natürlich alle Daumen und wir wollen mit euch zusammen die Daumen drücken. Wo seid ihr unterwegs? Meldet uns gerne zurück unter unserer Nummer für alles 0800 3x5 2550. Wie guckt ihr das Spiel? Was passiert alles? Wie genießt ihr den Moment und wie hofft ihr, was denkt ihr, wie hoch wird Deutschland hoffentlich gewinnen? Gebt den Tipp ab bei Antenne Thüringen. Ihr könnt auch gerne bei unserem WM-Tippspiel noch mitmachen für euch und eure Vereine in Thüringen. Und dann, ja, hoffen wir auf einen wunderschönen Fußballabend und starten den Rhein mit dem richtigen Lied. Die Toten Hosen gerade auf ihrer Abschiedstournee. Ja, die läuten uns ein für das Spiel gegen Curaçao mit Tage wie dieser.

0: Toten Hosen. Tage wie diese und sie singen, es ist kein Ende in Sicht. Und das hoffen wir gerade ganz aktuell, denn es gibt wunderbare News aus Houston.
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0: Und wir können sagen, Deutschland darf jubeln, Thüringen streckt die Hände in die Höhe. Deutschland führt 1:0. Nach wenigen Minuten gab's den Treffer. 1:0 für Deutschland. Wir liegen vorne gegen Curaçao. Genau so muss eine WM starten. Und genau so machen wir weiter mit der besten Musik hier auf Antenne Thüringen. Das sind doch fantastische News zum Abend.
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Zwischenstand 1:0 für Deutschland gegen Curaçao. Und so kann es auf jeden Fall weitergehen. Wir werden euch die Ergebnisse mitteilen. Wir werden euch Veränderungen mitteilen. Und dann gucken wir und hoffen wir natürlich, dass es so positiv bleibt. Und für eine richtig gute Fußballstimmung muss man vielleicht auch mal so ein Throwback machen. Also vielleicht so ein bisschen den Blick zurück. Was sind die größten WM-Hits? Und da erinnern wir uns natürlich. Mittlerweile ist es 20 Jahre her, die WM im eigenen Land in Deutschland. Und da ist ein Song wirklich total beliebt geworden. Der ist es. Und der läuft jetzt hier auf Antenne Thüringen. Und mit der Kraft von der WM 2006, ja, hoffen wir, dass Deutschland vielleicht noch ein paar Tore mehr schießt und wir einen wunderschönen Sonntagabend hier erleben dürfen. Bob Sinclair ist das, Love Generation, an eurem Sonntagabend auf Antenne Thüringen.

Ja, dann Dive auf jeden Fall. Das ist BTS hier. Wir gewesen mit Swim zu eurem Sonntagabend auf Antenne Thüringen. Schön, dass ihr dabei seid. Ivo Prokop ist am Start. Und ja, im Moment gibt es wirklich einfach nur ein großes Lächeln, wenn wir an unser deutsches Team denken. Gerade ist der

0: Ray Dalton, Go That High. Das ist der Sonntagabend hier auf Antenne Thüringen. Und es gibt Neuigkeiten aus Amerika.
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0: Tja, und ich würde am liebsten jetzt hier ein weiteres Tor für Deutschland vermelden, aber es ist vor einigen Momenten passiert. Curaçao hat ausgeglichen. Es steht zwischen Deutschland und Curaçao 1:1. Ja. Toller Angriff tatsächlich, der da gefahren wurde. Und natürlich ist die Freude bei den Curaçao-Fans sehr, sehr groß. Aber es steht tatsächlich 1:1. Jetzt ist natürlich die Frage, wie reagiert Deutschland darauf? Hoffen wir natürlich das Beste und drücken die Daumen. Jetzt geht's weiter hier mit Lost Frequencies, Back to You.
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7: Und wir schauen auf das Wetter hier bei Antenne Thüringen. Und zum WM-Start gegen Curaçao gibt es jetzt kein karibisches Wetter, sondern sehr viele Wolken und ab und zu auch Schauer. Jetzt auch am Abend dieses wunderschönen Sonntags. Es wird aber wenigstens bis 21 Grad. Ein ähnliches Bild gibt's dann auch zum Wochenstart morgen. Die Sonne und Sonne und Wolken halten sich da wirklich gut gemixt, auch am Wochenanfang. Und ein Regenschirm mit dabei zu haben, ist auf jeden Fall eine gute Idee, weil auch in den nächsten Stunden und morgen und übermorgen gibt's sehr, sehr viel Regen. Und wir gucken auf die Straßenantenne Thüringen, der schnellste Verkehrsservice. Auf der A4 Richtung Frankfurt zwischen Friedewald und Bad Hersfeld, Vorsicht, da sind Reifenteile auf der Fahrbahn. Auf der B249 Eschwege Niederhohne Richtung Sondershausen zwischen Abzweig nach Dörner und Abzweig nach Heirode ist in beiden Richtungen wegen eines Polizeieinsatzes noch immer gesperrt. Und im Unstrut-Heinig-Kreis am Stadtwald, da ist immer noch ein Polizeieinsatz, weshalb auch das Public Viewing am Bratwurstmuseum, das um 19 Uhr beginnen sollte, abgesagt wurde. Ja, da ist am Abzweig nach Mühlhausen und im Abzweig nach Heirode immer noch wegen des Polizeieinsatzes gesperrt. Die Blitzer, da haben wir einen und es ist immer noch der, den uns Christian gemeldet hat. Danke dir dafür, Christian. Der steht auf der B281 zwischen Rockendorf und Abzweig Oberwellenborn. Da stehen sie, da wird geblitzt. Passt auf jeden Fall auf und fahrt da ein bisschen langsamer. Wenn ihr noch mehr gesehen habt, dann haben wir eine Nummer für alles. WhatsApp-Verkehr und mehr 0800 3x5 2550. Da könnt ihr uns alles melden. Danke und eine gute Fahrt.
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7: Einen wunderschönen guten Abend. Hoffentlich genießt ihr euren Sonntagabend hier bei Antenne Thüringen. Ivo Prokop ist hier am Start und wir sind natürlich alle total im Fußballfieber und hoffen, dass Deutschland dieses Ergebnis, was wir gerade haben, auf jeden Fall gedreht bekommt. Im Moment steht es 1:1. Ja, das sind die Bilder, die uns vorliegen. Und wir freuen uns natürlich hoffentlich gleich wieder, wenn Deutschland ein Tor schießt. Kann ja ab und zu in so einem Spiel, in so einem Auftaktspiel auch mal ein bisschen schwieriger sein. Das ist okay, ja, das akzeptieren wir. Aber, ja, Herr Nagelsmann und dann die 11 Jungs, die da gerade auf dem Platz stehen. Kommt, paar Tore gehen noch. Wir geben euch die richtige Motivation hier auf Antenne Thüringen. Save my love von Kaigo und Khaled.

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0: Creepin' hier, Metro Boomin' auf Antenne Thüringen und das Business ist auch Boomin' in Houston.
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0: Und das sind genau die Nachrichten, die wir brauchen. Vor wenigen Momenten ist es passiert. Nico Schlotterbeck 2:1 für Deutschland. Deutschland ist wieder vorne. Ja, wir befinden uns kurz vor der Halbzeitpause und eben gerade, vor wenigen Momenten ist es tatsächlich passiert. Wir haben's gehofft und jetzt haben wir die Nachricht bekommen. 2:1, Deutschland ist wieder in Front und genau so muss es laufen. Nach dem Gegentor Mund abputzen, weitermachen und genau so wollen wir unsere Jungs weiter kämpfen sehen. 2:1 für Deutschland gegen Curaçao. Und weiter geht's hier auf Antenne Thüringen mit Mr. Know-It-All von Teddy Swims.
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1: Das sind die ganz entspannten Töne. George Ezra hier auf Antenne Thüringen an eurem Sonntagabend. Ivo Prokop ist hier, hallo, hallo. Und von Budapest schauen wir jetzt wieder nach Houston, nach Amerika.
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1: Und zwischen Deutschland und Curaçao ist jetzt gerade Halbzeit und wir haben auch einen neuen Halbzeitstand zu vermelden. Ein Tor ist gefallen und das ist für Deutschland gefallen. 3:1 per Elfmeter. Deutschland führt zur Halbzeitpause 3:1. Also ein kleines Puffer haben sich unsere Jungs in Schwarz-Rot-Gold erspielt. Und genauso muss man antworten auf so ein 1:1. Da werden viele auf den Fanmeilen und in den Biergärten und vor den Leinwänden beim Public Viewing sich gedacht haben, oh Gott, was passiert denn jetzt? Aber unsere Jungs haben richtig geantwortet, sind stark geblieben. Und jetzt steht's 3:1 zur Halbzeit. Genau so muss es sein. Und zur Feier des Tages, zur Feier dieses 3:1, spielen wir jetzt Runaway von Pink. Euch einen schönen Sonntagabend.

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9: Ich bin Jan-Henner Reitze. Noch heute soll nach der Ankündigung von US-Präsident Donald Trump ein erstes Friedensabkommen der USA mit dem Iran unterzeichnet werden, passend zu Trumps 80. Geburtstag. Aus dem Iran wird das jetzt aber in Frage gestellt. Der iranische Chefunterhändler kritisierte neue israelische Angriffe im Libanon. Wenn die USA solchen Angriffen grünes Licht geben würden, könne Teheran keine diplomatischen Zugeständnisse machen. Trump ermahnte daraufhin Israel für die Angriffe. Ökostromtarife werden beim Wechsel des Stromanbieters beliebter. Nach Zahlen des Vergleichsportals Verivox entfielen 81% der in diesem Jahr abgeschlossenen Stromverträge auf Tarife komplett aus erneuerbaren Energien, ein neuer Höchstwert.
10: Vor 5 Jahren lag der Anteil der Wechselkunden, die sich für Ökostrom entschieden, noch bei rund 68%. Seitdem ist die Nachfrage kontinuierlich gestiegen. Laut Verivox spielen dabei nicht nur Umwelt- und Klimaschutzaspekte eine Rolle. Häufig seien Ökostromtarife inzwischen auch die günstigste Option für Verbraucher. Ein 3-Personen-Haushalt mit einem Jahresverbrauch von 4000 Kilowattstunden kann durch den Wechsel in einen günstigen Ökostromtarif laut Verivox rund 400 Euro pro Jahr sparen. David Riemer, Nachrichtenredaktion.
9: Die Schweizerinnen und Schweizer haben sich in einer Volksabstimmung gegen eine Begrenzung von Migration durch einen Bevölkerungsdeckel ausgesprochen. Nach Hochrechnungen stimmten 55% gegen die Initiative der rechtskonservativen Schweizerischen Volkspartei.
11: Am Ende ist das Ergebnis doch recht deutlich. Die Schweizer wollen die Migration nicht mit einem künstlichen Bevölkerungsdeckel begrenzen. Was aber klar ist, das Thema bleibt. Viele Menschen sind, wie in Deutschland und anderen Ländern, besorgt über die Zahl der Ausländer im Land. Der Wirtschaftsverband sagt, man müsse das Inlandspotenzial besser ausschöpfen, heißt durch Aus- und Weiterbildung, damit weniger Fachkräfte aus dem Ausland rekrutiert werden müssen. Aus Genf, Christiane Ulrich.
9: In Halle sind 3 Jugendliche festgenommen worden, weil sie mehrere Mädchen vergewaltigt haben sollen. Insgesamt gibt es 4 Verdächtige im Alter zwischen 13 und 16 Jahren. Der 13-Jährige wurde wieder freigelassen. Tatort soll ein Mehrfamilienhaus gewesen sein. Geprüft wird auch, ob den 4 Mädchen, die Opfer geworden sein sollen, Drogen verabreicht wurden.
12: Und wir schauen auf das Wetter hier bei Antenne Thüringen. Und ja, wenn ihr den Blick aus dem Fenster wagt, seht ihr wahrscheinlich einen sehr bewölkten Himmel. Und das wird auch so bleiben in eurem Feierabend oder eurem freien Sonntagabend. Und es wird immer windiger und auch einige Schauer können durch den Freistaat ziehen heute Nacht. Also habt ein Jäckchen und einen Regenschirm dabei. Ja, hoffentlich bekommen wir dann in der neuen Woche etwas besseres Wetter. Der Montag startet einfach durchwachsen. 20 Grad sind zwar angenehm, aber es bleibt so ein Mischmasch, mit dem wir, ja, nur ganz leicht leben können. Und wir gucken auf die Straßen. Antenne Thüringen, der schnellste Verkehrsservice. Da ist am Sonntagabend nicht so viel los. Aber eine Meldung haben wir zum Beispiel von der A4 Richtung Frankfurt. Zwischen Merane und Schmölln da. Bitte Vorsicht, da sind Gegenstände auf der Fahrbahn. Genauer gesagt eine Stoßstange. Also fahrt da auf jeden Fall langsam. Und die Blitzer, da haben wir immer noch den von Christian, den er gemeldet hat. Danke dir dafür. B281 zwischen Rockendorf und Abzweig Oberwellenborn. Da stehen sie auf jeden Fall und blitzen. Wenn ihr noch irgendwas gesehen habt, auch an so einem Sonntagabend, könnt ihr uns natürlich alles gerne melden. Eine Nummer für alles haben wir dafür. WhatsApp-Verkehr und mehr unter der 0800 3x5 2550 könnt ihr uns Bescheid geben. Danke und eine gute Weiterfahrt.
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12: Und im Moment schaut es ja eigentlich ganz gut aus. Also da kann man, glaube ich, sehr, sehr positiv nach Houston gucken. nach Amerika. Da liegt die deutsche Elf vorne mit 3:1 in der Halbzeit. Ihr hört Antenne Thüringen am Sonntagabend. Ivo Prokop ist hier und wir haben schon ein paar Mal jubeln dürfen. Genau so muss es doch sein. Und wir hoffen natürlich, dass ihr da draußen jubelt. Egal, wo ihr gerade unterwegs seid, beim Public Viewing oder am Roster auf der Terrasse. Oder ihr müsst sogar noch arbeiten, wie zum Beispiel der wunderbare Andreas, der ist Busfahrer. Und der hat uns gemeldet, dass er ja sogar von seiner Leitstelle, von den Erfurter Verkehrsbetrieben, die Ergebnisse zugespielt bekommt. Also, da konntest du hoffentlich im Bus mit einigen Gästen auch schon jubeln. Wir hoffen, dass das in der zweiten Hälfte genauso weitergeht und dass es nicht noch zu einem Gegentor von Curaçao kommt, weil das hat sich wie ein Fiebertraum angefühlt. Und ja, in der Halbzeitpause, da könnt ihr diesen Fiebertraum ja auch mal musikalisch abbilden. Das ist Alex Warren mit Fever Dream hier auf Antenne Thüringen.

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0: Soho Barney, Herbert Grönemeyer, Zeit, dass sich was dreht hier auf Antenne Thüringen am Sonntagabend. Und Soho Barney, wir können ja eine Sache sagen, unsere deutschen Jungs haben auf dich gehört.
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0: Und es gibt fantastische News. Es hat sich zwar kein Spielstand gedreht, nein, er hat sich in die Höhe geschraubt. Vor wenigen Momenten ist es passiert. Jamal Musiala hat für die deutsche Nationalmannschaft erhöht. 4:1. Deutschland liegt vorne gegen die Gegner aus der Karibik, gegen Curaçao. 4:1. Mit 3 Toren sind sie mittlerweile vorne. Und das zum Start ganz pünktlich der zweiten Halbzeit. Also tatsächlich ein ganz wunderbarer Weg, um in die zweite Hälfte reinzustarten. Vor wenigen Momenten ist es passiert. Deutschland legt 4:1 vorne. Und wir auf Antenne Thüringen feiern das mit einfach der besten Musik von heute. Genauso muss es laufen. Sunglasses at Night, jetzt hier zu eurem Amt.
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0: Und wir schauen auf das Wetter hier auf Antenne Thüringen. Im Moment ist es sehr, sehr bewölkt draußen und auch die ersten Schauerwolken ziehen jetzt wieder auf. Also da können einige Tröpfchen runterkommen während der letzten Minuten bei Deutschland gegen Curaçao. Da könnte die letzte halbe Stunde etwas regnerisch werden. Passt da auf jeden Fall auf. In der Nacht fallen die Temperaturen dann sogar auf frische 8 bis 11 Grad. Der morgige Tag, der ist dann auch wieder super bewölkt. Da haben wir so einiges dabei. Schauer, Regen, Sonne, aber auch viele Wolken am Himmel. 15 bis 20 Grad etwa und auch ein böiger Wind aus dem Westen. Also das Hütchen, das Deutschlandhütchen auf jeden Fall festhalten, wenn ihr es morgen tragt. Und wir schauen auf den Verkehrsservice. Antenne Thüringen, der schnellste Verkehrsservice mit einer Meldung von der A4 Richtung Frankfurt. Zwischen Merane und Schmölln, da sind Gegenstände auf der Fahrbahn. Besser gesagt eine Stoßstange. Da also bitte weitläufig umfahren und aufpassen. Blitzer haben wir keine neuen gemeldet bekommen. Ist ein ruhiger Sonntagabend an der Blitzerfront. Nur der von Christian, der steht immer noch. Christian hat ihn gemeldet von der B281 zwischen Rockendorf und Abzweig Oberwellenborn. Da auf jeden Fall etwas langsamer fahren. Wenn wir mal wieder so einige Verkehrsnews haben und ihr diese ganz kompakt nochmal auf euer Handy, aufs Smartphone haben wollt, könnt ihr natürlich ein Hashtag Verkehr schicken an unsere Nummer für alles. 0800 3x5 2550 und dann seid ihr stets top informiert, was den Verkehr angeht. Danke und gute Fahrt.
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0: So, jetzt ist es gerade eine sehr, sehr gute Stimmung, kann man sagen, was Deutschland angeht, denn wir haben einen Treffer. Ja, genau so ist es passiert. Jetzt musste ich mich hier nochmal ganz genau mit den Kollegen versichern, denn er wurde zwischenzeitlich überprüft, aber wir haben ein Tor für Deutschland. Es ist passiert. Nene Brown hat hochgeschraubt zum 5:1. Wunderbare Bilder, die uns da vor wenigen Momenten erreicht haben. Also an alle Menschen, die gerade draußen unterwegs sind, die das Spiel nicht live mitverfolgen können. Wenn ihr die Highlights seht, werdet ihr wahrscheinlich sehr viel Spaß haben. Mittlerweile das 5. Tor für Deutschland. 5:1 zu Nene Brown sagen wir, ja, ja, Brown, auf jeden Fall. Wir hoffen, dass natürlich noch ein, zwei weitere Tore fallen. Und ich würde sagen, wir feiern das ein bisschen zusammen mit dem König von Las Vegas. I just might. Das ist er. Ja, Bruno Mars. Hier auf Antenne Thüringen.

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0: Kanan, Waven Flag, hier die besten 2010er Vibes zum Sonntagabend auf Antenne Thüringen. Und Waven Flag, also zu den wehenden Fahnen, gibt es ein Update aus Houston.
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0: Und da ist es passiert. Nur ein paar wenige Augenblicke ist es her. Wir können es vermelden. Das ist das 6. Tor, das für Deutschland gefallen ist. 6:1 gegen Curaçao. Und der Fanliebling hat's gemacht. Dennis Saabye, Dennis Undav hat getroffen und schraubt damit hoch für Deutschland. Das halbe Dutzend ist voll. 6:1. Deutschland führt gegen Curaçao. So kann man doch mal eine zweite Halbzeit spielen. Und so kann man auch mal in eine WM reinstarten. Ich glaube, wenn dieser Hurricane weiter durchzieht, ist es nur richtig, dass wir jetzt auch Hurricane auf diesem wunderbaren Sender spielen. Antenne Thüringen ist für euch da und wir stimmen uns ein, vielleicht schon auf das nächste Tor.
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0: Homewrecker hier von Somba an einem wunderschönen Sonntagabend. Und dieser Sonntagabend könnte jetzt gar nicht mehr schöner sein, denn es weht ein ganz leichter Wind, eine leichte Luft vom Maracana von 2014 durch Deutschland. Denn genau das ist passiert. 7:1 Deutschland führt gegen Curaçao mittlerweile mit 7:1 Toren. Wir befinden uns in den letzten Minuten. Ja, und vor einigen Momenten ist es passiert. Das 7. magische Tor ist gefallen. Kai Havertz hat es geschossen. Und ganz ehrlich, ist das mal ein Start in eine WM und ist das ein gutes Omen? 7:1, das erweckt doch brasilianische Träume bei jedem Deutschen. Also Thüringen, Deutschland, wir verneigen uns vor Julian Nagelsmann und seine Jungs. Genauso muss man reinstarten. Und ich würde sagen, wir feiern weiter mit Musik diesen wunderschönen Start. Curaçao, ganz große Glückwünsche, tolles Spiel. Aber Deutschland fegt hier mit Curaçao den Platz. 7:1.
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4: Ich bin Jan-Henner Reitze. Eigentlich hatte US-Präsident Donald Trump für heute die Unterzeichnung eines ersten Friedensabkommens der USA mit dem Iran angekündigt. Jetzt kommen aus dem Iran aber wieder Stimmen, die dagegen sprechen. Der iranische Chefunterhändler kritisierte neue israelische Angriffe auf Ziele im Libanon. Wenn die USA solchen Angriffen grünes Licht geben würden, könne Teheran keine diplomatischen Zugeständnisse machen. Trump ermahnte daraufhin Israel wegen der Angriffe. Die Bahn hat heute die Strecke Hamburg-Berlin nach einer Generalsanierung wieder freigegeben. Gleichzeitig ist eine andere Verbindung für Bauarbeiten komplett gesperrt worden, die zwischen Hamburg und Hannover.
5: Die Bahn will auf der rund 163 Kilometer langen Strecke Gleise, Weichen, Oberleitung, Bahnhöfe und Brücken erneuern. Auch an Stellwerken und am Bahndamm bei Eschede wird gearbeitet. Die Bauarbeiten sollen bis 10. Juli dauern und liegen laut Deutscher Bahn wohl im Plan. Fern- und Güterzüge werden umgeleitet. Im Regionalverkehr gibt es ein Ersatzkonzept mit Bussen und Zügen auf einzelnen Abschnitten. Die Verbindung zählt als Nord-Süd-Achse zu den meistbefahrenen Bahnstrecken Deutschlands. Auch der Güterverkehr vom Hamburger Hafen läuft darüber. Tanja Wagner, Nachrichtenredaktion.
4: Die Ukraine hat wieder Industrie- und Ölanlagen in Russland angegriffen. Dadurch wurden Brände ausgelöst. Nach russischen Angaben wurde dabei unter anderem ein Kraftstofflager von Drohnen getroffen.
6: Der ukrainische Präsident Zelensky veröffentlichte stolz ein Video, auf dem eine brennende staatliche Ölreserve im Gebiet Jaroslawl zu sehen sein soll. Die Drohne fliegt da an eine Rauchsäule und kracht in ein Treibstofflager. Das sei die Antwort aus Kiew auf Moskaus Aggression, betonte Zelensky. Wegen der Attacken klagen inzwischen immer mehr Menschen hier in Russland über Schwierigkeiten beim Tanken, weil es teils Treibstoffengpässe gibt. Aus Moskau, Ulf Mauder.
4: Die Gewerkschaft Verdi ruft Servicepersonal an Krankenhäusern auch morgen wieder zu Protesten gegen Kürzungen im Gesundheitswesen auf. Betroffen sind 120 Krankenhäuser und Pflegeeinrichtungen in ganz Deutschland. Verdi sagt, es könne auch kleinere Auswirkungen für Patienten oder Bewohner geben. Forderungen lauten gute Bezahlung und Arbeitsbedingungen für Bereiche wie Reinigung, Küche oder Wäscherei.
7: Danke an die News. Und wir gucken jetzt am Abend mal auf das Wetter hier bei Antenne Thüringen. Und ja, das Wetter in Thüringen, das ist etwas aufgelockert tatsächlich. So viele Schauer sind es nicht mehr und die gibt es auch in der Nacht dann nicht. Aber es wird frisch. Nur 11 bis tatsächlich 8 Grad in der Spitze oder in der Tiefe, besser gesagt. Das sind sehr, sehr frische Temperaturen heute Abend. Und dann morgen wirklich wechselnde Bedingungen. Sonne und teilweise Schauer, ja, da muss man sich wirklich auf alles einstellen zum Wochenstart. 15 bis 20 Grad sind bei einem Westwind, aber immerhin ganz angenehm. Und wir schauen auf den schnellsten Verkehrsservice hier bei Antenne Thüringen und den können wir ganz schnell abhaken, denn es gibt keine neuen Meldungen auf den Straßen. Sieht im Moment alles gut aus. Wenn ihr noch unterwegs seid, wenn ihr vom Public Viewing oder aus dem Biergarten nach Hause fahrt, passt auf euch auf, seid sicher unterwegs, kommt gut zu Hause bei euren Liebsten an. Und wenn ihr doch irgendetwas gesehen habt, könnt ihr das natürlich immer gerne melden bei unter unserer Nummer für alles, WhatsApp-Verkehr und mehr. Unter der 0800 3x5 2550 sind wir bei allen Verkehrssachen interessiert und da könnt ihr euch gerne melden. Danke und eine gute Fahrt.
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7: Ja, und wir sind hier bei Antenne Thüringen in Feierlaune. Schönen guten Abend. Ivo Prokop ist hier im Studio und wir zelebrieren natürlich den Sieg der deutschen Mannschaft bei der WM. Zum Auftakt gegen Curaçao 7:1. Da fällt mir fast die Stimme weg. 7:1 hat Deutschland Curaçao geschlagen. Genau so muss es aussehen. Zwischenzeitlich den Ausgleich kassiert und dann 6 Dinger gemacht. Richtig guter Start rein. Ja, die Jungs lassen sich beklatschen. Ja, das haben sie sich verdient in den letzten Minuten. Ja, da können wir ein paar Bilder beschreiben und nachliefern. Ja, die lassen sich gewöhnerweise feiern und das wollen wir natürlich auch. 7:1, das erinnert an das Brasilien-Ergebnis von 2014. Ich glaube, so kann eine WM auf jeden Fall starten. Und ganz ehrlich, was wirklich interessant ist, ich glaube, beim Anblick von einigen Curaçao-Spielern oder beim Hören der Namen, da hat man vielleicht ein bisschen Hunger oder Durst bekommen, als dann irgendwann Margarita eingewechselt wurde. So, ich würde sagen, wir machen weiter mit richtig guter Musik. Genießt den Abend und feiert unsere deutschen Jungs. Hier ist Mike Smith, Nice to Meet You.

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0: Und wir schauen auf das Wetter hier am Abend auf Antenne Thüringen. In der Nacht wird es jetzt ganz angenehm eigentlich, also zumindest keine Schauer mehr. Die klingen so langsam ab, aber angenehm heißt auch frisch, weil es kann bis zu 8 Grad kalt werden. Aber es ist immer eine klare Nacht. Morgen dann sehr viel Bewölkung mit ein paar leichten Sonnenstrahlen zwischendurch. Das ist ordentlich durchgemixt. Man muss sowohl die Sonnenbrille als auch die Regenjacke dabei haben. 15 bis 20 Grad hören sich ganz sommerlich an, kann man sagen. Trotzdem weht aber auch ein kleiner böiger Ostwind. Und wir gucken einmal auf den schnellsten Verkehrsservice hier bei Antenne Thüringen. Auf den Straßen ist am Abend im Freistaat gar nicht so viel los. Keine neuen Meldungen. Ihr seid sicher unterwegs, hoffentlich. Kommt alle gut nach Hause, auch vom Public Viewing, egal wie ihr unterwegs seid. Ja, passt auf, fahrt vorsichtig und kommt gut zu Hause an. Wenn ihr irgendetwas seht, meldet uns das gerne über unsere Nummer für alles. WhatsApp-Verkehr und mehr unter der 0800 3x5 2550. Danke und eine gute Fahrt euch.
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0: Und wir können nur feiern, ja? Hier läuft tatsächlich so ein bisschen der Ausklang eines wunderschönen Abends für Thüringen, für Deutschland. Unsere Jungs, Julian Nagelsmanns Jungs, haben gewonnen 7:1 gegen Curaçao. Viele Treffer und das ist doch mal ein guter Start in eine Weltmeisterschaft. So kann man reinkommen. Und was mir gerade tatsächlich von den Kollegen berichtet wurde, kurz nachdem Deutschland gewonnen hat und als sie ihre Ehrenrunde durch dieses Stadion gedreht haben, was lief da als Feiermusik? Es war, der Zug hat keine Bremse. Also der DJ in Houston in den USA hat auf jeden Fall gewusst, dass das ein sehr, sehr beliebter Song in Deutschland ist und dachte sich, ja, das werden die deutschen Fans mögen. Also der Zug hat keine Bremse und der Zug hier im Musikstream bei uns hat auch keine Bremse. Jetzt als nächstes Kato und John, Turn the Lights Off bei uns bei Antenne Thüringen. Und ja, wir wünschen euch einen wunderschönen Abend. Lasst es noch schön ausklingen und macht es euch auf jeden Fall gemütlich an diesem Abend. Mit dem Deutschlandsieg lässt es sich doch später ganz gut schlafen und gut in die Woche starten.

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0: Leonie und Calum Scott, Stay, hier am wunderschönen Sonntagabend auf Antenne Thüringen. Schön, dass ihr noch mit dabei seid. Ivo Prokop ist hier. Und ja, Stay, bleibt noch ein bisschen, hört ein wenig der schönen Musik und schwelgt in guter Stimmung nach diesem wunderbaren, wirklich tollen Spiel von Deutschland gegen Curaçao. 7:1 gewonnen und eigentlich denken wir doch alle nur das hier.
1: Jubel!
0: Jubel, genau so ist es. Ich komm, einmal noch.
1: Jubel!
0: So. Ich würde es am liebsten 7-mal abdrücken, aber das wäre vielleicht ein bisschen zu viel. Ein ganz, ganz toller Abend. Wir hoffen, ihr hattet ganz viel Spaß, konntet hier ein bisschen mitverfolgen. Für alle die, die es nicht vor der Leinwand verfolgt haben, die haben das vielleicht jetzt hier mit uns auf Antenne Thüringen erlebt und haben auch 7-mal jubeln können. Und ja, das nächste Spiel, dann nächsten Samstag gegen die Elfenbeinküste, das wird ein deutlich interessanterer Gegner. Aber das werden wir auch schaffen. Und an dieser Stelle wünschen wir euch einen wunderschönen Abend. Morgen dann natürlich alles Wichtige zu den Stimmen zum Spiel. Was hat Julian Nagelsmann gesagt? Was sagt Dennis Under, Felix Metscher und die ganzen Helden dieses Spiels? Das kriegt ihr dann morgen früh in der Morning Show mit Anna und Alex. Und dann starten wir wieder gemeinsam in die Woche. Mich hört ihr dann auch morgen Nachmittag wieder bei Die Zwei bis Frei mit Elena und Ivo. Wir wünschen euch einen schönen Abend und jetzt Indigo Watergirl.
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9: Ich bin Thomas Brock. Die deutsche Fußballnationalmannschaft ist mit einem deutlichen Sieg in die WM gestartet. Das Team von Bundestrainer Nagelsmann gewann in Houston gegen den WM-Neuling Curaçao mit 7:1. Die Tore erzielten Felix Metscher, Nico Schlotterbeck, Jamal Musiala, Nathaniel Brown, Dennis Undav und zweimal Kai Havertz.
10: Am Ende ist es zwar die erwartete klare Nummer, aber zwischendurch haben die deutschen Fans schon verdutzt geguckt. Denn nach einem starken Beginn und dem frühen Tor durch Metscher verliert das deutsche Team die Ordnung. Die Spieler aus der Karibik kommen mit ihrem ersten Torschuss nach 20 Minuten zu ihrem ersten WM-Tor, was die Fans in Blau und Gelb im Stadion in Ekstase versetzt. Doch kurz vor der Halbzeit fängt sich das deutsche Team wieder, erhöht nach und nach und verhindert so eine Blamage zum Auftakt. Anders als bei den zwei Weltmeisterschaften davor. Aus Houston, Thomas Bremser.
9: Noch heute soll nach Ankündigung von US-Präsident Trump ein erstes Friedensabkommen der USA mit dem Iran unterzeichnet werden, passend zu Trumps 80. Geburtstag. Aus dem Iran wird das aber in Frage gestellt. Der iranische Chefunterhändler kritisierte neue israelische Angriffe im Libanon. Wenn die USA solchen Angriffen grünes Licht geben würden, könne Teheran keine diplomatischen Zugeständnisse machen. Trump ermahnte daraufhin Israel für die Angriffe. Ein zunächst friedlicher Protest gegen den bevorstehenden G7-Gipfel in Frankreich ist in Genf zunehmend eskaliert. Vermummte warfen zahlreiche Scheiben ein und setzten ein Auto und Müllcontainer in Brand.
11: Es ging alles so friedlich los, aber ein Block von Vermummten hat dem Protest dann seinen hässlichen Stempel aufgedrückt. Die Leute rissen Pflastersteine aus der Erde und Sperrholzplatten von Schaufenstern und schmissen dann die Scheiben ein. An mehreren Stellen ist die Polizei mit Tränengas vorgegangen, was wiederum auch friedliche Demonstranten getroffen hat. Die Botschaft der Proteste gegen die G7-Länder, die morgen nicht weit entfernt in Evian zusammenkommen, die ging wie so oft in der Gewalt dann unter. Aus Genf, Christiane Ulrich.
9: Die Zugstrecke Hamburg-Hannover ist ab heute komplett gesperrt für Fern- und Regionalverkehr. Die Bahn will Gleise, Signalanlagen und Bahnhöfe erneuern. Es gibt Ersatzverkehr hauptsächlich mit Bussen. Die Strecke Hamburg-Berlin ist dagegen nach einer Grundsanierung wieder freigegeben worden.
12: Antenne Thüringen, der schnellste Verkehrsservice mit Kari. Auf der A9 Richtung Berlin liegen zwischen Berg, Bad Steben und Rudolfstein Fahrzeugteile auf der Fahrbahn, genauer ein Außenspiegel. Auf der A38 Richtung Leipzig liegt zwischen Leinefelde-Worbis und Breiten-Worbis ein Reifen auf dem mittleren Fahrstreifen. Wir wünschen eine gute Fahrt.
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0: Antenne Thüringen der schnellste Verkehrsservice mit KI. Auf der A4 Richtung Dresden sind zwischen Nora und Weimar Rehe auf der Fahrbahn. Auf der A4 Richtung Frankfurt steht zwischen Gera Langberg und Rüdersdorf ein kaputtes Auto auf dem Beschleunigungsstreifen. Wir wünschen eine gute Fahrt.
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4: Ich bin Thomas Brock. Traumstart für die deutsche Fußballnationalmannschaft. Das DFB-Team hat das erste Spiel bei der Weltmeisterschaft deutlich gewonnen. Gegen den WM-Neuling Curaçao hieß es in Houston am Ende 7:1. Die Tore erzielten Felix Metscher, Nico Schlotterbeck, Jamal Musiala, Nathaniel Brown, Dennis Undav und zweimal Kai Havertz. Ein Vorrundenaus wie bei den letzten beiden Weltmeisterschaften ist damit jetzt schon praktisch ausgeschlossen, weil auch 8 Gruppendritte weiterkommen. Die Schweizer haben einen Vorstoß von Rechtskonservativen zur Begrenzung der Migration klar abgelehnt. Bei einer Volksabstimmung sprachen sich laut Hochrechnungen rund 55% der Beteiligten dagegen aus, einen Bevölkerungsdeckel einzuführen.
5: Am Ende ist das Ergebnis doch recht deutlich. Die Schweizer wollen die Migration nicht mit einem künstlichen Bevölkerungsdeckel begrenzen. Was aber klar ist, das Thema bleibt. Viele Menschen sind, wie in Deutschland und anderen Ländern, besorgt über die Zahl der Ausländer im Land. Der Wirtschaftsverband sagt, man müsse das Inlandspotenzial besser ausschöpfen, heißt durch Aus- und Weiterbildung, damit weniger Fachkräfte aus dem Ausland rekrutiert werden müssen. Aus Genf, Christiane Ulrich.
4: Mit der Bahn zu reisen bleibt ein Glücksspiel. Die Strecke zwischen Hamburg und Berlin ist jetzt wieder in Betrieb. Doch schon zeichnen sich für Reisende die nächsten Probleme ab. Es gibt eine Vollsperrung zwischen Hamburg und Hannover.
6: Die Bahn will auf der rund 163 Kilometer langen Strecke Gleise, Weichen, Oberleitung, Bahnhöfe und Brücken erneuern. Auch an Stellwerken und am Bahndamm bei Eschede wird gearbeitet. Die Bauarbeiten sollen bis 10. Juli dauern und liegen laut Deutscher Bahn wohl im Plan. Fern- und Güterzüge werden umgeleitet. Im Regionalverkehr gibt es ein Ersatzkonzept mit Bussen und Zügen auf einzelnen Abschnitten. Die Verbindung zählt als Nord-Süd-Achse zu den meistbefahrenen Bahnstrecken Deutschlands. Tanja Wagner, Nachrichtenredaktion.
4: Ein zunächst friedlicher Protest gegen den bevorstehenden G7-Gipfel in Frankreich ist in Genf zunehmend eskaliert. Am Nachmittag und Abend schmissen Vermummte zahlreiche Scheiben ein. Die Polizei setzte mehrfach Tränengas ein. Das Treffen der G7-Staats- und Regierungschefs beginnt an diesem Montag in Evian auf der französischen Uferseite des Genfer Sees. Genf liegt rund 50 Kilometer entfernt, aber Frankreich wollte keine Proteste dulden. Deshalb meldeten die Organisatoren die Demo in Genf an.
7: Antenne Thüringen, der schnellste Verkehrsservice mit KI. Auf der A4 Richtung Dresden liegt am Hermsdorfer Kreuz in der Überfahrt zur A9 Richtung Halle-Leipzig ein toter Fuchs auf der Fahrbahn. Auf der A4 Richtung Frankfurt steht zwischen Gera Langberg und Rüdersdorf ein kaputtes Auto auf dem Beschleunigungsstreifen. Wir wünschen eine gute Fahrt.

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0: Antenne Thüringen, der schnellste Verkehrsservice mit KI. Auf der A4 Richtung Dresden liegt am Hermsdorfer Kreuz in der Überfahrt zur A9 Richtung Halle-Leipzig ein toter Fuchs auf der Fahrbahn. Auf der A9 Richtung München liegt zwischen Dittersdorf und Schleiz ein totes Tier auf dem linken und dem mittleren Fahrstreifen. Wir wünschen eine gute Fahrt.
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7: Ich bin Thomas Brockt. Schützenfest zum WM-Auftakt für die deutsche Fußballnationalmannschaft. Die DFB-Auswahl hat in Houston ihr erstes Gruppenspiel gegen Außenseiter Curaçao mit 7:1 gewonnen.
8: Das deutsche Team erwischte einen Traumstart mit einem frühen Tor von Metscher. Dann verlor die DFB-Auswahl kurz den Faden. Komenencia überwand Torwartrückkehrer Neuer zum 1:1 für Curaçao. Danach aber Einbahnstraße für Deutschland. Schlotterbeck und Havertz per Elfmeter stellten noch vor der Pause auf 3:1. Im zweiten Durchgang schraubten Musiala, Brown, Undav und nochmal Havertz das Ergebnis in die Höhe. 7:1. Ein toller WM-Auftakt für die deutsche Mannschaft. Das macht Lust auf mehr. Moritz Einzel, Sportredaktion.
7: Ein zunächst friedlicher Protest gegen den bevorstehenden G7-Gipfel in Frankreich ist in Genf zunehmend eskaliert. Am Nachmittag und Abend schmissen Vermummte zahlreiche Scheiben ein. Die Polizei setzte mehrfach Tränengas ein. Das Treffen der G7-Staats- und Regierungschefs beginnt an diesem Montag in Evian auf der französischen Uferseite des Genfer Sees. Genf liegt rund 50 Kilometer entfernt, aber Frankreich wollte keine Proteste dulden. Deshalb meldeten die Organisatoren die Demo in Genf an. Ökostromtarife werden beim Wechsel des Stromanbieters immer beliebter. Im laufenden Jahr entfielen 81% aller abgeschlossenen Stromverträge auf Tarife mit 100% erneuerbaren Energien, der höchste bislang gemessene Wert. Das geht aus einer Auswertung des Vergleichsportals Verivox hervor.
9: Vor 5 Jahren lag der Anteil der Wechselkunden, die sich für Ökostrom entschieden, noch bei rund 68%. Seitdem ist die Nachfrage kontinuierlich gestiegen. Laut Verivox spielen dabei nicht nur Umwelt- und Klimaschutzaspekte eine Rolle. Häufig seien Ökostromtarife inzwischen auch die günstigste Option für Verbraucher. Ein 3-Personen-Haushalt mit einem Jahresverbrauch von 4000 Kilowattstunden kann durch den Wechsel in einen günstigen Ökostromtarif laut Verivox rund 400 Euro pro Jahr sparen. David Riemer, Redaktion.
7: Nach einem Flugzeugabsturz im US-Bundesstaat Missouri wird befürchtet, dass alle 12 Insassen gestorben sind. Laut Polizei ereignete sich der tödliche Absturz in der Nähe eines Flugplatzes im Raum der Kleinstadt Butler, südlich von Kansas City. Die Luftfahrtbehörde teilte mit, dass es sich wohl um ein Flugzeug handelte, das Fallschirmspringer transportiert. Die Absturzursache ist noch unklar.
10: Antenne Thüringen, der schnellste Verkehrsservice mit KI. Aktuell liegen uns keine Verkehrsstörungen vor. Wir wünschen eine gute Fahrt.
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0: 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Auf der A4 Richtung Dresden gibt es zwischen Waltershausen und Gotha-Boxberg eine ungesicherte Unfallstelle. Betroffen sind der linke und der mittlere Fahrstreifen. Wir wünschen eine gute Fahrt.
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8: Ich bin Thomas Brock. Nach wochenlangen Verhandlungen haben die USA und der Iran eine vorläufige Übereinkunft für einen Ausweg aus dem Irankrieg gefunden. Zunächst teilte der Vermittler Pakistan mit, dass ein Friedensabkommen erzielt worden sei. Es soll am Freitag in der Schweiz unterzeichnet werden. Auch US-Präsident Trump bestätigte den Abschluss eines Abkommens mit dem Iran. Er genehmige hiermit die Öffnung der Straße von Hormuz für eine mautfreie Schifffahrt und ordne gleichzeitig die sofortige Aufhebung der US-Seeblockade gegen iranische Häfen an, schrieb Trump auf seiner Plattform True Social. Die deutsche Fußballnationalmannschaft ist mit einem deutlichen Sieg in die WM gestartet. Das Team von Bundestrainer Nagelsmann gewann in Houston gegen den WM-Neuling Curaçao mit 7:1. Die Tore erzielten Metscher, Schlotterbeck, Musiala, Brown, Undav und zweimal Havertz.
9: Am Ende ist es zwar die erwartete klare Nummer, aber zwischendurch haben die deutschen Fans schon verdutzt geguckt. Denn nach einem starken Beginn und dem frühen Tor durch Metscher verliert das deutsche Team die Ordnung. Die Spieler aus der Karibik kommen mit ihrem ersten Torschuss nach 20 Minuten zu ihrem ersten WM-Tor, was die Fans in Blau und Gelb im Stadion in Ekstase versetzt. Doch kurz vor der Halbzeit fängt sich das deutsche Team wieder, erhöht nach und nach und verhindert so eine Blamage zum Auftakt, anders als bei den zwei Weltmeisterschaften davor. Aus Houston, Thomas Bremser.
8: In einer weiteren Partie trennten sich die Niederlande und Japan 2:2 unentschieden. Ein zunächst friedlicher Protest gegen den bevorstehenden G7-Gipfel in Frankreich ist in Genf zunehmend eskaliert. Vermummte warfen zahlreiche Scheiben ein und setzten ein Auto und Müllcontainer in Brand.
10: Es ging alles so friedlich los, aber ein Block von Vermummten hat dem Protest dann seinen hässlichen Stempel aufgedrückt. Die Leute rissen Pflastersteine aus der Erde und Sperrholzplatten von Schaufenstern und schmissen dann die Scheiben ein. An mehreren Stellen ist die Polizei mit Tränengas vorgegangen, was wiederum auch friedliche Demonstranten getroffen hat. Aus Genf, Christiane Ulrich.
8: Die Zugstrecke Hamburg-Hannover ist seit gestern komplett gesperrt für Fern- und Regionalverkehr. Die Bahn will Gleise, Signalanlagen und Bahnhöfe erneuern. Es gibt Ersatzverkehr hauptsächlich mit Bussen. Die Strecke Hamburg-Berlin ist dagegen nach einer Grundsanierung wieder freigegeben worden.
11: 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Auf der A4 Richtung Dresden ist zwischen Waltershausen und Gotha Boxberg nach einem Unfall vollgesperrt. Rettungsfahrzeuge sind im Einsatz. Wir wünschen eine gute Fahrt.
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12: Die grauen Admiräle. Sie steuerten ein Schiff im Zentrum der Flotte an. Auf dem Holoschirm erschien es wie eine Blume aus grauem Stahl mit einer kelchförmigen Blüte, gefolgt von einem dicklichen Stiel, vielleicht dreimal so lang, an dessen Ende wiederum ein Sextett rautenförmiger Blätter fast in einem 90-Grad-Winkel abstand. Garland konnte keine Antriebsflammen oder Schubdüsen erkennen, aber relativ zur Flugrichtung der anderen Schiffe erkannte er, dass die Blüte der Bug des Schiffes sein musste, während die Blätter das Heck bildeten. Ebenso deutlich war die gewaltige Größe des Schiffes. Wenn er die Anzeigen auf dem Holoschirm richtig deutete, maß es wenigstens 1,5 Klicks und war damit das größte Objekt innerhalb dieser unwahrscheinlichen Flotte. Bald, nachdem sie sich dem Schiff auf etwa 10.000 Klicks genähert hatten, erkannte er auch die nadelgleichen Dornen, mit denen der Stiel dieses mechanischen Gewächses bewehrt war. Unmöglich zu sagen, ob es sich dabei um Com-Antennen, Scannervorrichtungen, Andockbuchten oder sonst etwas handelte. Aber das Schiff faszinierte ihn. Umso mehr, als sie nahe genug waren, um zu sehen, dass seine Außenhülle, von der Blüte bis zum Blattwerk, aus etwas bestand, das an mechanische Ranken erinnerte. Ein Flechtwerk aus dicken und dünnen und noch dünneren Strängen aus Metall oder etwas, das gräulich schimmerte wie Metall. Wie etwas, das gewachsen war und nicht gebaut. Die perfekte Verschmelzung von Pflanze und Stahl.
13: Das Dornenschiff, sagte Darajos. Das Flaggschiff der Grauen Flotte.
12: Okay, murmelte Garland beeindruckt. Cool. Kirai deutete auf die Holos der Schiffe ringsum. Wie lange existiert diese Flotte schon?
13: Seit 20.000 Standardjahren, sagte Darajos. Vielleicht ein paar Jahrtausende mehr oder weniger.
12: Ah, sagte Kirai. Sie klang nicht sonderlich begeistert. Oder hoffnungsvoll. Die Aletro passierte ein Schiff, das aussah wie ein Gletscher aus tiefblauem Eis, der auf einer kaltweißen Flamme ritt und steuerte den Stiel des Dornenschiffes an. Das Geflecht aus Ranken wurde immer deutlicher, ebenso wie die turmgroßen Dornen, die aus der Nähe genauso verteufelt spitz wirkten wie aus der Ferne. Zwischen zweien dieser Gebilde dockte der Kreuzer an. Ein Holoschirm zeigte Garland und den anderen, wie ein Dutzend neuer Stahlranken aus der Außenhülle emporspross und eine bogenförmige Röhre bildete. Eine Andockschleuse.
14: »Dieses Schiff lebt?« fragte Hox auf Skajanisch.
12: Garland übersetzte die Frage für Darajos.
13: »In gewisser Weise«, sagte der Feldherr. »Es weist einige organische Eigenschaften auf. Die Ranken sind fähig, sich nach Belieben neu zu formen. Außerdem besitzen sie regenerative Eigenschaften. Soweit mir bekannt ist, ist es alt. Sehr viel älter als jedes andere Schiff der Flotte.«
12: Garland merkte, wie seine Finger kribbelten. Einmal mehr regte sich sein Abenteurergeist. Er wollte sich dieses Schiff unbedingt von innen ansehen, wollte jedes Schiff um sie herum genauer inspizieren.
13: »Wir haben angedockt, Feldherr«, meldete ein Crewmitglied. »Die Admiräle erwarten Sie.« »Gut«, sagte Darajos. Er wandte sich an seine Passagiere. »Folgen Sie mir.«
12: Es war keine Bitte. Garlands Aufregung erreichte einen neuen Gipfel. Er sah Kirai tief durchatmen. Sie berührte den Laser am Gürtel ihres Raumanzugs, als wolle sie sich vergewissern, dass er noch da war. Nach ihrer letzten Begegnung mit einem Angehörigen seines Volkes machte er ihr keinen Vorwurf. Der Feldherr verzichtete diesmal auf eine Eskorte. Dafür führte er sie persönlich durch die Kühle des Schlachtschiffs, die gefrorene Luft vor dem Mund, bis zu einer Andockschleuse, die sich auf seinen Befehl hin öffnete. Zusammen mit Kirai und Hox blickte Garland in den gekrümmten Tunnel aus grauen Pflanzensträngen, den das Schiff dahinter für sie geformt hatte. Das Gebilde wurde von etwas wie leuchtenden Blüten erhellt, die sich an den Spitzen einiger Ranken gebildet hatten. Ihr Licht war weiß, mit einem leichten Blaustich. Simulierte es die Strahlen der Sonne, in deren Licht sich die Schöpfer dieses Schiffs entwickelt hatten? Garland konnte sich nicht zurückhalten und berührte die Wand der Schleuse. Seine Finger glitten über einige Meter aus Rankengeflecht. Sie fühlten sich kühl an, nicht nachgiebig wie pflanzliche Materie, sondern glatt und hart wie Metall, dessen Farbe sie trugen.
15: »Helix, hast du so ein Schiff schon mal gesehen?«
16: »Nein«,
12: antwortete die Schattenhelix. Das war alles, was sie dazu sagte. Ach, was sind wir wieder gesprächig heute. Die Helix verzichtete auf einen Kommentar. Das Ende des Tunnels war von vertikalen Pflanzensträngen versperrt. Als Darajos sich ihnen näherte, zogen sie sich ganz von allein in Decke und Boden zurück und gaben den Weg ins Innere des Dornenschiffs frei. Es überraschte Garland wenig, dass auch das Innenleben der Maschine, oder was immer es auch war, keine rechten Winkel aufwies. Jede Wand, jede Tür wirkte wie aus grauen Lianen gewoben. Manche davon waren so dünn wie Haar, andere dicker als sein Arm. Auch der Boden war daraus geformt, so lückenlos, dass er fast perfekt glatt wirkte, bis auf kaum wahrnehmbare Rillen zwischen den verschiedenen großen Ranken. Dicht hinter dem golvonischen Feldherrn schreitend, durchquerten sie lange Korridore, doppelt so hoch wie Hox und über 10 Meter breit. Obwohl das Schiff beheizt war, wirkte es klinisch kühl im weißblauen Schein der Leuchtblüten. Garland hörte Kirai ein leises Geräusch ausstoßen. Es klang wie ein Schaudern.
15: Was ist?
12: Nichts, sagte sie ernst.
15: Ich habe nur irgendwie das Gefühl, als würde dieses Schiff uns beobachten.
12: Garland nickte. Ja, das ging ihm ähnlich. Vielleicht waren es aber auch ihre Gastgeber, die sogenannten Admiräle. Möglich, dass sie ihre Ankunft durch geheime Scanner und Kameras verfolgten. Garland lächelte, ohne jede Spur von Erheiterung, als ihm wieder die Ironie ihrer Situation bewusst wurde. So lange hatte er nach den Kronda gesucht, doch nach ihren Erlebnissen auf Skaya war er sich nicht mehr so sicher gewesen, ob er überhaupt jemals andere seines Volkes treffen wollte. Nicht nach seiner Begegnung mit Lia. Wieder zuckte er zusammen, als er sie in seiner Erinnerung sterben sah, ihr Auge von Charatis Nagel durchbohrt, und ganz besonders nicht nach seinem Treffen mit Valyr.
15: Denk nicht an ihn. Valyr ist vernichtet. Es ist nichts von ihm übrig. Denk nicht an ihn.
12: Und just als sein vorrangiges Ziel die Rettung von Skaya war, lief er ihnen direkt in die Arme, den vielleicht letzten Überlebenden seines Volkes.
15: Was von ihnen übrig ist, wie der Rajos gesagt hatte.
12: Er wünschte sich, er hätte darüber lachen können. Stattdessen tobte eine Vielzahl widersprüchlicher Gefühle in ihm. Neugier, Misstrauen, Angst, Hoffnung. Wie sie wohl reagieren würden, wenn sie ihn sahen, wenn sie seinen Namen erfuhren.
15: Das Schiff formte lautlos weitere Schleusen und Türen, wo vorher keine gewesen waren, und ließ Treppen aus Ranken und Lianen entstehen.
12: Garland stellte sich vor, wie es seine Eingeweide neue Gestalt annehmen ließ, um seine Gäste auf dem einfachsten und schnellsten Weg durch sein Inneres zu geleiten. Bald führte es sie in eine kleine Halle, wie alles andere hier ohne Ecken und Kanten oder Fenster, ein Flechtwerk des Schiffs. Vor einer Tür, die aussah wie von herabhängenden Lianen verhangen, standen zwei Geschöpfe, massig, groß und mit vier Armen bewehrt.
15: Aur!
12: Garland, Kirai und Hox wechselten einen Blick. Die vier Arme steckten in Rüstungen, die aus einem Dutzend anderer Rüstungen zusammengesetzt zu sein schienen. Ein tarnfarbener Brustharnisch mit einem schwarzen Schulterpanzer links und einem silbernen rechts. Hier blitzte Metall, dort irgendein Kunststoff, darunter ein Gewebe aus Ketten. Alle Einzelteile wirkten, als hätten sie unzählige Schlachten hinter sich. Garland erkannte abgeplatzte Lackierung, Einschlaglöcher, Laserschnitte und Brandnarben im Material. Allein die Waffen, die sie in ihren rechten Händen trugen, waren identisch. Halb Lanze, halb Energiewaffe. Helme, aus einer Handvoll Einzelteile zusammengesetzt, verbargen ihre Gesichter zur Hälfte, aber sie hatten keine Schwierigkeiten, die Neuankömmlinge zu erkennen. Hatten die beiden Aur vorher stocksteif wie Statuen dagestanden, zuckten sie jetzt überrascht zusammen, als sie Galen in Darajos Schlepptau ausmachten. Sie sahen einander an, zögerten, dann salutierten sie, indem sie mit den freien Händen auf ihre Brustpanzer schlugen. Das Geräusch erinnerte Galen an das Scheppern von Kochtöpfen.
13: »Wir werden erwartet«, sagte Darajos zur Überraschung seines Gefolges in grammatikalisch korrektem Krondari, jedoch mit einem breiten Akzent versehen. »Sie dürfen passieren, Feldherr«, gab einer der Aur brummend zurück. Er und die andere Wache traten zur Seite. Die Ranken, die bis eben noch die Tür versperrt hatten, zwirbelten sich zu Spiralen empor und gaben den Weg frei. Garland sah aus dem Augenwinkel, wie Hox seine beiden Artgenossen im Vorbeigehen ansah, während sie seinen Blick erwiderten. Durch die halb verborgenen Gesichter war es schwer auszumachen, ob aus Neugier oder Misstrauen. Er erinnerte sich an Hox' Geschichte über das Kristallschiff, mit dem damals 100 Kronda Skaya hinter sich gelassen hatten und mit ihnen 200 loyale Aur-Sklaven.
15: »Die Admiräle erwarten sie«, erinnerte er sich an die Worte von Darajos Crewmitglied. »Die graue Flotte.«
12: Er fasste nach Kirais Hand, merkte, wie seine eigene schwitzte. Sie passierten die vierarmigen Wachen und fanden sich in einem stählernen Hain wieder. Garland blinzelte verblüfft, als er sich umsah. Kirai und Hox ging es nicht anders. Sie befanden sich in einer runden Halle. Sie maß wenigstens 100 Meter in alle Richtungen. Über ihnen wölbte sie sich zu einer Decke aus Ranken, auf denen hunderte von Blütenlichtern strahlten. Ihr Schein brach sich matt auf den Zweigen, Blättern und Stämmen fremdartiger Bäume. Einige davon waren klein und schlank, andere so groß, dass sie fast an die Decke reichten. Aber jeder war aus dem grauen Pseudometall des Schiffs geformt. Oder gewachsen? Es war wie ein zu Eisen erstarrtes Arboretum mit verschlungenen Wegen, die zwischen den Gewächsen hindurchführten. Garland fragte sich, ob die Bäume, diese ganze Halle, auch von dem Schiff nach Lust und Laune umgewebt und gemorpht werden konnte, aufgelöst in eine Myriade von Ranken und grauen Pflanzenfasern. Im Zentrum des Gartens, fast verborgen von tiefhängenden grauen Ästen und metallisch schimmernden Zweigen, schwebte ein Ring großer Holoschirme. Sie schienen direkt aus den Blütenkelchen der umgebenden Gewächse projiziert zu werden und zeigten ein Wirrwarr von Skalen und Icons, bizarren Gesichtern und Dingen, die vielleicht Gesichter sein mochten. »Sehr gut, Kommandant«, sagte eine schöne Stimme, die Stimme einer Frau.

0: Diese erloschen augenblicklich und gaben den Blick frei auf die beiden Kronda, die im Herzen des Arboretums standen. Obwohl es ihn nicht hätte überraschen dürfen, nach allem, was er wusste, hörte Garland sich leise keuchen. Dennoch, dies waren keine Hologramme oder zu Tieren degenerierte Kreaturen, sondern echte, lebende Kronda aus Fleisch und Blut. Er konnte sie nur anstarren, und die beiden Kronda starrten zurück.
1: Wie ist das möglich?
0: Nach all den Relta. Einer von ihnen war ein Mann, dem Äußeren nach vielleicht 5 Jahre älter als Garden, knapp 30 Standard. Genau wie er war auch der Mann hochgewachsen und schlank, und auch seine Haut war grau wie Asche. Sein Haar reichte ihm fast bis zur Hüfte. Es war glatt und von einem dunklen Rot, fast braun. Auch die bunten Streifen an seinem markanten Kinn waren dunkler als die von Garland, und seine Augen waren von einem tiefen Indigo-Blau, so dass sie beinahe violett wirkten. Mit gestrafften Schultern stand er da, bekleidet mit einer Tunika aus beigefarbenem Stoff und einer ebensolchen Hose, sowie Stiefeln aus hellem Leder oder etwas, das wie Leder aussah. Die Kleidung war locker geschnitten, elegant. Garland hätte sich gut vorstellen können, selbst solche Sachen zu tragen. Sein Artgenosse und er hielten den Blick des jeweils anderen, und Garland musste sich neidlos eingestehen, wie gut sein Gegenüber aussah. So schön wie alle Darstellungen von Kronda, die er auf Skaia gesehen hatte, oder die gläsernen Gesichter auf seiner Heimatwelt, wenn auch nicht so verzweifelt. Stattdessen zeigte seine Miene Überraschung. Er hob verwirrt eine Augenbraue. Garland betrachtete das attraktive, graue Gesicht und wurde das Gefühl nicht los, es schon einmal gesehen zu haben. Vielleicht an irgendeiner Statue, auf irgendeinem Gemälde aus Valyrs Sammlung. Dann fiel sein Blick auf das Wesen neben dem Mann, und er wusste nicht, ob er je wieder etwas anderes ansehen wollte. Sein Leben lang hatte er sich gefragt, wie es sein musste, einer weiblichen Vertreterin seiner Spezies gegenüberzustehen. Nun wusste er es. Und die Realität traf ihn wie ein Dampfhammer. Sie schien ebenso alt wie ihr Begleiter. Ihre Augen waren groß und ebenfalls fast violett gefärbt wie die des Mannes neben ihr, doch so tief, so vollkommen, dass sie fast hypnotisch wirkten. Auch ihr Haar war dunkel, doch anders als ihr Begleiter trug sie es nur auf Fingerlänge, was ihre hohen Wangenknochen betonte, ihre glatte Stirn. Ihr Kinn war makellos, ihre aschgrauen Lippen formvollendet. Garland schluckte schwer, als ihr Blick den seinen traf. Große Galaxis, sie war so schön, so knieerweichend, atemberaubend schön. Das stählerne Arboretum, der golvonische Feldherr, Kirai und Hox, das alles war für einen Moment vergessen. Von ihrem Blick gebannt, registrierte er erst spät die lange, königsblaue Robe, die sie trug, und die pralle Wölbung ihres Bauches, die von der Robe fast versteckt wurde. Sie war hochschwanger. Und er kannte sie. Er kannte sie beide. Woher? Als Darajos brummende Stimme ertönte, wusste Garland nicht, ob die beiden Kronda den Golvonen wirklich hörten. Sie hatten nur Augen für ihn und er für sie.
2: Admiräle, grüßte Darajos knapp. Die Aletro befand sich vorhin auf Patrouille in Sektor 321, als wir einen Funkspruch auffingen. Wir hätten diese drei Individuen und ihr Schiff beinahe an eine Xis-Einheit verloren. Interessanterweise stammen sie aus der Heimatgalaxis. Ihre Namen sind Kirai, Tox, Hox, korrigierte Kirai. Und Garland, sagte Garland. Er stolperte fast über seine eigene Zunge.
0: Garland Rokaitor, freut mich euch...
3: Rokaitor,
0: fauchte plötzlich eine Stimme, brüchig und zerkratzt wie ein verzerrter Funkspruch und von Hass entstellt. Sie fuhren herum. Eine Gestalt schoss aus dem Dickicht des Arboretums. Sie war kleiner als Garland und in eine weite, nachtblaue Robe gehüllt, ihr Gesicht von einer Kapuze verborgen. Bevor er auch nur blinzeln konnte, sprang sie ihn an.
3: Rokaitor!
0: Woi! Rief der Kronda-Mann aus. Die Gestalt in Nachtblau riss Garland um. Er schlug echt

0: und mit dem Kopf auf den Boden. Graue, zu Krallen gekrümmte Hände schlugen nach Galen. Im letzten Moment packte er sie an den Handgelenken, bevor sie ihm die Augen auskratzten. Kirai und Hox waren sofort zu ihm geeilt. Hox streckte alle vier Arme aus, um Galen zu helfen. Doch ein anderer Aur kam ihm zuvor. Nach Luft ringend sah Galen zu, wie die vierarmige Gestalt, in einen zusammengeschusterten Kampfpanzer gehüllt, vorsprang und ihn von dem krallenden und zeternden Bündel befreite. Er hatte den anderen Aur gar nicht kommen sehen. Die Bäume oder hohle Schirme mussten ihn verborgen haben. Nein, nicht ihn, sie. Er sah deutlich die Wölbungen von zwei Brüsten unter dem Harnisch. Eine weibliche Aur, jung, mit rostrot schimmerndem Fell. Sie hielt seine Angreiferin mit vier gepanzerten Armen fest und die Angreiferin wand sich ächzend und fluchend in ihrem Griff.
1: Kaito,
0: spie sie aus, während Kirai Galen aufhalf. Sie sprach Krondari.
1: Ich reiße dir die Gedärme raus, Rokaito. Ich fasse deine Ohren.
0: Die Kapuze hatte sich gelöst. Ein Strom aus langem, schneeweißem Haar war darunter hervorgestürzt und verdeckte fast ihr Gesicht. Es war eine Kronda, soweit keine Überraschung. Doch anders als alle anderen seiner Artgenossen war sie schockierend, fast lächerlich hässlich. Ihr Gesicht war grau wie Staub, von Falten und Runzeln und Furchen gezeichnet, wie eine Maske aus alter Baumrinde geschnitzt. Die Streifen an ihrem vorspringenden Kinn waren verblichen, ihre Nase war hakenförmig, mit einem mächtigen Huckel, und ihre Augen lagen in tiefen Höhlen, mit schweren Tränensäcken darunter. Ihr Blick sprühte vor Hass, blau wie Eis und ebenso kalt, ebenso hart. Während eine dicke Warze mitten auf ihrer knittrigen Stirn wuchs wie ein blindes drittes Auge.
1: Verflucht seist du, Rokaitor!
0: Keifte sie.
1: Lass mich los, Tari!
0: Sie wehrte sich nach Leibeskräften gegen den sanften, aber bestimmten Griff der Aur und versuchte, um sich zu schlagen und zu treten wie ein gefangenes Tier.
1: Lass mich los! Er muss sterben! Rokaito muss sterben!
2: Woi! Rief die junge Kronda mit harter Stimme. Du vergisst dich!
3: Ich habe es dir gesagt, Ylana, sagte der Mann neben ihr. Es ist soweit. Sie hat völlig den...
0: Er verstummte, als die junge Kronda, Ylana, gebietend die Hand hob. Und Galen stellte fest, dass selbst ihre grauen Finger anbetungswürdig waren. Er bekam nur am Rande mit, wie Kirai ihn fragte, »Bist du okay?« und murmelte ein knappes, »Ja.«
2: »Er ist zu jung, Voi«, sagte Ylana, nun bedeutend sanfter. »Er kann nicht Galen Rokaitor sein. Voi, sieh mich an!«
0: Sie trat vor die sich windende Alte, und die Alte starrte sie an. Galen glaubte, Furcht in ihrem Blick zu lesen. Nein, nicht Furcht. Scham.
2: »Komm zu dir, Voi«, sagte Ylana, »und lass ihn ausreden.«
0: stieß die Alte frustriert aus. Dann wehrte sie sich nicht länger. Die Aur namens Tari ließ sie langsam runter, bis sie wieder auf eigenen Füßen stand. Sie waren nackt, wie Galen sah, nackt und grau und von dicken Adern durchzogen. Doch Tari ließ die Kronda namens Voi nicht los. Ihre vier pelzigen, krallenbewehrten Hände ruhten auf ihren klapprigen Schultern. Voi verzog das scheußliche Gesicht. Sie wirkte wie ein störrisches, zurechtgewiesenes Kind. Sie fletschte die Zähne, als ihr Blick den von Galen traf. Er zweifelte nicht daran, dass seine Augäpfel auf ihren langen Fingernägeln stecken würden, hätte er nur eine Sekunde zu spät reagiert.
2: »Stimmt«, sagte er, sein Herz immer noch rasend. »Ich bin nicht Galen Rokaitor. Jedenfalls nicht der Galen Rokaitor, der euch damals auf Skaya eingesperrt hat.«
3: »Erkläre dich«, sagte der Kronda-Mann und musterte ihn skeptisch. »Oder misstrauisch?«
2: »Ich bin sein Klon.«
1: »Er lügt«,
0: kreischte die Alte.
1: »Er muss sterben!«
0: Der Griff der Aur um ihre Schultern wurde sichtlich fester. Die anderen beiden Kronda blickten einander an.
2: Sie sahen sich verteufelt ähnlich, wie Garland nicht zum ersten Mal bemerkte, wie Verwandte, Bruder und Schwester.
4: Aber wenn er der Bruder ist, wer ist dann der Vater?
2: Wieder fiel sein Blick auf Ylanas hochschwangeren Bauch.
4: Wie viele von uns gibt es noch an Bord?
3: Ein Klon? Fragte Ylana.
2: Ein Klon, sagte Garland. Es ist eine lange Geschichte, aber ich nehme an, ihr wollt sie hören?
0: Die Kronda tauschten wieder einen Blick.
3: Sprich,
2: sagte Ylana. Und so erzählte er ihnen seine Geschichte. Eine Geschichte so unwahrscheinlich, dass er selbst manchmal daran zweifelte, dass sie wirklich geschehen war. Die Geschichte des Raumpiraten Vago Korak, der einen alten, grauen Mann in einer Rettungskapsel treibend gefunden hatte, nur um diesen in seinen Armen sterben zu sehen. Er erzählte ihnen, wie Vago, der Gerüchte über die Kronda und ihre Macht gehört hatte, den alten, grauen Mann klonen ließ und den Klon als seinen Adoptivsohn aufzog. Wie sie sich zerstritten hatten und Garland auf eigene Faust losgezogen war, um das Geheimnis seiner Herkunft zu lösen, über das Vago ihm nichts oder nur frustrierend wenig sagen wollte. Er erzählte ihnen, wie er den alten Raumpiraten wiedergefunden und sich mit ihm versöhnt hatte, nur um ihn danach für immer zu verlieren. Und wie Vago ihn mit seinen letzten Atemzügen auf die Spur der Kronda-Heimatwelt geführt hatte.
4: »Wir haben sie gefunden, irgendwo am Rand der Galaxis«, sagte Garland. »Aber alle Kronda dort waren längst hinüber. Laut Vagos Aufzeichnungen, die er dort hinterlassen hat, wurden sie von einem Virus gekillt. Ein Virus, das sie...« Er machte eine Kunstpause. »Kristallisiert hat. Es sind nur Glas und Scherben übrig geblieben. Es tut mir leid.«
2: Ylana und der Mann, den er für ihren Bruder hielt, sahen sich erneut an. Verblüfft, alarmiert. Die Alte, Voi, glotzte Garland mit großen Augen an.
3: »Kristallisiert?« fragte Ylana. »Wie kann das sein? Die Xis sind ebenso im Narbenraum gefangen wie wir.«
2: »Nicht immer«, sagte ihr Begleiter matt. »Das Kristallschiff ist entkommen und mit ihm vielleicht einige Spuren. Vielleicht sind sie von einem Schiff auf die Heimatwelt eingeschleppt worden. Aber...« Er schüttelte den Kopf, unfähig es zu glauben.
1: »Glas und Scherben!«
2: Voi gab ein Kickern von sich. Garland war nicht sicher, ob es ein Lachen oder Schluchzen war. Er sah, wie Kirai die Stirn runzelte, während sie die alte Frau genau im Auge behielt. Ihrem Blick entnahm er, dass sie dasselbe Urteil gefällt hatte wie er. Völlig durchgeknallt. Ylanas Begleiter nahm ihre Hände in seine.
4: »Wir wussten, dass die Möglichkeit besteht, Ylana«, sagte er sanft und traurig, »dass irgendwer oder irgendetwas sie vernichtet hat.«
2: Ylana schwieg. Sie schloss die Augen. Garland erinnerte sich an seinen eigenen Schmerz, als er vom Schicksal seines Volkes erfahren hatte, und wünschte sich, sie irgendwie trösten zu können. Er kannte sie nicht, aber er kannte sie. Und sie war so schön, so wunderschön.
4: »Verdammt, Mann, was ist mit dir los? Seit wann lässt du dir von einem hübschen Gesicht so sehr den Kopf verdrehen? Die Frau, die du liebst, steht direkt neben dir.«
2: Und trotzdem, er kannte sie. Und ihr Name war wie ein Lied auf seiner Zunge.
4: »Ylana.«
2: Er begriff halb erschrocken, dass er ihn laut ausgesprochen hatte. Die Frau sah ihn mit wunderschönen, traurigen Augen an. Garland registrierte Kirais verwirrten Blick in seine Richtung und räusperte sich verlegen.
4: »Der Original, Garland, und andere haben nach einem Heilmittel gesucht«, sagte er, »ohne eins zu finden. Laut der Helix ist das etwa 20.000 Jahre, Relter, her. Inzwischen hat der Rest der Galaxis die Kronda vergessen.«
2: Garland sah den Kronda-Mann schwer schlucken. Ylana wandte den Blick ab und hielt die Faust an die Unterlippe. Er sah sie zittern.
3: »Unmöglich«, sagte sie leise.
2: Sie können nicht alle vergangen sein. Sie legte die Hand auf die Wölbung ihres Bauches.
1: Ihr lügt,
2: krächzte Voi.
1: Oh, Kaito lügt. Lasst mich ihm die Zunge rausreißen, Glas und Scherben.
2: Dann lachte sie und weinte. Arme graue Oma, dachte Garlen, irrer als ein Basnik in der Brunftzeit. Und er kannte auch sie. Voi. Voi, Ylana und Jun? Hieß er nicht so? Wie konnte er das wissen? Garlen spürte, wie sich ihm die Kehle zusammenschnürte. Sein Herz begann zu rasen. Ganz ruhig, Mann. Das ist wieder nur eins seiner Echos. Die letzten Reste, wie die Fragmente von einer Holodatei. Nicht mehr. Er beruhigte sich langsam und lockerte die Hände. Erst jetzt begriff er, dass er sie zu Fäusten geballt hatte. Kirei sah ihn an. Er erkannte die besorgte Frage, die ihr auf den Lippen lag. Er nahm ihre Hand. »Ich bin okay«, sagte sein Blick. Dann wandte er sich wieder an die drei Konda. »Aber es war nicht alles umsonst. In den Ruinen habe ich auch das hier gefunden.« Er krempelte den silbernen Ärmel zurück und offenbarte die Schattenhelix. Machte Voi in fast kindischer Faszination. »Eine Helix«, rief der Krondamann aus. »Jun«, er sah aus, als wollte er das Artefakt von Garlens Arm reißen. »Nur leider funktioniert sie nicht«, sagte Garlen und zog den Ärmel wieder über das Artefakt. »Jedenfalls nicht hier draußen in diesem Narbenraum oder was auch immer. Vertraut mir, sonst wären wir längst nicht mehr hier.« Der Mann fasste sich wieder. Dann nickte er. »Wir hatten so etwas befürchtet. Sie ist für den Transit zwischen Normalraum und Schattenraum geschaffen worden. Nicht für das hier.« Er machte eine Geste in den Raum. Dennoch sah Garlen die bittere Enttäuschung auf seinem Gesicht, ebenso auf dem von Ylana. Voi dagegen atmete wild und röchelnd. Garlen wollte lieber nicht wissen, was ihr durch den Schädel spukte. »Mit der Helix sind wir...« Ki und ich in den Schattenraum gereist, nach Skaya, in der Hoffnung, dort noch lebende Kronda zu finden. Aber er schluckte, bedrückt darüber, ein weiteres Mal der Überbringer schlechter Nachrichten zu sein. Wir kamen mal wieder zu spät.
5: »Was soll das bedeuten?«
2: fragte Ylana.
1: »Hör nicht auf seine Lügen«,
2: keifte Voi.
1: »Er...«
2: Ylana sah sie an, ohne Zorn. Nur mit einem einzigen, kurzen Blick. Dennoch verstummte die Alte wieder. »Fahr fort«, sagte Ylana zu Garlen. Er glaubte zu fühlen, dass sie den Rest der Geschichte nicht wirklich hören wollte. Aber sie mussten es wissen. »Kurz nachdem ihr mit dem Kristallschiff aufgebrochen seid«, sagte er, »hat die Energiezufuhr von Skaya angefangen, den Geist aufzugeben. Die Sonne ist immer dunkler geworden. Irgendwelche... Sporen vom Kristallschiff haben sich an den Leitungen festgesetzt und sich ausgebreitet.« »Ja«, sagte der Mann, der wahrscheinlich Jun hieß, »auch das haben wir befürchtet.« Er fasste wieder nach Ylanas Hand.
1: »Verflucht seien die Cis«,
2: kreischte Voi.
1: »Und verflucht seist du, O Kaito, Verräter!«
5: »Voi«,
2: Ylana drehte sich zu ihr um.
5: »Du strapazierst meine Geduld, alte Freundin.«
2: Wieder verfiel Voi in Schweigen, schuldbewusst, verletzt. »Was bedeuten die zwei einander?« dachte Garlen. Er versuchte, die letzten Fragmente von Valius' Erinnerungen zu greifen, doch er fand keine Antwort. Waren sie Großmutter und Enkelin? Nein, das war es nicht. Ihr Band war eng, aber sie waren nicht miteinander verwandt.
5: »Also wurde die Sphäre ebenfalls vernichtet?«
2: Ylana sah ihn an, traurig und schön.
5: »Und mit ihr der Rest unseres Volkes?«
2: »Nein«, sagte Kirei trocken.
5: »Das heißt, die Sphäre existiert noch. Aber die Aur haben das Ausgehen der Sonne als Zeichen genommen, gegen ihre Schöpfer zu rebellieren und sie auszulöschen.«
2: »Nein«, bellte der Mann,
3: Das ist unmöglich.
5: Das würden Sie niemals tun, stellte Ylana klar. Das können Sie nicht.
2: Selbst die Aur namens Tari schien entsetzt und blickte fassungslos zu Hox.
4: Tut mir leid, sagte Garlin. Vielleicht war es sein Tonfall oder seine ehrlich betroffene Miene. Jedenfalls schien ihnen die Erkenntnis langsam aufzugehen, dass er die Wahrheit sagte. Schweigen legte sich über das eiserne Arboretum. Garlin sah, wie Yun gequält die Augen schloss.
5: Wir hatten Freunde dort, sagte Ylana. Ihre fast violetten Augen glitzerten feucht. Verwandte.
4: Ich weiß, sagte er. Erst jetzt bemerkte er, dass er ihnen nichts von Lia gesagt hatte, die sie sehr wahrscheinlich gekannt hatten. Und auch nichts von Valyrs Hologramm.
0: Wie konnte das geschehen? Sagte der Mann, den er für Ylanas Bruder hielt. Die Aur, sie waren unsere Diener.
5: Waren sie, sagte Kirai.
2: Ein Anflug von Stolz lag in ihrer Stimme, als sie sagte,
5: aber sie haben sich weiterentwickelt.
0: Ich glaube das nicht,
2: wieder schüttelte Ylanas Begleiter den Kopf.
5: Wir sind die Letzten, flüsterte Ylana. Die Letzten der Kronda?
4: Tut mir leid, sagte Garlin wieder.
2: Sie hielt seinen Blick, als versuche sie ihn zu prüfen, ihn zu durchschauen. Es war deutlich, wie sie gegen ihre Gefühle kämpfte, aber sie verlor den Kampf. Ylana bedeckte das Gesicht mit den Händen. Ihr Begleiter hielt sie fest. Garlin hörte sie leise schluchzen. Das Mitleid drehte ein Messer in seiner Brust. Er sah zu Voy, die mit tiefem Mitgefühl zu der jüngeren Kronda sah, so wie es vielleicht eine Mutter bei einem weinenden Kind getan hätte, das sie nicht trösten konnte. Tränen rannen über ihre welken Wangen. Dann, nur nach Sekunden, ließ Ylana die Hände sinken. Sie straffte ihre Haltung und wischte sich das Gesicht ab. Sie schien kurz verärgert über ihren Gefühlsausbruch vor Fremden.
5: Eine Kultur, Milliarden von Relter alt, sagte sie. Alles vergangen.
0: Nein, nicht vergangen, Ylana.
2: Ihr Begleiter, ihr Bruder, legte seinen Arm um ihre Schulter.
0: Wir sind noch da.
1: Eingesperrt,
2: krächzte Voy.
1: Gefangen, gejagt von den Xis. Glas und Schirm.
4: Die Aur haben auch auf uns Jagd gemacht, als wir dort angekommen sind, sagte Garlin. Auf Skaya, meine ich. Aber wir konnten entkommen. Nicht zuletzt dank unserem Kumpel Hox hier.
2: Er merkte, wie Hox verlegen den Blick senkte.
4: Wir haben die Sphäre verlassen und versucht, das Kristallschiff wiederzufinden und seine Besatzung. Tja, und jetzt sind wir hier, nachdem uns die Membran von diesem Narbendings verschluckt hat.
5: Ich verstehe.
2: Ylanas Stimme klang beinahe so gefasst wie zuvor. Ob sie ihm glaubte, machte sie nicht deutlich. Sie musterte ihn von Kopf bis Fuß.
0: Du bringst keine guten Nachrichten, Klon unseres Erzfeindes.
4: Ist mir nicht entgangen. Ich hätte dir gern was anderes gesagt, dachte er, dich unter anderen Umständen getroffen.
0: Mein Name ist Ylana Antaira, sagte sie. Das ist mein Bruder Yun.
4: Ich weiß, wollte Garlin sagen. Er nickte dem anderen Kronda zu.
0: Und dies ist Voy. Voy war Yra.
2: So wie sie ihn aussprach, glaubte Garlin, dass ihm der Name etwas sagen müsste, aber es regten sich keine Erinnerungsfragmente mehr. Und eigentlich war er froh darüber.
4: Hi, sagte er zu Voy.
2: Die Alte schien sich endlich beruhigt zu haben. Sie taxierte ihn mit schreckgelegtem Kopf. Ihre Bewacherin, Tari, blickte zu Ylana hinab. Ylana nickte kaum merklich, und Tari nahm sämtliche Hände von Voys Schultern. Die uralte Kronda tat ein, zwei langsame Schritte auf Garlin zu. Er begegnete ihrem Blick, ohne mit der Wimper zu zucken. Große Galaxis, sie war so hässlich, es war beinahe komisch. Trotzdem streckte er ihr die Hand entgegen und setzte sein gewinnendstes Lächeln auf. »Ich habe das Gefühl, wir haben uns irgendwie auf dem falschen Fuß.« Sie spuckte ihm einen stinkenden Batzen Speichel ins Gesicht. Dann stürmte sie lachend von dannen, bevor Tari sie packen konnte. Ihr irres Kichern echote durch das Arboretum, bis es wie ein böser Geist verblasste.
4: »Uah«,
2: machte Garlen und spürte, wie ihm Voys Auswurf von der Nase tropfte. Tari schien Voy hinterherlaufen zu wollen.
5: »Er lauchte, soll ich...«
6: »Nein«, sagte Ylana. Sie klang bekümmert. »Lass sie, Tari.«
2: Sie wandte sich an Garlen.
6: »Ich entschuldige mich in Voys Namen«, sagte sie.
2: Garlen hatte sich das Gesicht mit dem Ärmel abgewischt. Leicht angefressen bemerkte er, dass Kirai angestrengt versuchte, nicht zu grinsen. »Ha, ha«, machte er stumm. Es schien sie nur noch mehr zu erheitern.
4: »Wenn ich nicht besser wüsste, würde ich meinen, sie hat was gegen mich.«
6: »Du musst ihr verzeihen.«
2: Ylana seufzte leise.
6: »Voy ist...«
2: »Komplett geisteskrank«, vollendete er in Gedanken.
6: »Nicht mehr Herrin ihrer Sinne. Schon seit einer ganzen Weile nicht mehr.«
4: »Sie ist alt«, sagte Yun, wesentlich ungerührter als seine Schwester. »Alt und nutzlos.«
2: Das brachte ihm einen scharfen Blick von Ylana ein. Er blinzelte, fast erschrocken. Dann neigte er entschuldigend das Haupt. Was hinter seinen Augen vorging, konnte Garlen nicht erkennen. Ylana und Yun. Er machte sich eine geistige Notiz, die Schattenhelix nach den Geschwistern zu befragen. Nach ihnen allen.
7: »Wenn ich unterbrechen darf...«
2: Garlen war verblüfft, Darajos Stimme wieder zu hören. Der Golvone hatte sich die ganze Zeit im Hintergrund aufgehalten und gelauscht, völlig unbeeindruckt von den Sperenzien der alten Kronda. Vielleicht, weil er bereits daran gewöhnt war. Ylana sah ihn ernst an.
6: »Sprechen Sie, Feldherr.«
2: Darajos blickte von ihr zu ihrem Bruder.
7: »Anscheinend ist der Narbenraum weiter expandiert. Meine Krieger und ich werden aufbrechen und neue Vermessungen vornehmen.«
6: »Natürlich. Halten Sie uns auf dem Laufenden.«
7: »Admirelle.«
2: Darajos verneigte sich knapp vor den Kronda. Dann wandte er sich an Garlen, Kirai und Hox.
7: »Sicher möchten Sie Ihr eigenes Schiff hier behalten.«
4: »Oh, verdammt«, sagte Garlen. »Das hätte ich fast vergessen.«
2: Er kontaktierte die Vago und gab ihr Befehl, sich von der Aletro zu lösen, sobald der Kreuzer die Andockklammern deaktivierte. Anschließend sollte sie an seiner Stelle am Dornenschiff anlegen.
7: »Alles Roger«, meldete er Darajos. »Und guten Flug!«
2: Darajos nickte ihm stumm zu, dann verließ er das Arboretum. Die kühlen Mienen, mit denen die Kronda ihm nachsahen, verrieten Garlen, dass sie keine große Liebe für die Golvonen hegten, aber das schien auf Gegenseitigkeit zu beruhen.
6: »Dieser Narbenraum«, sagte Kirai,
2: die Kronda sahen sie an.
6: »Was ist das hier für ein Ort? Wie ist er entstanden? Wer sind die Xis? Und was wollen sie?« »Berechtigte Fragen.«
2: Ylana zeigte den Anflug eines Lächelns. Es wirkte erschöpft.
6: »Wir werden sie euch gerne beantworten, aber ich für meinen Teil habe genug gestanden. Und ich habe Hunger.«
2: Garlen wechselte einen Blick mit Kirai und Hox.
4: »Geht uns ähnlich.«
6: »Mein Bruder und ich würden uns freuen, wenn ihr uns beim Essen Gesellschaft leisten würdet.«
2: Ylana schien sich nur am Rande bewusst zu sein, wie sie ihren Bauch streichelte.
6: »Nicht wahr, Yun?«
7: »Es wäre uns eine Ehre«, sagte Yun, doch sonderlich enthusiastisch klang er nicht.
5: »Tari, lass uns etwas zu essen auftragen.«
7: »Natürlich, Erlauchter«, sagte die Aur und sprach etwas in das Armband, das um ihr Handgelenk lag.
6: »Hox ist mit uns«, sagte Kirai.
2: Es war keine Bitte. Yun sah kurz zu dem Aur auf, leicht irritiert von der Aufforderung, aber er sagte,
7: »Wenn ihr es wünscht.«
4: »Und eure, exzentrische Freundin?«, fragte Garlen.
2: Ylana lächelte.
6: »Besser, wir geben Voy einige Zeit, um sich an die neue Situation zu gewöhnen. Kommt!«
2: Auf eine Geste von ihr formte das Schiff einen neuen Durchgang in der Wand.
5: Wir werden euch alles erzählen, was ihr wissen müsst. Auch wenn es eine ebenso wenig erfreuliche Geschichte wird wie jene, die du uns berichtet hast, Garlen Rokaitor.
0: Die Kosmologie der Narben. Der Narbenraum, sagte Jun und deutete auf das Hologramm, welches das Dornenschiff auf seinen Befehl hin über die Tafel projiziert hatte. Eine schwarze Sphäre, auf der deutlich gelb leuchtende Frakturen zu sehen waren. Wie feine Haarrisse auf dunklem Glas. Die Malashan haben dieses Universum so getauft. Sie waren ein Volk, das lange vor uns hier ankam. Und wie ihr seht, ist der Name äußerst passend. Hinter dem Arboretum hatte sich ihnen ein grauer Raum mit einem wandgroßen Fenster eröffnet. Wenn es ebenfalls eine Holographie war, dann war die Illusion perfekt, fand Garlen. Es zeigte ihnen die absolute Schwärze des Narbenraums, in der man die Antriebsflammen der grauen Flotte wie falsche Sterne leuchten sah. Manche davon waren sogar hell genug, die Silhouetten der anderen Schiffe zumindest ansatzweise aus der Dunkelheit zu schälen. Noch während sie eingetreten waren, hatte das Schiff, als wollte es die Gäste beeindrucken, Ranken aus dem Boden sprießen lassen und damit eine lange Tafel und 5 thronähnliche Stühle gemorpht. Sie hatten Platz genommen. Garlen, Kirai und Hox auf der einen Seite, ihre Gastgeber auf der anderen. Garlen betrachtete das schwarze Holo. »Hm«, machte er, »wo es Narben gibt, gab's auch mal Wunden.« »In der Tat«, sagte Jun, »aber eins nach dem anderen. Wir wissen nicht, was dieses Kontinuum wirklich ist. Nach 20.000 Relter gibt es ein Übermaß an Theorien. Manche glauben, dass der Narbenraum durch die Überlappung mehrerer Paralleluniversen entstanden ist. Eine universelle Konvergenz.« Andere behaupten, es sei ein künstlich geschaffenes Kontinuum. Doch wer oder was mächtig genug ist, etwas wie das hier zu erschaffen? Er schüttelte den Kopf.
5: Und was glaubt ihr? Fragte Kirai. Es spricht einiges dafür, dass es ein natürliches Phänomen ist, sagte Ylana.
2: Garlen erwischte sich dabei, wie er an ihren Lippen hing.
6: Verdammt, Mann, reiß dich zusammen.
5: Ein Kollaps des Schattenraums, möglicherweise durch eine Quantenumstrukturierung entstanden. Es wäre nicht das erste Mal, dass dies passiert. Ihr wisst, dass unser Volk aus dem nächsten universellen Zyklus stammt?
2: Garlen nickte.
5: Ihr seid von dort geflohen, richtig? Fragte Kirai. Garlen hörte, wie sie sich bemühte, nicht allzu interessiert zu klingen. Zurück in unser Universum.
2: Das ist korrekt, sagte Jun. Etwas, das wir die Schwarze Welle nennen, hat unser Heimatuniversum vernichtet. Eine plötzliche Änderung der Quantenstruktur. Sie hat eine Kettenreaktion ausgelöst, die sich mit exorbitanter Geschwindigkeit über unser Universum ausgebreitet hat. Alle Materie, mit der sie in Berührung kam, wurde dabei zu nichts verdampft.
6: Scheiße, sagte Garlen.
2: Ylana lächelte. Er freute sich darüber.
5: Etwas in der Art dachte sich unser Volk auch.
2: Garlen blickte an Ylanas anmutiger Schulter vorbei zu Tari, die in respektvollem Abstand hinter ihren Herren stand, die Arme paarweise verschränkt. Nicht zum ersten Mal bemerkte er, dass Hox immer wieder neugierig zu ihr hinsah, und sie blickte zu ihm, jedoch immer nur dann, wenn er wieder wegschaute. Jun setzte seine Lektion fort.
7: Was immer der Narbenraum ist, er dehnt sich aus. Unregelmäßig. Manchmal nur wenige Lichtjahre pro Relter. Manchmal bedeutend mehr.
2: Haben wir mitgekriegt. Garlen wechselte einen Blick mit Kirai und Hox. Es war offensichtlich, dass keiner von ihnen gern an ihre Begegnung mit der Turbulenz im Schattenraum zurückdachte.
5: So wie wir damals, sagte Ylana. Als wir mit dem Kristallschiff hierher kamen. Nicht alle von uns haben das Durchqueren der universellen Barriere überstanden.
2: Ihr Bruder nahm ihre Hand.
6: Tut mir leid, sagte Garlen.
2: Er sah, wie Kirai zur Tür spähte, als ob sie sich fragte, wo das angekündigte Essen bliebe. Er konnte es ihr nicht verdenken. Nach der langen Zeit der intravenösen Ernährung musste sie einen Mordshunger haben.
7: Die Physik des Narbenraums, sagte Jun irgendwann, gleicht in großen Teilen der des Normalraums.
2: Vakuum, gefüllt mit Wasserstoff und Strahlung und so weiter. Die Lichtgeschwindigkeit ist auch hier die höchstmögliche Geschwindigkeit. Wenn es einen Zugang zum Hyperraum oder einem ähnlichen Kontinuum gibt, dann haben wir ihn noch nicht entdeckt. Dafür gibt es die Narben. Garland betrachtete das Holo zwischen ihnen. Inzwischen war ein halbes Dutzend neuer Risse auf der Darstellung des Narbenraums aufgebrochen. Die meisten von ihnen sind mikroskopisch. Unsere Schiffe müssen ständig ihre Umgebung scannen, um nicht plötzlich mit einer von ihnen zu kollidieren, was verheerende Auswirkungen haben kann.
6: Aber die größeren dieser Narben kann man alle durchfliegen? Fragte Kirai.
2: Yun nickte. Es sind Falten in der Raumzeit, Krümmungen des Narbenraums. Durch sie ist es möglich, weite Entfernungen innerhalb dieses Universums hinter sich zu bringen, von hier nach dort zu springen.
4: Auch das haben wir mitgekriegt, sagte Garland.
6: Und warum Narben? Fragte Kirai. Das Gewebe des Narbenraums, sagte Ylana, ist sehr fragil. Immer wieder, unregelmäßig und schwer vorherzusagen, kommt es zu Durchbrüchen in der Raumzeit. Zu Wunden, wie wir sie nennen. Nur für kurze Zeit.
4: Aber lange genug, um Leute von außerhalb hier stranden zu lassen, vollendete Garland. So wie die Golvon.
2: So wie jedes andere Schiff dieser Flotte, sagte Yun. Oft genug dringt nur Strahlung oder interstellare Materie von außen hierher. Seltener Fragmente von Himmelskörpern, die zur falschen Zeit am falschen Ort waren. Und noch seltener Schiffe. Und deren Besatzungen.
6: Sie stammen aus Universen, die wir nicht einmal in der Theorie für möglich gehalten haben, sagte seine Schwester. Manche davon sind so fremdartig, dass die Gestrandeten in den hiesigen physikalischen Gegebenheiten nicht existieren können.
4: Soll das heißen, Garland suchte nach Worten, sie verpuffen einfach?
2: Korrekt, sagte Yun.
6: Garland sah, wie Kirai schauderte. Hox zuckte beeindruckt mit den Ohren.
2: Hat man den Narbenraum erst durch eine solche Wunde betreten, kann man ihn nicht mehr verlassen. Nicht nach allem, was wir wissen. Die Wunden sind nur in einer Richtung durchlässig. Und sie sind ein sehr flüchtiges Phänomen. Ihre Struktur verändert sich kurz nach der Öffnung. Und zurück bleiben
6: Narben,
2: vollendete Kirai. Korrekt. Die meisten davon sind paarweise mit einer anderen Narbe verbunden. Sie sind zu einer Art Wurmlochtunneln verknüpft, die unsere Schiffe weitgehend ungehindert durchfliegen können, wie ihr auf dem Flug hierher sicher aus nächster Nähe beobachten konntet. Manchmal lassen sich so Dutzende von Sektoren überspringen. Ein praktisches Phänomen, aber nicht ohne Tücken. Ah, das Essen.
6: Garland und die anderen sahen auf, als ein Quintett von Aur eintrat. Sie trugen keine Kampfpanzer, wie alle anderen ihrer Artgenossen, die sie an Bord gesehen hatten, sondern etwas wie Hosenröcke und Schärpen aus einfachem Stoff. Yun ließ das Holo des Narbenraums mit einer Geste verschwinden und gestattete den Aur ein Dutzend schwarzer Teller und Schüsseln aufzutischen. Garland sah violette Knollen, in Scheiben geschnitten, mit einer hellen Soße, Salat aus fast weißen Blättern, garniert mit roten Früchten, sowie eine cremig-grüne Suppe, die in handgroßen Schälchen serviert wurde. Dazu wurde ihnen eine klare, perlende Flüssigkeit in Kelche eingeschenkt. Ihm lief das Wasser im Mund zusammen. Kirai schien es sehr ähnlich zu gehen.
5: »Es ist kein Festmahl, ich weiß«, sagte Ylana, während sich die Aur-Diener zurückzogen. »Aber es ist das Beste, was unsere hydroponischen Gärten hergeben.«
6: Garland zuckte mit den Achseln.
4: Wie Vago immer sagte, Festmahl oder nicht, am Ende kommt eh dasselbe bei raus.
6: Zu seiner Überraschung lächelte Ylana über die Zote.
4: Auf jeden Fall danke für die Einladung, sagte er etwas ernster.
2: Ich wünsche wohl zu speisen, sagte Yun.
4: Würde ich ja gern.
6: Garland suchte vergeblich nach Besteck, bis er sah, wie die Kronda fingerhutartige Vorrichtungen mit messerartigen Spitzen an den Enden auf ihre Finger steckten und damit ihr Essen teilten und aufspießten. Er sah, wie Kirai ihrem Beispiel folgte. Sie aß mit dem Fingerhutbesteck fast so elegant wie ihre Gastgeber. Garland versuchte es ihr gleich zu tun, scheiterte jedoch kläglich.
4: Ach, scheiß drauf, dachte er sich und nahm sein Essen mit den Fingern.
2: Es war nicht schlimmer als Hox, der einfach seine Krallen benutzte. Dennoch fühlte er den Blick der grauen Geschwister auf sich ruhen.
8: »Sorry«, sagte er mit halbvollem Mund, »aber der Hunger war größer als meine Geduld.«
2: Und, große Galaxis, es schmeckte zum Heulen gut.
5: »Es sei dir verziehen«, sagte Ylana amüsiert. Ihr Bruder schien das anders zu sehen, sagte jedoch nichts. »Es ist seltsam«, fuhr sie fort. »Wir sind noch nie zuvor einem Kronda begegnet, der nicht unter Kronda aufgewachsen ist.«
2: »Sicherlich«, sagte Yun, »hast du noch eine Menge über unser Volk zu lernen.« »Wahrscheinlich«, sagte Garlen und bemerkte, dass Kirai ihn grinsend ansah.
6: »Was?«, fragte er stumm. »Ich liebe dich«, formten ihre Lippen.
2: Die Kronda schwiegen beim Essen. Also taten ihre Gäste es ihnen gleich, während das Holofenster die anderen Schiffe der Flotte zeigte, die stumm durch die Finsternis segelten. Garlen fragte sich, ob die anderen Gestrandeten ebenso gut aßen wie ihre Admiräle. Er nahm seinen Kelch und prüfte das Bouquet. Die Flüssigkeit darin roch leicht alkoholisch. Als er den ersten, vorsichtigen Schluck nahm, prickelte sie angenehm auf seiner Zunge.
4: »Zumindest haben sie Geschmack«, dachte er.
2: Er blickte vorsichtig zu Ylana. Selbst beim Essen war sie anmutig. Als sie aufsah, hielt er ihren Blick und lächelte ihr zu. Sie erwiderte das Lächeln. Garlen blickte verstohlen zu Kirai, doch wenn sie den stummen Austausch bemerkt hatte, zeigte sie nichts davon. Er war erleichtert darüber.
4: »Kein Alkohol mehr für dich«, ermahnte er sich selbst. »Und hör auf zu flirten.«
2: Als sie aufgegessen hatten, erschienen die Aur-Diener wie von selbst, um die Tafel abzuräumen. Tari hatte die ganze Zeit steif wie eine Statue dagestanden.
5: »Das Kristallschiff, mit dem ihr hierher gereist seid«, Kirai blickte von Ylana zu Yun. »Es stammte also auch von hier?«
2: Yun nickte.
5: »Aber ich dachte, nichts verlässt den Narbenraum.«
2: »Das ist richtig«, sagte der Kronda. »Zumindest gegenwärtig. In den Aufzeichnungen der Flotte gibt es Hinweise darauf, dass der Narbenraum vor gut 20.000 Älter nicht ganz so undurchlässig nach außen war wie heute. Trotzdem muss es eine gewaltige Menge an Energie gebraucht haben, um die universelle Barriere zu durchbrechen.«
5: »Aber das Schiff hat es geschafft.«
6: »Ja«, sagte Ylana, »zu unserem Leidwesen hat es das.«
4: »Unseres Wissens war es das Einzige, dem dies gelungen ist«, sagte ihr Bruder.
2: »War es ein Schiff der Xis?«, fragte Garlen.
4: »Nein, zumindest nicht ursprünglich. Es schien ein gestrandetes Raumfahrzeug zu sein, doch es wurde von den Xis infiziert, kristallisiert und umprogrammiert. Auch in dieser Hinsicht war es einzigartig.«
2: Garlen hob die Augenbrauen.
4: »Verstehe.«
5: »Es ist einige tausend Rälter lang durch den Schattenraum geirrt, bis es Skaya fand«, sagte Ylana. »Normalerweise wäre es an der Hülle der Sphäre zersplittert, aber die Vibrationen von Xis-Kristallen können selbst die härtesten Molekularstrukturen schwächen.«
2: Wieder übernahm ihr Bruder.
4: »Wir haben das Schiff entdeckt, es untersucht. Natürlich hat es versucht, auch uns zu infizieren. Aber es ist uns gelungen, die Infektion mit Kraftfeldern einzudämmen, mithilfe einer Technologie, die wir heute leider nicht mehr reproduzieren können. Nicht mit den Mitteln, die uns gegeben sind. Es hat einige Zeit gedauert, aber wir konnten die Kommandostruktur des Schiffs zerstören und durch eigene Computer ersetzen. Es flugtauglich machen.«
2: Ylanas Lächeln war bitter.
5: »Wir dachten, wir hätten einen Fluchtweg aus unserem Gefängnis entdeckt. Natürlich blieb als nächstes das Problem, aus dem Schattenraum zu entkommen, was ohne eine Schattenhelix unmöglich ist.«
4: »Aber«, sagte Yun, »wir dachten uns, dass die Schöpfer des Schiffs ebenfalls über Helix-Technologie oder etwas Vergleichbares verfügen mussten. Wir wollten sie finden
5: und ihnen diese Technologie stehlen«, sagte Kirai trocken.
4: »Wenn es nötig gewesen wäre, ja.«
2: Kirai verzichtete auf einen Kommentar.
5: »Wir wussten nicht, dass wir nur ein Gefängnis gegen ein anderes eintauschen würden«, sagte Ylana. Sie blickte in die Finsternis jenseits des Dornenschiffs.
2: Wir verfolgten den Kurs des Schiffes zurück, sagte ihr Bruder, und es brachte uns hierher. Bevor wir den Kurs ändern konnten, wurden wir von der universellen Barriere verschluckt. Jun klang ungerührt,